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2: Ich steh vor deiner Tür, du lässt mich nicht rein. Ich denk, Mensch, diese Schlampe, das kann doch nicht sein. Ich seh doch oben Licht, was sind denn das für Tricks? Ich schelle, schelle, schelle und es passiert nichts. Wahrscheinlich hast du wieder Herrenbesuch. Ich muss ganz ehrlich sagen, mir langt's, es ist genug. Ich breche jetzt die Tür auf und werd ne Bombe legen. Peng, dann war's das eben, du bist ein Luder.
3: That's right.
2: Yes. Genau wie dein Bruder.
3: That's right.
2: Den kenne ich von der Schule her. Du bist ein Luder.
3: That's right.
2: Genau wie dein Bruder.
3: That's right.
2: Der ist jetzt bei der Bundeswehr, Gott sei Dank.

0: 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Du bist mir einfach zu verkommen. Obwohl... Ich könnte höchstens Sonntag noch mal kommen. Du bist ein Luder.
1: That's right. Tschüss.
0: Genau wie dein Bruder.
1: That's right.
0: Den kenne ich von der Schule her. Du bist ein Luder.
1: That's right.
0: Genau wie dein Bruder.
1: That's right.
0: Der ist jetzt bei der Bundeswehr. Gott sei Dank. Das wollte ich nur mal so zu der... Sache.

0: erinnere mich dran, dass ich den Fischer treten muss.
1: Okay, tritt ihn.
0: Nein, nicht tritt ihn, Fischer. Wir hatten heute Kabinettssitzung und er hat vorgeschlagen, das mal als Videokonferenz zu machen. Ich sag ja, weil das ganz interessant klang. Und was macht er? Holt das neueste Céline Dion-Video raus und spielt es vor. Herrgott! Kochst du gerade? Was gibt's denn?
1: Ja, extra gesunde Lauchcremesuppe, extra gesundes Kartoffelpüree und extra gesunde Frikadellen. Und zum Nachtisch extra gesunde Mousse au Chocolat.
0: Wie kann denn Schokoladenpudding extra gesund sein?
1: Ja, mit Vitaminen. Wirst schon sehen. So, einmal die Suppe. Moment, und jetzt wird sie noch extra gesund.
0: Helmut, die schöne Suppe.
1: Enthält jetzt Vitamin B bis H und Asclepiodarotalabortat.
0: Und warum ist sie blau?
1: Ja, das liegt am Asclepiodarotal.
0: Herrgott, warum kann's bei uns nicht einfach einmal was Normales geben? Was haben wir denn noch? Kartoffelpüree? Natürlich auch knallblau. Doll. Naja, die Frikadellen sehen normal aus. Also ich nehme jetzt einfach eine Frikadelle. Oh mein Gott, Helmut, die Frikadelle hat Augen.
1: Echt? Zwinkerte?
0: Nein, sie starrt mich an.
1: Dann sind es keine Augen, sondern die Vitamininjektoren.
0: Was?
1: Ach, die sind aus Plastik. Damit spritzt man die Vitaminkomplexe in die Buletten. Die kannst du ruhig mitessen. Die enthalten sogar...
0: Weißt du was? Ich habe schon gar keinen Appetit mehr. Ich trinke einfach ein Glas Wasser und gut.
1: Ja, mach ich dir. Mit einem Schuss Asclepiodarotalabortat.
0: Ohne...
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0: Ja, und wunderschönen guten Morgen hier von unserer Seite aus. Ich bin der Genosse Amokfisch. Ich habe die Sendung jetzt konzipiert heute, lade mir immer jemand ein, in aller Regel bei der Galeere, die im Übrigen von dem Kunstwerk in Fellbach ausrudert. Ich bin der Steuermann in den verschiedenen Kolonien. Diesmal gehen wir nicht so weit weg, wir gehen nach Stetten. Mehr dazu gleich. Das, was ich gerade eben gehört habe, war Miles Davis in seiner letzten Aufnahme. Na, mit dem Titel Mystery von seinem Album Doo-Wop. Und Miles Davis, für mich der größte Musiker aller Zeiten. Und der war ja auch bipolar, da sind wir schon beim Thema. Wir haben heute ja Beeinträchtigungen, Menschen mit Beeinträchtigungen im Mittelpunkt. Und die Lisa Batut, die heute da ist, ist extra gekommen, aus Schorndorf hergefahren, im Auto. Die ist ja da sehr fleißig unterwegs in dem Bereich. Und ihr Arbeitgeber ist die Diakonie Stetten. Das sind dann die Menschen mit geistiger Beeinträchtigung und auch Mehrfachbehinderte. Und sie macht dann noch das Projekt Zammer, dazu noch mehr später auch. Zammer, da geht es darum, Menschen als Inklusionsbegleiter auszubilden. Das heißt, man begleitet dann die beeinträchtigten Menschen in der Freizeit und das ehrenamtlich und das mit viel Elan und viel Engagement. Die werden ausgebildet und dann gibt es dann auch weiterhin die Ausgebildeten, die dann weiterhin an der Stange gehalten werden. Genau, und die Lisa hat studiert Heilpädagogik. Aber sie sagt jetzt erstmal, stell dich mal kurz vor, Lisa, bevor ich irgendwas Falsches sage.
1: Genau, also mein Name ist Lisa, ich bin 26 Jahre alt, arbeite bei der Diakonie Stetten und ich habe Heilpädagogik studiert in Darmstadt an der Evangelischen Hochschule. Das ist ein Studium, wo sich alles rund um das Thema Inklusion dreht, vor allem auch gesellschaftspolitisch, weil Inklusion ein höchst politisches Thema ist. Und es hat mir sehr, sehr viel Spaß gemacht und es macht mir jetzt auch sehr viel Spaß, mich in dem Thema einzusetzen, mich für Inklusion und für die Rechte für Menschen mit Behinderung einzusetzen. Und bei dem Projekt Zammer funktioniert das eben richtig, richtig gut, weil wir Menschen ausbilden, die Menschen mit Beeinträchtigungen in ihrem Alltag begleiten können und so die Selbstbestimmung von denen unterstützen.
0: Genau, und es ist immer schwierig zu sagen, man sagt, also die Leute wissen ja, was Schwerbehinderung ist, das heißt dann immer bei den Jugendlichen, da bist du behindert oder sowas zu anderen, ohne zu wissen, was das genau ist, ja. Und nur, weil man weiß, die Leute muss man ausgrenzen, ja. Die sind eine Minderheit und die muss man ausgrenzen, so läuft es nämlich in der Gesellschaft. Und mit dem Zammer und auch mit der Diakonie wird da dagegen gearbeitet. Und ist er da irgendwie total mit der Aktion Mensch wahrscheinlich?
1: Genau, wir wurden von der Aktion Mensch, wurden wir finanziert, inzwischen nicht mehr. Inzwischen ist es die Paul-Lechler-Stiftung, die sitzt auch hier in Stuttgart. Von der erhalten wir 50% der Gelder und 50% finanziert eben die Diakonie Stetten direkt mit.
0: Und Lechler, da gibt es das Paul-Lechler-Krankenhaus in Tübingen. Da waren wir damals, als wir von Brasilien zurückgekommen sind, nach 2 Jahren, 3 Tage Aufenthalt, ein paar Leichler-Krankenhaus, weiß ich nicht ganz genau. Da habe ich zum ersten Mal in meinem Leben Tabletten schlucken müssen. Das war eine riesen, riesen Aufregung. Da wurde ich mich geweigert. Naja, gut, jetzt mittlerweile nehme ich seit 30 Jahren jeden Tag meine Tabletten, aber das ist ein anderes Thema. Ja, genau. Und das Drogeninstitut Paul Lechler Krankenhaus in Tübingen. Wer war der Paul Lechler? Ich kann schon mal Tag zu dem sagen.
1: Tatsächlich kann ich gar nicht so viel dazu sagen. Ich kann aber sagen, dass wir sehr dankbar sind für die Finanzierung und uns auch freuen, wenn das bald noch weiterläuft. Und im Moment sieht so aus, dass es vielleicht weiterlaufen kann. Wir sind dabei zu überlegen, wie es weiterlaufen kann, weil wir noch bis nächstes Jahr im Ende November die Finanzierung haben und das Projekt einfach so eine Wichtigkeit hat, dass es richtig, richtig schön wäre, wenn wir das weiter anbieten könnten, diese kostenlosen Inklusionsbegleiterkurse an der Volkshochschule.
0: Genau, die Standorte sind Fellbach, Waiblingen, Schorndorf, oder?
1: Genau, also wir verteilen uns im Rems-Murr-Kreis. Wir sind aber nicht auf den Rems-Murr-Kreis angewiesen. Wir können auch außerhalb vom Rems-Murr-Kreis die Kurse anbieten. Der letzte war jetzt zum Beispiel in der Volkshochschule in Fellbach. Wir waren auch schon in Beutelsbach, in Schorndorf. Und der nächste findet in Winnenden statt. Also an ganz verschiedenen Standorten, dass wir so viel wie möglich verschiedene Personen erreichen können.
0: Und Backnang ist auch schon Thema, oder?
1: In Backnang waren wir bisher noch nicht.
0: Fällt noch, ja.
1: Ja, das fehlt eigentlich noch, das stimmt.
0: Also, Fellbach habe ich hier gemacht, da habe ich auch den Kontakt gehabt zu euch und auch zu Marina Tillissen. Die sind auch zu mir ins Radio gekommen, ich damals. Ja, das war eine schöne Atmosphäre und da gab immer ein tolles Festspaß. Und die Stefanie Köhler, die Leiterin von der Volkshochschule Unterrimstal, war dann persönlich da und hat dann die Urkunden verliehen. Beim Abschluss ist jetzt auch, wie lange ist jetzt her, 2, 3 Jahre oder sowas. Ich weiß gar nicht, da war ich noch im Stadt, war ich noch Gemeinderat. Jedenfalls seid ihr sehr fleißig und das machst du mit einer halben Stelle, das ist erstaunlich. Und in den Nachbarkreisen, oder auch Stuttgart, gibt es sowas nicht in der Art, oder?
1: Nee, ich kenne davon nichts.
0: Genau. Aber ihr könnt immer wieder mal auch Lehrlinge, sagen wir mal, Lehrlinge, die es gemacht haben, dann auch über die Grenzen des Rems-Murr-Kreises verschicken.
1: Ja, das ist gar kein Problem. Also wir haben ein Netzwerk an vielen, die teilgenommen haben an den Kursen. Da gibt es zum Beispiel auch immer ein Newsletter, der viermal im Jahr an die Teilnehmenden verschickt wird. Und da wird dann reingeschrieben, was es für neue Sachen gibt, für neue Angebote, vor allem inklusive Angebote. Und da bin ich ganz offen und schreibe auch Sachen außerhalb vom Rems-Murr-Kreis rein. Zum Beispiel aus Stuttgart, wenn es da tolle Angebote gibt. Ein inklusives Theater zum Beispiel habe ich auch schon mit in den Newsletter reingebracht. Und da mache ich dann gerne Werbung und freue mich, wenn die Menschen die Angebote dann auch wahrnehmen.
0: Hm, schön, also fleißig. So ein Newsletter zu erstellen ist ja nicht so ohne, gell? Muss man ja. Immer sehr viel Zeit aufwendig. Ja, aber deine Haupttätigkeit bei ZEMA ist ja die Koordination und die Organisation der Seminare und dann der Einsatz von den Ausgebildeten, fertig ausgebildeten Inklusionsbegleiterinnen. Genau. Und jetzt nochmal zum Thema Heilpädagogik. Was gut, Heilerziehungspflege ist dann die Ausbildung dazu, kann man das sagen?
1: Ja, also es ist ein kleiner Unterschied. Gerade bei der Heilerziehungspflege geht es auch wirklich darum, Menschen dann pflegen zu können. Das haben wir jetzt im Studium gar nicht. Da spielt die Pflege eigentlich gar keine Rolle. Mit dem Heilpädagogikstudium würde ich sagen, hat man ein bisschen größeren Radius oder größere Möglichkeiten in verschiedenen Feldern eingesetzt zu werden. Die Ausbildung zur Heilerziehungspfleger, Heilerziehungspflegerin hat aber natürlich auch viele Chancen, die man nutzen kann.
0: Genau. Und die Heilerziehungspflege wird nicht nur in Städten ausgebildet und eingesetzt und auch außerhalb von, weiter weg von Städten. Ja. Städten hat ja ein großes Einzugsgebiet, geht ja praktisch in den ganzen Kreis.
1: Ja, wir haben zum Beispiel auch die Ludwig-Schleich-Akademie, wo man die Ausbildung machen kann, aber es gibt natürlich auch andere Schulen, wo man die Ausbildung machen kann und auch andere Träger der Eingliederungshilfe.
0: Und Schleich ist ja in Waiblingen?
1: Ja, richtig, direkt am Bahnhof, ganz gut gelegen.
0: Ja, dann würde ich sagen, du hast die Musik mitgebracht, das ist immer eine Tradition in meiner Sendung, Galerie. Was hast du jetzt als erstes aufliegen, als Übungsmusik?
1: Ja, ich habe als erstes die Sportfreunde Stiller mit Laut anhören. Ich habe bei meinen Eltern nach CDs geschaut und habe dann die gesehen und habe gedacht, als erstes Lied passt es doch eigentlich ganz gut, weil wenn ich Musik höre, dann höre ich sie immer ganz gerne laut, weil ich dann irgendwie gute Laune bekomme und man so ein bisschen abschalten kann.
0: Okay.
2: Es ist so herrlich hier.
3: Es ist so schön.
2: Aber schau mal, da vorne liegt doch irgendwas.
3: Das stimmt, was ist denn das? Gehen wir mal hin, oder?
2: Ja. Ich glaube, das ist ein Bulli.
3: Das würde natürlich was sagen. Ich verstehe es aber nicht.
2: Vielleicht kann man da irgendwo lauter machen. Schau mal.

0: Ja, das war Albano und Romina Power mit Felicità, kennt man ja von früher noch. Ausgewählt von der Lisa Patour, die zu Gast ist hier im Freiland von Stuttgart in der Galerie. Rudert auch mit, jetzt waren wir gerade in Italien, genau. Mal sehen, wo die Reise uns sonst noch hinführt. Lisa, sag noch ein bisschen was zu der Musik gerade eben.
1: Genau, ich habe gedacht, zum einen habe ich Lust auf Sommer und der war zwar schon da, aber jetzt im Moment ist gerade eher so ein bisschen Herbststimmung. Und ich finde das Lied eigentlich auch ganz gut, weil Felicità, da geht es um die Glücklichkeit des Lebens und dass man auch manchmal einfach die kleinen Momente wertschätzen sollte, weil das macht am Ende das Leben auch aus.
0: Ja, wir haben gerade in einer Pause, einer Musikpause, darüber gesprochen, ob die Lisa eine spezielle Ausbildung für Summer gemacht hat, für das Projekt, das sie hier leitet seit einiger Zeit. Und ja, und dann war da das Studium eine gute Geschichte dafür. Da hast du das alles gelernt, Projekt und so weiter, Projektsteuerung.
1: Genau. Also ich hatte im letzten Semester hatten wir ein Modul zu Projektarbeit. Da ging es darum, wie man Projekte aufbaut, wie man Projekte durchführt und wie man am Ende Projekte eben auch evaluiert. Da ging es zum Beispiel darum, wie man Gelder sammeln kann, weil Projekte meistens eben fremdfinanziert sind und das gar nicht so einfach ist, da passende Geldgeber zu finden. Es gibt ja einige, wie zum Beispiel die Aktion Mensch oder die Glückslotterie. Es gibt aber eben auch ganz kleine oder auch Fundraising-Aktionen, die man durchführen kann und eben dadurch Geld sammeln kann. Und wir durften dann auch selber ein Projekt organisieren, was am Ende zwar nicht durchgeführt wurde, weil das nicht die Aufgabe war, das durchzuführen, sondern einfach mal uns an einem Projekt ja, auszuprobieren und da hatten wir eine inklusive Sportwoche geplant. Und das war auch ganz spannend, eben mit was für Gedanken man sich dann befasst, auf was man alles achten muss, wo man am Anfang gar nicht dran denkt, dass das vielleicht die Punkte sind, die eben wichtig sind bei so einem Projekt.
0: Also ganz rundum gut vorbereitet auf die Stelle im Sommer. Wie kam es zu dem Wort Sommer?
1: Auf Zammer. Ich glaube, das hat ein bisschen Vorarbeit, oder es war ein bisschen Vorarbeit davor. Ich habe nämlich während meinem Studium habe ich in einem Projekt mitgearbeitet, in der Gemeinwesenarbeit. Die Gemeinwesenarbeit ist eine Arbeit in einem Stadtteil, eine Anlaufstelle für Mitbürgerinnen und Mitbürger. Und die Gemeinwesenarbeit initiiert verschiedene Projekte oder verschiedene Angebote. Gerade dort, wo ich war, das war in Darmstadt, da habe ich studiert, das war in einem Stadtteil, der Kranichstein heißt. Da gab es die Stadtteilwerkstatt, die hat zum Beispiel internationales Frauenfrühstück angeboten oder auch Migrationsberatung. Und da war ein Projekt, in dem ich mitgearbeitet habe, in einem Praktikum, das hieß Kranichstein inklusiv. Und da ging es auch um die Arbeit von, also um den Aufbau von inklusiven Strukturen. Und da habe ich eben die Ausschreibung von Zammer gesehen und habe mir gedacht, oh, das erinnert mich richtig, richtig an das Projekt und das hat mir richtig Spaß gemacht, da mitzuarbeiten. Und dann habe ich aber gesehen, 50% Stellenumfang ist vielleicht ein bisschen zu wenig, das wird mir wahrscheinlich finanziell nicht ganz ausreichen. Und dann habe ich einfach mal hingeschrieben, habe gedacht, vielleicht ist es ja möglich, dass ich auch noch eine andere Arbeitsstelle damit kombinieren kann. Und dann habe ich auch recht schnell eine Antwort bekommen, dass das gar kein Problem wäre, hatte ein Bewerbungsgespräch, da haben wir dann schon drüber geredet, was denn möglich wäre. Und ich habe mich direkt auch wohlgefühlt, es war ein sehr angenehmes Bewerbungsgespräch, muss ich sagen. Und dann habe ich mich recht schnell für das Projekt Zammer entschieden, weil ich gedacht habe, das könnte mir richtig Spaß machen. Und es macht mir auch richtig Spaß. Die Kurse sind immer richtig angenehm. Du hast ja schon gesagt, es ist eine sehr tolle Stimmung dort. Es freut mich immer zu sehen, wie die Teilnehmenden dann so zusammenwachsen und auch Freundschaften daraus entstehen. Und auch die Abschlussfeier macht auch immer richtig, richtig Spaß, die Zertifikate zu übergeben, drauf anzustoßen, auf die Zeit, die wir miteinander verbracht haben und auf die neuen Sachen, die gelernt wurden und auch zu schauen, wie es denn weitergehen kann mit einem möglichen Ehrenamt und mit einem möglichen Engagement.
0: Genau, ich habe das in Fellbach gemacht, das Zertifikat. Ich weiß gar nicht, wie lange das ist, sind 3 Jahre her das oder 4 Jahre, weiß ich gar nicht mehr. Und ich war dann zwar, mit einem Bekannten, Blinden, also einem Sehbehinderten, Bekannten, bin ich dann einmal nach Rudolstadt aufs Festival gefahren, in Thüringen. Das hat ganz gut funktioniert. Er hat sich einmal das Knie aufgestürzt, aber sonst war alles wunderbar. Wir sind da viele Treppen rauf runtergelaufen, es ging alles wunderbar, erstaunlicherweise. Glück ist nichts passiert und der hat sich dann gefreut, dass er endlich mal nach Rudolstadt gehen konnte, weil das größte Weltmusikfestival in Europa ist mittlerweile. Aber uns war es auch zu heiß, wir sind dann immer in die Kirche gegangen, zu den Kirchenkonzerten. Also was eine Kirche gefunden hat, war so eine Musik und so. Ja, und das hat geklappt. Dann haben wir dann einen Neuaufschlag gemacht. 2 Jahre später waren wir dann bei den Intönen in der von Passau. Auch ein Jazzfestival, auch mit allen möglichen Musikstilen. Weil da wollte jetzt auch unbedingt der Manfred hin. Jetzt macht er schon wieder, jetzt quengelt er schon wieder, jetzt will er wieder mit mir eine Reise machen nach Milus. Ein Elsass, da gibt es auch ein Free Jazz Festival. Mal schauen, was daraus wird. Aber jedenfalls, ohne diese Qualifikation bei Zama hätte ich da wahrscheinlich nicht so locker gemacht mit der Begleitung von dem Manfred. Ja. Der war natürlich total happy, dass es geklappt hat, alles. Ich auch, war jetzt auch froh. Ja, der ist ein recht umgänglicher Mensch, der Manfred, und auch ein ganz lieber Kerl und so. Also wir haben uns gut verstanden und ja. Wir sehen uns regelmäßig bei den Konzerten in der Titelstraße, Jazzkonzerte und so weiter. Da wohnt er dann einfach in der Titelstraße, Esslingen. Ja, ich weiß nicht, ob er einfach jetzt zuhört, ich glaube, ja, wer weiß, mal schauen. Grüße nach Esslingen. Ja, und dann habe ich das Handwerkszeug gekriegt, einigermaßen, so wie man dann als Blinder, als Sehbehinderter orientieren muss in der Öffentlichkeit. War sehr beeindruckend auch, ja. Genau. Und ja. Vielleicht machen wir nachher noch einen Blog zum Thema Inklusion, was das genau bedeutet, weil das ist auch so ein Begriff, den kennt jeder, aber es gibt meine Kollegin, die das im Theaterhaus, die dann die Inklusionsbegleitung genommen hat, weiß gar nicht, was das genau ist, weiß gar nicht, was das ist, eigentlich Inklusion, weil es nie mitgemacht hat. Das heißt, es ist immer die Frage, ob man selber Betroffener ist und die Schwerbehinderung hat oder auch nicht. Also, ob man sich dann theoretisch auseinandersetzt, kann man ja auch machen. Jedenfalls ist das schon ein Unterschied, ja. Und ja, dann machen wir Musik. Lisa, was haben wir?
1: Wir haben jetzt als nächstes Pur mit Abenteuerland, weil ich bin der Meinung, Pur darf eigentlich nie fehlen, weil da kriegt man immer gute Laune.
0: Genau, wir hatten im Theaterhaus das Musical Abenteuerland mit Musik von Pur, war sehr ergreifend, 6 Wochen lang. Und jetzt lassen wir das Originalstück Abenteuerland laufen.

0: Das war gerade für Stuttgart mit der Sendung Die Galeere. Zu Gast heute beim Genossen Amokfisch ist die Lise Batur, die in Städten arbeitet, in der Diakonie und die das Projekt Summer leitet. Dazu haben wir schon was gesagt, aber da wird nachher noch mehr Platz sein. In dieser Sendung noch bis 11 Uhr. Genau, und gerade eben haben wir Roxette gehört. Lisa.
1: Ja, richtig. Ich habe eigentlich gar nicht so viel dazu zu sagen. Ich mag das Lied und deswegen habe ich es mitgebracht.
0: Okay. Ja, schön erfrischend. Das ist ja mal was anderes als immer das übliche Einerlei hier im Raffrenner-Radio. Ja, gut. Machen wir weiter. Nächsten Thema. Was haben wir jetzt? Vielleicht dann Bufti kommt nachher noch dran.
1: Genau, ich könnte auch gerne noch was zu den Inhalten von Summer erzählen.
0: Genau, das mach ich ja.
1: Genau, was ich immer vergesse zu sagen, was Summer überhaupt bedeutet. Ich meine, es kann nicht jeder Schwäbisch. Summer heißt zusammen. Zusammen geht's besser, zusammen macht's mehr Spaß. Und Summer für mehr Zusammenhalt. Genau, das war jetzt so mein Verständnis vom Projekt Summer. Und wir haben ganz, ganz verschiedene Inhalte. Also die Kurse finden immer statt freitags von 18.30 Uhr bis 21.30 Uhr und samstags von 9 bis 16 Uhr. Es sind insgesamt 6 Termine. Insgesamt sind es 30 Stunden, sind aber auf mehrere Wochen verteilt. Und wir fangen meistens an mit einer Einheit zur Lebenswelt von Menschen mit Behinderung. Da ist der Simon Meyer dabei. Der Simon Meyer sitzt selbst im Rollstuhl und berichtet dann eben von seinen Erfahrungen mit seiner Behinderung in Bezug auf den Umgang von anderen Menschen, in Bezug auf Barrieren, spricht auch von seinem Lebensweg, was er schon alles erlebt hat, welche Möglichkeiten er hatte oder eben vielleicht auch nicht. Und das ganz Tolle ist, er ist immer für eigentlich fast jede Frage zu haben. Und dann haben wir zum Beispiel auch den Blinden- und Sehbehindertenverband dabei. Da konnten wir die Stöcke austesten oder auch verschiedene Simulationsbrillen, dass wir eben ein Gefühl bekommen, wie es mit einer Sehbeeinträchtigung sein könnte. Ich sag jetzt bewusst, wie es sein könnte und dass wir ein Gefühl bekommen, weil wir werden es nie wissen, wie es sein wird, weil eben die meisten, die den Kurs besuchen, keine Sehbeeinträchtigung haben und es auch nur ein kleiner Einblick in die Lebenswelt von einer Sehbeeinträchtigung ist. Aber da wird dann eben auch erzählt, was es für Unterstützungsmöglichkeiten gibt. Das ist immer ganz spannend. Auch was inzwischen technisch so möglich ist, wie Geräte, die einem was vorlesen oder Geräte, die man an seine Kleidung halten kann und die dann einem sagen, welche Farbe denn jetzt das Oberteil hat, das funktioniert meistens ganz gut, nicht immer. Oder auch ein Einblick in die Blindenschrift, wie die überhaupt funktioniert. Dann haben wir auch zum Beispiel noch eine Einheit zur Gebärdensprache dabei. Da gibt es dann einen kleinen Einstieg darin. Ich kann inzwischen meinen Namen gebärden in dem Gebärdenalphabet, weil es wird nicht alles buchstabiert in der Gebärdensprache, sondern es gibt eben verschiedene Gebärden für einzelne Wörter und auch oft für Namen. Oft ist es dann irgendein Merkmal, was dann der Person übergeben wird, zum Beispiel wenn jemand gerne Pizza isst und ein großer Pizzaliebhaber ist, so eine große Pizzaliebhaberin, dann könnte zum Beispiel die Pizza die Gebärde für die Person sein. Und so haben wir verschiedene Einheiten, wie auch eine Einheit zu Menschen mit einer psychischen Erkrankung. Da war zum Beispiel der Kreisdiakonieverband dabei und hat eben ein bisschen darüber referiert, aber auch die verschiedenen Angebote vorgestellt, was es denn da zum Beispiel gibt, wie die Tabea, das ist eine Tagesstätte in Waiblingen, die für alle Menschen offen ist, die eben eine Unterstützung brauchen oder auch eine Tagesstruktur. Und dann haben wir zum Beispiel auch die Einheit, was kann man denn überhaupt mit dem Kurs danach machen? Welche Möglichkeiten stehen einem offen? Was für Einsatzfelder gibt es? Da stellen sich zum Beispiel die Wohnverbünde von der Diakoniestätten dann auch vor oder auch andere Einsatzfelder, mit denen wir Kontakt haben in unserem Netzwerk. Und so ist es eben ganz schön zu sehen, wie vielfältig das Thema Inklusion eigentlich ist und dass es eben auch verschiedene Arten von Behinderungen gibt. Wir haben auch noch eine Einheit zu Menschen mit einer kognitiven Beeinträchtigung. Das über übernimmt immer eine Referentin der Paulinenpflege, mit denen wir da eben auch einen sehr guten Kontakt haben. Und dann gibt's so einen Knicke dazu, wie gehe ich überhaupt da mit um, mit einer Person mit einer kognitiven Beeinträchtigung? Oder da ging es auch einmal darum, kann ich zu einer blinden Person sagen, auf Wiedersehen? Ja, natürlich kann ich das sagen, weil ich beleidige sie ja nicht, indem ich das zu ihr sag, sondern das ist halt, ja, das sagt man halt so zu sich. Dann geht es aber eben auch darum, was kann ich vielleicht nicht sagen? Wie zum Beispiel beim Thema Trisomie 21, wenn ich jetzt zu jemandem sage, das ist ein Mongo, das geht gar nicht. Ja. Das ist nicht was, was man einfach so sagt, sondern das ist eine Beleidigung. Und da geht es eben darum, das Gefühl zu bekommen, wie kann ich mit dem Personenkreis umgehen und wie kann ich auch umgehen, wenn ich vielleicht Probleme habe in meinem Ehrenamt? Wer ist da eine Ansprechperson? Wie kann ich mich vielleicht weiterbilden oder wie kann ich auf das Netzwerk zugehen? Wie können die mir helfen? Und da gibt's eben ganz viele Sachen an die Hand, die man dann in Zukunft mitnehmen kann.
0: Cool, dann nochmal Musik. Einverstanden, Lisa?
1: Einverstanden.
0: Was haben wir jetzt aufliegen?
1: Ich weiß gerade gar nicht. Ich bin gerade ein bisschen durcheinander. Ich glaube, es ist jetzt James Bay mit Hold Back the River.
0: Muss ich noch was dazu sagen?
1: Es ist ein schönes Lied und das ist eine CD, die, glaube ich, sogar mal mir gehört habe. Inzwischen liegt sie bei meinen Eltern rum und die ich immer ganz gerne angehört habe. Mhm.

0: Ja, Lisa, was haben wir gerade gehört?
1: Ja, das war gerade Chris Andrews mit Yesterday Man und ich habe das Lied mitgebracht. Ich hatte die CD in der Hand und habe mir so angeschaut, was ist denn so drauf, und habe ich das Lied gesehen. Und da ist mir eingefallen, dass während meinem Bundesfreiwilligendienst, was ich in der Remstal-Werkstätten der Diakonie Stetten gemacht habe, in der Fördergruppe, haben wir das Lied öfters angehört mit einem Klienten, der, ich weiß nicht, ob sogar genau die gleiche CD war, aber irgendwie hat mir das Lied dann gefallen und da habe ich gedacht, das passt doch jetzt eigentlich perfekt zu dem Anlass hier, das mitzunehmen, weil der Bundesfreiwilligendienst für mich so der Einstieg in die Arbeit mit Menschen mit Behinderung war. Ich wollte eigentlich nach meinem Abi wollte ich Grundschullehramt studieren. Mein Abi war aber nicht besonders gut, weswegen ich erstmal nicht angenommen wurde und dann einen Bundesfreiwilligendienst gemacht habe. Und am Ende war ich richtig, richtig froh, dass ich mich dafür entschieden hatte, einen Bundesfreiwilligendienst zu machen, weil ich dadurch erstmal die Arbeit kennengelernt habe mit Menschen mit Behinderung. Ich hatte davor eigentlich gar keinen Berührungspunkt zu Menschen mit Behinderung. Das war alles sehr, sehr neu für mich. Und währenddessen habe ich gemerkt, dass es mir einfach richtig, richtig viel Spaß gemacht hat und habe mich dann eben informiert, was es für Möglichkeiten gibt in dem Feld und bin dann eben auf das Studium der Heilpädagogik gestoßen, habe mich da beworben und wurde auch gleich angenommen und war sehr, sehr froh, dass ich eben dadurch diesen Weg eingeschlagen bin und jetzt was gefunden habe, was für mich sehr, sehr sinnvoll ist und wo ich mich eben auch für andere Menschen einsetzen kann, die vielleicht nicht immer so eine laute Stimme haben, die sie vertreten. Und das macht mir eben sehr viel Spaß. Und mit Yesterday Man war sozusagen mein Einstieg geschaffen in das Feld der Heilpädagogik.
0: Okay, also schon eine Schlüsselmusik für dich, ja. Ja, und also Inklusion machen wir nachher noch einen Blog und Ablesens machen wir nachher noch was. Dann genau.
1: Vielleicht kann ich ja noch einen kleinen Werbeblock machen für den Bundesfreiwilligendienst beziehungsweise fürs FSJ, weil es für mich eben ja schon eine große Bedeutung hatte, dass ich mich dafür entschieden hatte und das gemacht habe. Und ich glaube, inzwischen machen es gar nicht mehr so viele junge Menschen, weil irgendwie der Weg schon oft so vorgeschrieben ist oder auch vielleicht gesellschaftlich erwartet wird, dass man eben schnell anfängt zu arbeiten oder ein Studium macht und danach schnell arbeitet, um Geld zu verdienen. Und so ein Bundesfreiwilligendienst beziehungsweise also ein FSJ ist einfach eine ganz, ganz tolle Chance, einen bestimmten Zeitraum sich ein Feld anzuschauen und sich dann im besten Fall eben auch noch dazu zu entscheiden, das zu machen. Und es ist eben auch ein großer Mehrwert für die Gesellschaft, sich da einzusetzen. Es ist in ganz verschiedenen Bereichen möglich. Man kann ja zum Beispiel auch ein FÖJ machen, ein freiwilliges ökologisches Jahr oder dann im Forstamt mitarbeiten oder eben auch bei uns bei der Diakonie Stetten haben wir auch richtig, richtig tolle Einsatzfelder, wie zum Beispiel ich in der Fördergruppe für Menschen mit Behinderungen oder auch eben in den Wohngruppen. Und ich bin sehr froh, dass ich das gemacht hatte. Deswegen würde ich das jedem empfehlen, sich dafür zu entscheiden.
0: Egal, ob Männlein, Weiblein?
1: Das ist komplett egal.
0: Der Puff-Tee ist entstanden, nachdem die Wehrpflicht pausiert hat, als abgeschafft wurde. Damals, bin der Mesterwelle war der Minister. Vizekanzler, glaube ich. Ja, aber jetzt wird es ja wieder aufgeweicht, weil wir haben halt den Krieg in der Ukraine. Das heißt, es wird wieder verstärkt geworben fürs Militär. Und genau, und der Wehrdienst wird da mehr oder weniger wieder aufgefrischt. Aber ja, freiwillig natürlich. Und aber trotzdem ist es schon ein schöner Kontrast, wenn man sagt, ich gehe zum Militär oder ich mache was für die Menschen. Hälfte Menschen irgendwie, aber ja, das eine kann man durch das andere nicht aufwiegen. Jedenfalls ist es gerade die Situation so, dass praktisch schwierig wird, mit FSJ-Stellen Leute zu kriegen, wahrscheinlich, oder?
1: Also, als interessierte Person eine Stelle zu finden, ist nicht so schwer, aber die Stellen dann zu besetzen, das ist auf jeden Fall schwerer. Weil da eben nicht so viele Personen nachkommen, die daran interessiert sind. Hm. Was ziemlich schade ist, weil gerade die Arbeit mit Menschen mit Behinderung oder allgemein die Arbeit mit Menschen direkt eine sehr wertschätzende Arbeit ist und auch eine Arbeit, bei der man viel zurückbekommt, die ich jedem empfehlen würde.
0: keine Einbahnstraße, sondern...
1: Auf gar keinen Fall. Also es gibt ja auch viele Chancen, da weiterzumachen, wenn man sagt, okay, die Arbeit in der Werkstatt, die fand ich toll, aber ich würde vielleicht gerne mal woanders reinschauen, dann ist es auch gar kein Problem. Und auch während im FSJ ist es eine Möglichkeit, vor allem wenn man sagt, okay, ich könnte mir das beruflich vorstellen, ist es eine super Chance, da in verschiedenen Feldern reinzuschauen.
0: Genau, das ist ein breites Spektrum. Man kann, also ich habe zum Beispiel gehört, man kann konnte früher Zivildienst in der Presseabteilung von BUND, Bund Naturschutz Deutschlands, machen. Das gibt wahrscheinlich immer eine Möglichkeit, aber das ist dann schon interessant. Das wusste ich damals nicht, weil ich meinen Militärdienst abgeleistet habe. Aber ganz interessant, was zu hören von einem ehemaligen Freund, der das gemacht hat. Ja, dann machen wir wieder Musik. Einverstanden, Lisa?
1: Einverstanden.
0: Was haben wir jetzt?
1: Jetzt kommen die Cranberries mit Zombie.

0: Ja, das war gerade für Stuttgart mit der Sendung Die Galeere, gehört zur Jazz-Redaktion und ich bin der Genosse Amokfisch bzw. Armin Fischer. Laden wir immer jemand ein, alle zwei Wochen, am Freitag morgens, wie auch heute, hat es wieder geklappt, jemanden zu kriegen, das ist die Lisa Batur. Sie ist Leiterin des Projekts Zammer in der Diakonie Stetten, dazu haben wir in der ersten Stunde einiges gehört, aber nochmal was, gerade die Musik, die wir gerade hatten, Lisa, das war Ryan Paris mit Dolce Vita.
1: Genau, ich habe gedacht, nochmal ein bisschen was, um hier Dolce Vita nach Deutschland zu bringen, beziehungsweise das Wetter ein bisschen hübscher zu machen und ein bisschen besser. Vielleicht kommt man dann ein bisschen in Urlaubsstimmung. Und ich glaube, es ist auch das Wichtigste, dass man nicht nur im Urlaub Urlaubsstimmung hat, sondern die Urlaubsstimmung auch mit nach Hause in den Alltag nimmt und im Alltag auch Dolce Vita macht.
0: Das hat was mit Inklusion zu tun.
1: Auf jeden Fall.
0: Jetzt würde ich gerne mal den Begriff Inklusion zerdröseln, weil jeder benutzt den, keiner weiß, was es ist irgendwie. Also meine persönliche Definition, es gibt drei Arten von Beeinträchtigungen. Das sind einmal Menschen mit kranker Seele, dann gibt es die Menschen mit geringer Intelligenz. Und das dritte sind die Menschen, die behindert werden, körperlich behindert werden, aber gar nicht behindert sind. Ja. Also man sagt ja auch immer wieder, ich bin nicht behindert, ich werde behindert. Ja. So.
1: Genau, auf jeden Fall. Ich würde auch sagen, dass es in meinem Studium ein großer Leitspruch war, der Unterschied zwischen behindert sein und behindert werden. Und zu den drei Arten von Behinderung würde ich noch zwei Sachen hinzufügen. Einmal die körperlichen Behinderungen würde ich einmal in die Sinneseinschränkungen und in die eben ja körperlichen Beeinträchtigungen zerteilen. Und was jetzt auch inzwischen immer mehr dazu kommt, ist die Neurodivergenz, also zum Beispiel das Autismus-Spektrum oder ADHS zum Beispiel gehört auch dazu. Das hat in den Zammerkursen auch schon öfters eine Rolle gespielt, weil eben viele Fragen dazu kommen, weil das Thema immer aktueller wird. Ich würde nicht sagen, weil mehr Menschen das haben, sondern weil mehr Menschen das diagnostiziert bekommen, weil eben die Forschung da schon viel, viel weiter ist als vielleicht vor ein paar Jahren. Und ja, Thema Inklusion beziehungsweise der Begriff Inklusion, Inklusion, Integration, kann ich auch gerne mal erklären, was da der Unterschied ist. Es gibt ganz tolles Bild. Das Bild ist ein Kreis mit ganz verschiedenen Punkten. Und bei der Exklusion ist eben in dem Kreis ist alles grau und weiß und außen sind ein paar Punkte, bunte Punkte. Bei der Integration kommen die bunten Punkte dann schon als eigenständige Gruppe in den grauen Kreis hinein, sind aber noch nicht vermischt. Und bei der Integration ist der Kreis lauter voller bunten Punkten.
0: Bei Inklusion,
1: genau. Das bedeutet, bei der Inklusion werden Strukturen geschaffen, in dem alle Menschen einen Platz finden, sei es mit Behinderung oder sei es ohne Behinderung. Bei der Integration müssen sich die Menschen an das System anpassen. Die werden integriert und da findet ein Prozess statt, dass die Menschen eben da einen Platz finden. Bei der Inklusion werden die Strukturen geschaffen, dass die Menschen nicht von sich aus sagen müssen, ich will da einen Platz finden, ich muss mich anpassen, sondern die Strukturen sind so da, dass alle einen Platz haben. Und oft spricht man auch davon, ob es überhaupt möglich ist, inklusiv zu werden, beziehungsweise Inklusion zu schaffen und ob es nicht eine Utopie ist. Aber ich bin der Meinung, selbst wenn es eine Utopie ist, heißt es ja nicht, dass man daraufhin nicht hinarbeiten kann und es als Ideal sich setzen kann. Und jeder kleine Schritt ist ja wertvoll und jede inklusivere Strukturen machen es vielen Menschen einfacher, Teil der Gesellschaft zu sein. Und es ist ja auch ein Recht der Menschen, Teil der Gesellschaft zu sein, an verschiedenen Sachen teilnehmen zu können und nicht nur teilnehmen zu können, sondern auch die Dinge mitzugestalten. Es gibt ein weiteres Beispiel. Wenn man nicht zu einer Veranstaltung eingeladen wird, dann ist es Exklusion. Wenn man eingeladen wird und vielleicht geschaut wird, ach ja, so könnte das funktionieren, dass die Person dabei sein kann, dann ist es Integration. Wenn die Person direkt mit einbezogen wird in die Planung und sagen kann, das brauche ich, so stelle ich mir die Veranstaltung vor, dann ist es Inklusion. Also Inklusion bedeutet Teil von was zu sein und nicht die Chance zu haben, teilzunehmen.
0: Also wenn man versucht, ins Deutsche zu übersetzen, kommt man vielleicht auf den Einschließen oder
1: ja, genau.
0: Einschließen, ja.
1: Ja, oder ja, ich würde sogar sagen, dass es viel mehr ist als Einschließen, einfach ein Teil zu sein, dabei zu sein.
0: Und Ermächtigung, Empowerment ist auch ein wichtiges Thema.
1: Auf jeden Fall. Und auch das Thema Selbstständigkeit, selbstständig an Dingen teilzunehmen, selbstständig Entscheidungen fällen zu können. Sei es jetzt einfach, auf ein Amt zu gehen und selbstständig die Möglichkeit zu haben, Dinge auszufüllen. Wir haben zum Beispiel bei der Diakonie Stetten auch das Büro für leichte Sprache. Da wurde jetzt erst vor kurzem ein Amnesebogen von einem Arzt in leichte Sprache übersetzt, weil eine Klientin gesagt hat, sie würde es gerne ausfüllen, aber sie weiß nicht, was sie ausfüllen kann, weil sie zum einen Probleme beim Lesen hat und zum anderen, wenn sie es liest, es einfach nicht versteht. Und ich glaube, so geht es auch vielen anderen Menschen.
0: Alle, die nicht Medizin studiert haben, kapieren das, ne?
1: Ja, ja, auf jeden Fall. Und deswegen ist Inklusion so ein großer wertvoller Zugewinn für die Gesellschaft, die jeden Menschen was bringt und für keinen einen Nachteil darstellt.
0: Dann gibt es immer die Keule, und da ist das kostet zu viel Geld, das machen wir nicht. Inklusion kostet einfach zu viel. Ja.
1: Ich würde schon sagen, dass es am Anfang auf jeden Fall Geld kostet. Das kann man nicht leugnen. Aber ich würde sagen, dass es nur eine anfängliche Investition ist, die sehr nachhaltig und sehr langfristig gesehen ist, eigentlich nicht so viel kostet.
0: Ja, also eine gute Investition in die Zukunft und in die Menschen. Weil jeder Mensch hat eine Begabung, egal wie er sogenannt behindert ist oder behindert wird. Kann sich jeder Mensch einbringen in die Gesellschaft, man muss ihn nur fördern wollen und dürfen, möchten, können.
1: Genau, und was viele Menschen auch vergessen, dass die meisten Behinderungen im Laufe des Lebens nach der Geburt entstehen und die meisten Menschen nicht mit einer Behinderung geboren werden. Das bedeutet, dass eine Behinderung jeden Menschen treffen könnte. Und ich glaube, sobald man in der Situation ist, es sich eine inklusive Gesellschaft wünschen würde. Deswegen wieso nicht davor schon daran arbeiten und sich für eine inklusive Gesellschaft einsetzen, egal ob es jetzt einen trifft oder nicht, es hat für jeden einen Mehrwert.
0: Ja gut, machen wir weiter mit, haben wir Falco, haben wir jetzt, der Kommissar.
1: Genau, richtig.
0: Schön, also Falco war ja ein Genie, und ist ja früh gestorben, ganz jung gestorben noch, aber hat viele Fans noch nach wie vor und das zu Recht. Leider ist er nicht mehr unter uns, schon seit langen Jahren. Also, der Kommissar, willst du noch was sagen, Lisa?
1: Ja, ich habe mal ein Auslandssemester in Wien verbracht, deswegen erinnert mich Falco immer an die schöne Zeit da zurück.
0: Auslandssemester, im Studium selber dann?
1: Ja.
0: Was, wo hast du das gemacht?
1: Ich habe das in der inklusiven Schule gemacht, das war kurz nach Corona, deswegen hatte ich mich auch für ein Land entschieden, was nicht ganz so weit weg ist und wir mussten mit Kindern zusammenarbeiten und die Sprachbarriere, ich bin kein Sprachtalent, die war dann zum Glück nicht da und es hat sehr viel Spaß gemacht, die Stadt zu erkunden und kennenzulernen und eben auch ein inklusives Schulsystem kennenzulernen.
0: Und der Dialekt hatte keine Schwierigkeiten bereitet?
1: Am Anfang doch, aber irgendwann hat man sich dran gewöhnt.
0: Ja, das ist am Anfang krass irgendwie. So. Aber ja, wie gesagt, man kann sich da reinarbeiten. Also jetzt mal den Falco auf Hochdeutsch.

0: So, zu Gast hier bei der Galerienfreiheit für Stuttgart, die Lisa Batur vom Projekt Sammer in der Diakonie Städten angesiedelt. Gerade haben wir geil Stutzlook gehört, von dir gewünscht, ausgewählt.
1: Genau, mit pure Lust am Leben, vielleicht ein kleines Zeichen, positiv an die Dinge ranzugehen, auch ans Thema Inklusion. Oft hört man ja, das klappt nicht und das können wir nicht umsetzen. Und wieso nicht einfach an die Dinge ranzugehen und sagen, ja okay, so ist es jetzt, wie können wir es aber besser machen? Den Optimismus da nicht zu verlieren.
0: Ja, genau. Und jetzt haben wir noch einen Begriff, den eigentlich niemand kennt, eigentlich theoretisch, ja. Ableismus, den aus den 80er Jahren ist der Begriff. Und der bedeutet Ausgrenzung von Menschen mit Behinderung, Diskriminierung von Menschen mit Behinderung. Das ist ja dein alltäglich Brot, mit dem du konfrontiert bist, ja.
1: Genau, also Ableismus oder eben aus dem Englischen Ableism, also für etwas fähig zu sein, da geht es um die strukturelle Ausgrenzung oder die Vorverurteilung von Menschen mit Behinderung. Das bedeutet, dass Menschen mit Behinderung einen Nachteil aufgrund ihrer Behinderung haben oder eben auch bestimmte Fähigkeiten oder Nichtfähigkeiten zugeschrieben werden. Da geht es darum, dass die aufgrund ihrer Behinderung benachteilt werden. Sei es jetzt zum Beispiel auf der Suche nach einem Arbeitsplatz oder bei einer Anmeldung vielleicht für ein Sportturnier, bei dem sie aufgrund ihrer Behinderung nicht teilnehmen können oder auch schon vorverurteilt werden, dass sie dies und jenes ja nicht könnten, weil sie eine Behinderung haben. Und Inklusion ist das Gegenteil von Ableismus, weil Inklusion sieht jeden Menschen erstmal neutral, mit den Eigenheiten oder Eigenschaften, den der Mensch eben mitbringt, was ja jeder hat, und sieht nicht die Behinderung im Vordergrund, sondern sieht, was aus dem Menschen, welches Potenzial vielleicht aus dem Menschen rausgeholt werden kann und wie der Mensch eben teilnehmen kann. Und bei Ableismus ist es eben so, dass die Behinderung gesehen wird und gleich gesagt wird, okay, das funktioniert aber nicht so. Und da ist es eben ganz, ganz wichtig, dagegen vorzugehen und dran zu arbeiten, dass es diesen Ableismus eben nicht mehr gibt oder eben auch aufmerksam darauf zu machen, dass es ihn überhaupt gibt, weil ich glaube, dieser Begriff des Ableismus ist es ganz, ganz vielen Menschen überhaupt nicht bekannt. Es gibt ja verschiedene Diskriminierungsarten, die auch den meisten Menschen wahrscheinlich bekannt ist, aber ich würde behaupten, dass das die Diskriminierungsart ist, die die meisten Menschen eben nicht kennen.
0: Und wo die meisten betroffen sind auch davon, ja.
1: Ja. Also ich weiß gerade nicht, wie viele Menschen eine Behinderung in Deutschland haben, aber es sind auf jeden Fall viel, viel mehr, wie man denkt. Und es gibt eben auch viele Behinderungen, die nicht sichtbar sind und wo man dann eben davon ausgeht, dass der Mensch vielleicht auch keinen Unterstützungsbedarf hat. Und sobald er diesen Unterstützungsbedarf äußert, der Mensch wahrscheinlich dann in ein ganz anderes Licht gerückt wird und eher negativ gesehen wird oder eher als schwach angesehen wird, weil er eben eine Beeinträchtigung mit sich bringt. Aber eine Beeinträchtigung ist nicht per se was Negatives. Ich würde nicht sagen, dass es immer was Positives oder was Neutrales ist, weil mir eben auch schon oft von Menschen berichtet wurden, die eine Beeinträchtigung haben, dass es durchaus auch eine Last sein kann, wenn zum Beispiel eine Person auf die Toilette möchte und auf einmal die Beine zusammensacken. Das hat dann aber nichts mit dem strukturellen Ableismus zu tun, sondern der strukturelle Ableismus, das sind wirklich die Strukturen in der Gesellschaft und auch das von Mensch zu Mensch sein, wie ein Mensch einen anderen behandelt. Ich hatte zum Beispiel auch schon die Situation, dass ich eine Frau begleitet habe, die war 1-2 Jahre älter als ich, im Rollstuhl mit einer Spastik. Wir waren zusammen am Bahnhof und sie ist an den Schalter gegangen. Ich war eher im Hintergrund und hat gesagt, sie würde jetzt gern die und die Bahn nehmen. Sie braucht eine Einstiegshilfe. Und dann wurde nur ich angeschaut und es wurde mit mir gesprochen. Also das ist eigentlich so ein Idealbeispiel von Ableismus, dass man der Person das nicht zutraut, dass sie Dinge für sich allein entscheiden kann. Und ich war diejenige in dem Moment, die keine Ahnung hatte, wie die Einstiegshilfe funktioniert oder welchen Zug sie jetzt genau haben will, weil ich nur als Unterstützung dabei war und nicht die Person war, die die Entscheidungen getroffen hat. Und so gibt es eben im Alltag, wenn man mit Menschen direkt zusammenarbeitet, die Beeinträchtigung haben, immer wieder Situationen, wo man merkt, da stimmt was nicht, das funktioniert nicht gut. Und es ist aber auch immer wieder schön zu sehen, wenn eben Personen gerade im Zammerkuss dabei sind, die offen dafür sind, Neues kennenzulernen und überhaupt wissen wollen, was dahinter steckt, zwischen einem Menschen mit Behinderung oder eben auch mit einer Behinderung zu leben.
0: Gut, Ableismus haben wir jetzt abgehandelt. Da gibt es noch ein paar andere Ismen, Faschismus, Rassismus, die die Leute eher kennen. Ja. Aber ist auch immer miteinander verquickt. Die verschiedenen Ismen sind irgendwie miteinander verquickt. Wie siehst du das?
1: Ja, auf jeden Fall. Weil wir Menschen mit Behinderung oder vor allem Frauen mit einer Behinderung sind von Diskriminierung noch mal viel, viel mehr betroffen. Vor allem auch von Missbrauch. Deswegen ist es gerade so wichtig, dass allgemein Frauen mehr Rechte zugeschrieben wird oder auch deren Rechte bestärkt werden, aber gerade auch Frauen mit einer Behinderung, dass eben das viel mehr ins Licht gerückt wird, dass es sehr, sehr wichtig ist, sich darum zu kümmern, dass die eine Stimme bekommen und auch, dass Strukturen geschaffen werden, wie eben so ein Missbrauch nicht möglich gemacht werden kann. Ich kann auch an der Stelle ein Buch empfehlen von der Beate Fischer. Die hat ein Buch geschrieben, da bekommen Frauen mit einer Behinderung eine Stimme. Verschiedene Behinderungsarten werden da beleuchtet und die erzählen eigenständig ihre Geschichte und bekommen eben ein Wort, weil auch sie gesagt hat, dass Frauen mit einer Behinderung so eine leise Stimme haben, dass es eben wichtig ist, dass die auch mal sagen können, wie sie mit ihrer Behinderung umgehen und was sie sich gerne wünschen.
0: Du hast gerade das angesprochen mit dem, mit der, also Dings, sexuelle Gewalt betrifft ja eigentlich überwiegend Frauen.
1: Ja.
0: Als Opfer. Sind jede dritte Frau erleidet das in ihrem Leben, das ist echt heftig. Und was mich halt umtreibt, ich habe keine Ahnung, was man dafür tun kann, dass es abgeschafft wird, diese Art von Traumatisierung, dass man das nicht mehr, wie man das verhindern kann. Es gibt so viele Fälle, wo man auch kennt, im bekannten Freundeskreis und so. Und ich selber bin immer verzweifelt, weil ich nicht weiß, was kann man da tun, wie kann man das verhindern, dass es von Anfang an nicht passiert beim Kind oder so. Das ist echt, und die Fälle sind ja bekannt und man kann nichts machen irgendwie.
1: Also ich bin auf jeden Fall kein Profi dafür, aber ich würde mal behaupten, wenn man den Menschen einfach das Wissen mitgibt und vielleicht auch für die Themen sensibilisiert und sich selber auch Gedanken macht, wie kann denn sowas nicht passieren und auch erstmal sich eingesteht, dass es eben diese Problematik gibt, dass das schon mal ein großer Schritt in die richtige Richtung ist.
0: Der erste Schritt, genau. Ja, dann machen wir nochmal Musik jetzt, oder?
1: Ja.
0: Also ich höre das gerade von Stuttgart mit der Sendung Die Galere. Ich bin der Genosse Amokfisch und zu Gast heute Elisa Batur. Und jetzt spielen wir mal als nächstes was?
1: Ich weiß es gerade auch gar nicht.
0: Ah ja, Dido.
1: Ah ja, stimmt, richtig.
0: Sag was dazu.
1: Dido mit White Flag. Ich habe gar nicht so viel dazu zu sagen. Ich habe die CD gesehen, habe das gelesen, habe gedacht, ach ja, das Lied, das mag ich eigentlich, das bringe ich doch einfach mal mit.
0: Okay.

0: Das war der falsche Regler. Okay, schon wieder. Sorry. Also, das war, was haben wir gerade gehört, Lisa?
1: James Bay war es mit If You Ever Want to Be in Love, war es, glaube ich. Ich habe nämlich gesagt, das kann ich mir noch abspielen, weil ich habe vorhin behauptet, ich hätte mir die CD gekauft und dann hat mir meine Mutter direkt geschrieben, dass nicht ich das dabei war, sondern sie. Deswegen habe ich das jetzt hiermit richtig stellen können.
0: Klar, wir stellen einen schönen Gruß an die Frau Mama
1: und
0: Frau.
1: Genau, an Mama und Papa, die zuhören, Papa. Und an meinen Freund auch. Liebe Grüße.
0: Genau, danke, dass ihr eingeschaltet habt. Ihr speichert die Einschaltquote immens. Ja, dann vielleicht nochmal, was vielleicht auch interessant ist, zum Schluss noch dann auch in der Sendung. Ja, die Geschichte von der Diakonie Stetten, also wenn man im Murkreis wohnt, kennt man ja die Diakonie ganz gut. Aber außerhalb von Rems-Murkreis, also ein Stück oder so wahrscheinlich weniger. Und das Ganze ist ja auch eine Veranstaltung der evangelischen Kirche. Diakonie ist immer evangelisch. Und da gibt es natürlich auch eine Geschäftsführung, das ist ein Pfarrer, die die Diakonie Stetten leiten. Genau. Also Lisa erzählt ein bisschen was über die Diakonie jetzt.
1: Genau, also wir haben zwei Vorstände, kann ich erstmal erzählen. Der erste Vorstandsvorsitzende ist der Herr Brexel. Das ist kein Pfarrer, sondern der hat einen betriebswirtschaftlichen Hintergrund. Und der Herr Kuttler, das ist ein Pfarrer, das ist unser zweiter Vorstandsvorsitzender. Und die Diakonie Stetten, die gibt es jetzt schon seit einigen Jahren. 2024 gab es ein Jubiläum, nämlich 175 Jahre Diakonie Stetten. Was auch ganz spannend ist, die Diakonie Stetten hat sich gar nicht in Stetten gegründet, aber inzwischen ist der Hauptsitz oder seit vielen, vielen Jahren ist der Hauptsitz in Stetten. Damals noch als Anstalt Stetten. Und genau, in einem schönen Schloss war eben früher dann die Diakonie Stetten angesiedelt, inzwischen an ganz, ganz vielen verschiedenen Standorten. Das hat viel mit der Dezentralisierung zu tun. Dezentralisierung heißt, dass die Menschen, die in der Diakonie Stetten wohnen oder eben die Leistungen dort beziehen, nicht nur an einem Ort wohnen, sondern an verschiedenen Orten in der Gesellschaft drin. Das bedeutet in irgendeinem Wohnhaus, in einem Wohngebiet und nicht so abgestottet sind. Früher gab es ja zum Beispiel die Hangweide, die wurde vor einigen Jahren aufgelöst. Wer sich auskennt, das war ein großes Areal, auch in Stetten. Da gab es alles Mögliche von eben den Wohnangeboten, von Arbeitsplätzen, von einem Hallenbad, eine Kirche gab es, glaube ich, auch. Und die Menschen, die haben eben selten dann das Gelände verlassen. Und heute ist es inzwischen ganz, ganz anders. Die Menschen wohnen zentral, die wohnen in Wohnhäusern mit anderen Menschen ohne Behinderung zusammen, einfach inklusiver. Und die Diakonie Stetten hat eben auch eine lange Geschichte. Vor allem die Geschichte während des Zweiten Weltkrieges war natürlich sehr bedeutend, weil auch zu der Zeit viele Menschen deportiert wurden, vor allem nach Grafeneck. Grafeneck kann ich auch empfehlen. Grafeneck ist eben, da wurden die Menschen der Diakonie Stetten, auch mehrere Menschen, die Angebote der Diakonie Stetten wahrgenommen haben, hindeportiert. Da kamen die sogenannten grauen Busse. Innerhalb der Diakonie Stetten gab es auch viele Personen, die sich eben dagegen positioniert haben, gegen diese Deportation. Und in der Gedenkstätte Grafeneck kann man auch viele Führungen mitmachen und sich eben die Geschichte erzählen lassen, was während dem Zweiten Weltkrieg passiert ist. Das war ja die sogenannte T4-Aktion mit der Euthanasie, obwohl Euthanasie ja eigentlich auch ein ganz falscher Begriff ist, was das angeht, weil Euthanasie ja bedeutet sowas wie Befreiung oder Erlösung und das war keine Erlösung, sondern das war einfach Mord und ich finde es auch immer wieder ganz wichtig, das so zu betonen und zu sagen, was für eine Geschichte da eben war. Das war ja, es war nicht die Geschichte von der Diakonie Stetten gemacht, aber eben auch eine Geschichte, die Diakonie Stetten miterlebt hat. Und dass es eben ganz wichtig ist, auch Menschen mit einer Behinderung zu erzählen, was da passiert ist. Und dass es auch wichtig ist, dass diese sich jetzt in der Zeit, in der wir leben, für ihre Rechte einsetzen, dass es eben nie wieder zu so Geschichten kommt. Und inzwischen sind wir auch in einem Zeitrahmen in der Diakonie Stetten, wo wir ältere Menschen mit Behinderung haben, weil in den Jahren zuvor gab es gar nicht so sehr, weil eben viele auch in der Zeit im Zweiten Weltkrieg ermordet worden sind. Und deswegen ganz, ganz wichtig, darüber zu sprechen. Und inzwischen ist die Diakonie Stetten, würde ich sagen, schon ein großes Unternehmen. Wir haben viele, viele Mitarbeitende, wir haben viele, viele Personen, die die Angebote in Anspruch nehmen und sind auch weit über den Rems-Murr-Kreis eben verteilt. Wir haben zum Beispiel auch Altersheime, das Alexanderstift gehört dazu, oder die offenen Hilfen. Die offenen Hilfen bieten Freizeitangebote für Menschen mit und auch ohne Behinderung an. Es gibt zum Beispiel auch ein Geschwistertreff, in dem verschiedene Geschwister, Kinder, die mit und ohne Behinderung sind, Freizeitangebote in Anspruch nehmen können. Wir haben die verschiedenen Wohnangebote, wir haben verschiedene Arbeitsangebote und sehr, sehr vielfältig dort.
0: Genau. Und früher waren die Menschen alle dort vor Ort untergebracht und jetzt, wie gesagt, wurde alles dezentralisiert, was halt der richtige Weg ist, vielleicht. Ja. Früher haben wir gesagt, wir bringen die Menschen dorthin, dass sie weg sind aus der Öffentlichkeit, weil die öffentliche Bild stören. Ist das nicht mehr so der Fall. Und ich weiß, also, es gibt immer den Begriff des Dorftrottels. So. In jedem Dorf war einer, der hat einen Haube gehabt, aber der wurde akzeptiert und der hat gelebt, der hat man unterstützt. Und dann hat man sich gekümmert, haben wir auch sich abgewechselt und so weiter. Das ist alles verschütt gegangen, diese Art von Solidarität irgendwie, finde ich.
1: Genau. Und falls sich auch jemand mehr für die Diakonie Stetten interessiert, wir haben jetzt am 5. Juli, es ist ein Sonntag, haben wir das Sommerfest. Ja. Also gerne vorbeikommen und die Diakonie Stetten und die Angebote kennenlernen oder auch einfach ein Getränk trinken, sich was zum Essen holen. Es ist immer eine schöne Stimmung dort für groß und klein, mit oder ohne Behinderung, ganz egal, einfach vorbeikommen.
0: Das ist ja jedes Jahr, das ist immer legendär. Ich war auch schon da. Nächsten Sonntag hast du gesagt, also dann praktisch.
1: Am 5. Juli.
0: Juli, 5. Juli.
1: 5. Juli, genau. Ein bisschen ist es noch.
0: Okay, kann man sich dann dranbleiben und sich da den Termin freischaufeln. Das geht den ganzen Tag über das Programm. Ja,
1: es fängt am Vormittag an. Ich habe es gerade nicht ganz im Kopf. Ich glaube, um 10 Uhr fängt es an bis ungefähr 17 Uhr. Gerne auch auf der Homepage einfach vorbeischauen.
0: Und dann ist wahrscheinlich Gottesdienst am Anfang, 10 Uhr.
1: Genau, es fängt mit einer Andacht an und endet mit einem Konzert, mit einem Gospel-Konzert.
0: Okay, Gospel, spannend. Ja.
1: Ja.
0: Da kommen die Leute in Schauen. Toll, ja, toll. Ja, so viel zum Thema Diakonie Stetten. Und was ich noch interessant finde, deine Diakonie, die Wohngruppen, da gibt es Leute, die haben mehrfache Behinderungen. Ja.
1: Genau. Also die Angebote werden von einem ganz großen Personenkreis in Anspruch genommen, von Menschen, die nicht so viel Unterstützung brauchen, die dann auch in einer eigenen Wohnung oder in einer angemieteten Wohnung wohnen und nur punktuell Unterstützung bekommen. Da arbeite ich auch mit 40% mit. Das ist das ABS, das heißt Assistenz im Wohn- und Sozialraum. Da geht es eben darum, dass nicht nur die Unterstützung im Wohnraum geboten werden soll, sondern auch im Drumherum, in der Teilhabe. Und dann gibt es eben Menschen, die in einer Wohngruppe wohnen oder in einer WG wohnen, die tagsüber eine Unterstützung erhalten und nachts niemand da ist. Und dann gibt es eben auch Wohngruppen, WGs, wo 24/7 Unterstützung da ist, mit einer sogenannten Nachtwache, dass auch nachts jemand da ist und die Menschen unterstützt, zum Beispiel auch in der Pflege, wenn eine Windel gewechselt werden muss oder ähnliches. Also es ist ein ganz breites Spektrum. Die meisten Menschen haben eben eine kognitive Beeinträchtigung, aber es gibt auch Menschen mit einer kognitiven Beeinträchtigung und vielleicht einer psychischen Erkrankung oder mit einer körperlichen Beeinträchtigung. Also es gibt eben nicht nur die Behinderung, sondern verschiedene Behinderungsformen. Und genauso ist es dann auch in der Diakonie Stetten, dass die Menschen, die Angebote dort wahrnehmen, ganz unterschiedlich sind.
0: Jeder ist anders, einzigartig und ein Geschenk, natürlich, für die Menschheit. Ja, dann machen wir die nächste Musik, bevor es zu Ende geht in der Sendung. Was haben wir jetzt noch aufliegen?
1: Ich weiß gerade gar nicht, was kommt denn als nächstes? Ich glaube, es war die Nummer 14 auf der CD, You Can Get It If You Really Want.
0: Und der Interpret heißt wie?
1: Da muss ich kurz nachschauen, das ist Desmond Dekker.
0: Desmond Dekker, also man kennt es ja, das Lied.
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0: Das war jetzt nochmal ein Titel von Roxette, ausgewählt von Lisa Batu, die heute zu Gast war in der Galerie. Verantwortlich für die letzten 2 Stunden hier im Freiradio für Stuttgart. Innerhalb der Jazz-Redaktion war Armin Fischer. Und wir machen jetzt noch 2 Stücke Musik, bevor dann der Gregor Mund den Jazz-Brunch übernimmt. Dankenswerterweise 2 Stunden über den wunderbaren Klavierspieler Brad Meldau. Also dranbleiben, nicht wegschalten. Und ich danke jetzt auch euch allen, die zugeschaltet haben und zugehört haben. Die Sendung ist noch eine Woche in der Mediathek und dann auch in meiner Wolke drin. Wer es dann auf längere Frist anhören will, kann sich an mich wenden. Da gebe ich die Daten von meiner Wolke durch und dann könnt ihr das jederzeit die Sendung mit der Lisa Batur in meiner Wolke ab nachhören. Lisa!
1: Ja, ich freue mich, dass ich dabei sein durfte und ich hoffe, die Musikauswahl war auch gut, auch wenn es jetzt kein Jazz war. Mir hat sehr viel Spaß gemacht und ich hoffe, vielleicht höre ich auch die ein oder andere mal am Telefon oder über eine E-Mail, die sich über das Projekt Zammer informieren möchte. Ich kann auch gerne mal die E-Mail-Adresse noch durchgeben, das ist zammer@diakonie-stetten.de, da kommt man direkt bei mir raus.
0: Genau, also danke, dass du jetzt freigeschaufelt hast für heute und wir machen noch ein bisschen Musik von dir, bevor dann der Gregor drankommt. Ja, einverstanden, Lisa?
1: Einverstanden.
0: Also danke, dass du gekommen bist, wie gesagt.
1: Gerne doch.
0: So, jetzt sehen wir noch ein bisschen, was haben wir jetzt in der Musik aufliegen?
1: Sportvoll in der Stille war es nochmal, mit einem Lied, wo ich gar nicht genau wusste, ob es das ist, was ich dachte, aber wir hören es uns jetzt einfach mal an.
0: Okay.

So, und jetzt ist es ganz genau 11 Uhr. Wir sind ganz pünktlich. Ja, hat wunderbar geklappt mit der Übergabe. 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

So, einen schönen guten Morgen wünscht Ihnen Gregor Mund. Und für die Langschläfer unter Ihnen habe ich jetzt mal etwas aufgelegt, wobei man nochmal wunderbar ins Bett kuscheln kann. Das war ja nur was ganz Ruhiges. 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Herzlich willkommen zu einer neuen Freitagsvormittagssendung Jazz Brunch. Am Mikrofon ist Ihr Gastgeber Gregor Mund. Mein Thema heute Morgen, ein Rückblick auf das Werk des großartigen Pianisten Brad Mehldau. Heute gibt's also nur Brad Mehldau und nichts anderes. So, der US-amerikanische Jazzpianist wurde am 23. August 1970 in Jacksonville, Florida geboren. Bereits im Alter von 6 Jahren begann Brad Mehldau Klavierstunden zu nehmen und er studierte Klavier, Komposition am Berklee College of Music und an der New School for Jazz and Contemporary Music. Unter seinen Lehrern waren Kenny Warner, Junior Mons und Fred Hirsch, der den wohl größten Einfluss auf Brad Mehldau ausübte. Fred Hirsch ist ja nun auch ein gern gesehener Gast hier in der Sendung Jazz Brunch. Auf der Website jazz-fun.de lese ich, 1994 war Brad Mehldau Mitglied des Ensembles der Europatournee des Joshua Redman Quartetts. Mehldau, Joshua Redman, Christian McBride und Brian Blade. Da diese Tournee ihn erstmals einem internationalen Publikum vorstellte, kann man durchaus sagen, dass seine Karriere hiermit begann. Im Folgejahr 1995 gründete er das Brad Mehldau Trio zusammen mit Larry Grenadier und George Russi, deren erstes Album Introducing Brad Mehldau noch im gleichen Jahr viel Lob erntete. Die hauptsächlichen Einflüsse in Brad Mehldaus Musik kommen von Franz Schubert. Ja, wirklich. Genauso wie von Oscar Peterson und Keith Jarrett, aber auch von Miles Davis und John Coltrane. Die Art seines Klavierspiels wird häufig mit der von Bill Evans verglichen, selbst wenn es auch nach eigenen Aussagen Mehldaus bedeutende Unterschiede in der musikalischen Konzeption gibt. Mehldau integriert in sein Repertoire neben Eigenkompositionen und Jazzstandards auch auf den ersten Blick jazzferne Musik. So zum Beispiel interpretiert er die Gruppe Radiohead, Stücke von ihnen oder Stücke von Nick Drake, dem Folksänger, oder auch den Beatles. Wir kommen darauf später noch zurück. Brad Mehldau, dessen Interesse an der deutschen Kultur in den Namen zahlreicher Eigenkompositionen durchscheint, es gibt Stücke, die heißen Sehnsucht oder Zauberberg etc., kann als einer der wichtigsten Jazzpianisten der letzten Jahrzehnte gelten. Neben der elegischen Grundhaltung seines Musizierens ist insbesondere seine Fähigkeit zur zweihändigen kontrapunktischen Improvisation mit unabhängig geführten Stimmen für ihn charakteristisch. Brad Mehldau ist Vater von 3 Kindern und lebt zu gleichen Teilen in New York und in der Nähe von Amsterdam. So, jetzt wissen wir das meiste, was jetzt wichtig wäre, so über die Person von Brad Mehldau. Und jetzt bin ich Ihnen natürlich noch schuldig, von wem und was das für ein tolles Eröffnungsstück war. Wir hörten nämlich über 14-minütiges Stück und das war natürlich das, der Song When I Fall in Love, und so heißt auch die Platte, die 1997 erschienen ist, When I Fall in Love, und dabei waren Brad, Mary und George. So, und jetzt geht's aber weiter mit dem Art of a Trio Volume 1. Wir hören das Stück Blackbird, dann aus der Platte The Art of the Trio Volume 3, das kam 1998 aus, da haben wir jetzt A River Man, und das sind alles Coverversionen, und dann kommt Day is Done von 2005, die Platte werde ich dann auflegen, und da hören wir das Stück Alfie, 3 wunderschöne Stücke am Stück, aber überhaupt jedes Stück heute, was gespielt wird, ist ganz, ganz klasse. Brad Mehldau ist eben ein ganz großartiger Pianist.

eben Alfie von der 2005 erschienenen Platte Day is Done. Aus der 1997 veröffentlichten Platte The Art of the Tree Volume 1 hörten wir das Blackbird-Stück. Ich sagte es eben schon, ein wirklich wunderschönes Stück, eines meiner Lieblingsstücke von Brad Mehldau. Er interpretiert es wirklich sagenhaft. Tom A. Schulz hat im November 2025 im Elbphilharmonie-Magazin, Ausgabe 1 2026, einen hochinteressanten Artikel veröffentlicht, aus dem ich im Folgenden etwas zitiere. In The Long Goodbye, dem letzten Kapitel seines kürzlich erschienenen Buches Formation Building a Personal Canoe Part 1, widmet Mehldau einem weniger schönen Souvenir an Hamburg 3K Sätze. Da geht es um eine Reminiszenz an die Zeit vor 30 Jahren, als er heroinabhängig war. Es zieht einem beim Lesen das Herz zusammen. Heroin und Jazz, war das nicht lange vorbei? Man denkt an all die Suchtkranken aus der ersten Liga des Jazz der 40er, 50er und 60er Jahre. Zum Beispiel Charlie Parker, Philly Joe Jones, Billie Holiday, Miles Davis, Chet Baker, Bill Evans und wie sie alle heißen. Von ihrem Drogenkonsum weiß man vieles, doch kaum etwas aus erster Hand. Keiner der luziden Junkies des Jazz hat auch nur ansatzweise so schonungslos und präzis von seiner Sucht Zeugnis abgelegt, wie Brad Mehldau dies in seinem Buch tut. Im Vorwort weist er eindrücklich darauf hin, dass die Heroinsucht seine Musik kein bisschen besser gemacht oder gar tiefer gemacht habe. Die Dämonen der Selbstzerstörung, mit denen er bis zum erfolgreichen Entzug 1996 einem ebenso hingebungsvollen wie kräftezehrenden Tanz gerungen hat, geistern dennoch unhörbar durch Mehldaus Spiel. Unter seinen Händen, die immer so nah an der Klaviatur bleiben, als sei jede der 88 Tasten einer jener metaphorischen Strohhalme, an die sich ein Ertrinkender klammert, können einzelne Töne oder Akkordverbindungen plötzlich unglaublich verlassen klingen, bodenlos, traurig, einsam, pechschwarz, verschattet. Immer wieder wird die Stille, in die man sich zum Lauschen seiner Improvisationen gerne versenkt, unvermittelt das, was sie eigentlich gar nicht werden wollen, noch stiller. Manchmal setzt er sich auch dem anderen Ende der emotionalen Skala aus, dann ahnt man innere Kämpfe bis aufs Messer. Es ist ein Mysterium, wie souverän Mehldau sein musikalisches und pianistisches Können in den Dienst solcher emotionalen Extreme zu stellen vermag. Ich kenne niemanden, sagt Chris Thiel über seinen Musikerfreund, bei dem der Weg vom Verstand zum unmittelbaren Ausdruck so unverstellt ist wie bei ihm. Ab einem gewissen Alter sei jeder Mensch für sein Gesicht verantwortlich, schreibt Albert Camus. Der Satz wirft ein klares Licht auf das eigene Zutun bei dem, was dem erwachsenen Menschen im Leben widerfährt. Er ist oft auch brutal ungerecht. Was, wenn das, was in einem Gesicht Spuren hinterlässt, in die Lebenszeit vor der Eigenverantwortung des Menschen fällt? Schaut man Fotos von Brad Mehldau an oder gleich ihn selbst, wie er sich beim Klavierspielen mit zerfurchtem Gesicht und weiter abgezogenen Mundwinkeln so tief in die Tastatur hineinbeugt, als gelte es, in ihr zu verschwinden, dann meint man in diesem Augenblick neben den Leidenserfahrungen seines jungen Erwachsenenlebens auch die Urwunde des abgewiesenen Kindes gespiegelt zu sehen, dass sich so liebevoll die neuen Eltern es auch annehmen, nur einen Vers darauf machen kann, weshalb seine biologischen Eltern es zur Adoption freigaben. Es muss zutiefst unliebenswert gewesen sein, dieses Kind, genau der geborene Loser, als den es die reizenden Klassenkameraden in der Grundschule in Bedford, New Hampshire, auch bald identifizierten und entsprechend rufen werden. Heranzuwachsen ist kein Zuckerschlecken.

Ich bin absolut begeistert von Brad Milder und dem, was er hier auf die Tasten bringt. Weiter geht's mit seinem Lebenslauf. Es gab noch Mel Supplkin, schreibt sich S-U-B-U-L-K-I-N, seinen ersten Klavierlehrer, ein offenbar gewiefter Musikant, Marker Hotelpianist. Er ermunterte seinen Schüler, gleich die ersten Stücke, die er selbst zu spielen lernte, mit selbst ausgedachten Verzierungen zu versehen. Improvisatorische Freiheit öffnete sich also früh. Ebenso ein Gefühl dafür, dass die eigene Innenwelt der eigentliche Resonanzraum der Musik ist, erst recht für unfreiwillige Einzelgänger wie ihn. Das erste Idol aus Brads Kindertagen war Billy Joel, der sich eigene Lieder singend als Pianoman mit vollgriffigen Akkorden selbst am Klavier begleitete. Musik von ihm und vielen anderen hörte der Junge aus dem Radiowecker, im Autoradio in den Sommern seiner Kindheit, auch aus dem Transistorradio des Bademeisters im lokalen Freibad. Ich rieche immer noch das Chlor und spüre den heißen Zement und die warme Sonne, wenn ich Songs von dieser Zeit, aus dieser Zeit höre, schreibt Milder. Ich kriege auch sofort wieder diese tolle, vorfreudige Gefühl im Bauch, wenn der Song losgeht. In den 70er Jahren spross die populäre Musik in viele aufregende Richtungen auf einmal. Das Festival in Woodstock hatte gerade erst den ganzen Reichtum der Musik einer neuen Generation in einem gigantischen Happening präsentiert. Die Beatles waren noch nicht ganz Geschichte und ständig kam musikalisch Aufregendes und Neues in die Welt. Aus den USA ebenso wie aus England und Kanada. Led Zeppelin, die Purple, die Eagles, Grateful Dead, all die großen Singer-Songwriter, Progressiv-Rockbands wie King Crimson, Genesis, Rush, Emerson, Lake and Palmer und Yes. Funk, Soul, Rhythm and Blues von Stevie Wonder bis Marvin Gaye. Und der Jazz versuchte sich Kraft der Fusion mit Rockmusik die Deutungshoheit über die populäre Musik zurückzuerobern. Bis schließlich Punk und New Wave am Ende der Dekade alles allzu wohlgesetzte und fricklich gewordene in fröhliche Zorn in Schutt und Asche legten. Für stilpluralistisch aufgelegte Menschen gab es musikalisch keine bessere Dekade. Dieses unerschöpfliche Quellmaterial seiner frühen musikalischen Erfahrung speist Milders Schaffen bis heute und macht seine Interpretationen von Pop-Songs absolut authentisch, so klug er die Originale rhythmisch, harmonisch und melodisch auch auflädt und mit dem blitzend geschärften Besteck des Jazzmusikers filettiert. Egal, ob er Lennon McCartney nur deutet oder Nirvana, Songs von Nick Drake, Radiohead oder wie zuletzt in einer wunderbaren Hommage von Elliott Smith, Right into the Sun, immer kriegt Milder tief hinein in die Seelenkammer dieser Songs. Auch ihre emotionale Kraft liegt bei ihm in guten Händen. Nach dem Umzug der Familie nach West Hartford in Connecticut vermittelt Ruth Hurwitz, Klavierlehrerin Nummer 2, dem begabten und motivierten Jungen von 10 Jahren das technische Rüstzeug, mit dem er auch an klassischen Stücken wachsen kann. Seine Fortschritte müssen rasant gewesen sein. Sommerkurse bringen ihn mit anderen jungen Musikern in Kontakt, mit High-End-Klassik ebenso wie mit wegweisenden Platten von John Coltrane und Miles Davis. Mit 18 zieht er nach New York City, wo er dank seines Stipendiums an der New School for Social Research in Manhattan einen Studienplatz für Jazz bekommt. Mildau schildert die Jazzszene seiner neuen Heimat ab den späten 80ern, in der er bald selbst eine Rolle spielt, sehr lebendig und persönlich. Gleichzeitig lernt man eine Menge über den Jazz im Allgemeinen und seine jüngere Geschichte im Besonderen. So, jetzt ist viel geredet worden, jetzt wird es wirklich mal Zeit für Musik, für viel Musik und das haben wir auch vor in der zweiten Stunde, die erste ist nämlich jetzt gleich vorbei. Wir hörten Brad Milder und Pat Metheny von ihrer 2006 veröffentlichten Platte, Metheny Milder heißt sie und das Stück, was wir hörten, hieß Unrequited. Darauf folgte John Boy von der CD Highway Rider, wir schreiben das Jahr 2010.
Und zum Schluss das Album Where Do You Start kam an die Reihe und Got Me Wrong haben wir gehört und eine Coverversion von Hey Joe findet sich auch auf der Platte und die hören wir jetzt, ein wundervolles Stück, sie werden mir gleich recht geben. 2016 kam das Album Blues und Ballads in die Plattenläden. I Concentrate on You werden wir hören. Aber natürlich zuerst mal, ich kann es gar nicht abwarten. Hey Joe. Das war wohl nix, jetzt geht's los.

Brett Mehldau, heute in der Sendung Jazz Brunch vom Freien Radio für Stuttgart. Und wir hörten von der EP Where Do You Start den wunderbaren Titel, die wunderbare Coverversion von Hey Joe und von der 2016 erschienenen LP Blues and Ballads hörten wir I Concentrate on You. Afterbach, der Name des 2018er Albums von Brett Mehldau, ist Programm. Der Pianist ließ sich dazu nämlich von einem echten Klassiker inspirieren, von Johann Sebastian Bach. Gleich vier Stücken des Komponisten widmen sich Mehldau auf der Platte und ergänzt sie jeweils um ein eigenes Afterbach-Stück. Das Ergebnis ist ungewöhnlich und überaus interessant zugleich. Wir werden gleich Folgendes hören: Prelude und Fuge Nummer 12 in F-Moll vom wohltemperierten Klavier Nummer 6. Danach folgt eine Zusammenarbeit von Brett Mehldau mit Wolfgang Mutspiel und Ambros Akinmusire. When the River Goes heißt das 2018 veröffentlichte Werk und wir hören den Titel When the River Goes. Entschuldigung, When the River Goes natürlich. So, aber erst natürlich Afterbach.

Ein Stück ist wunderbarer als das nächste, finde ich jedenfalls. Also es ist einfach toll, dieser Brett Mehldau. Wir hörten jetzt gerade das Stück Henri's Lament von einer Platte aus dem Jahr 2019, die einen ganz originellen Titel trägt, nämlich Mon Chien Stupide, also Mein Hund Stupide. Und das ist ein französischer Spielfilm aus dem Jahr 2019 und da erscheint eben Henri's Lament. Mit seinem Album Your Mother Should Know, Brett Mehldau Please Plays the Beatles, erschien 2023, veröffentlicht der Pianist erstmals ein Live-Solo-Werk, auf dem ausschließlich Bearbeitungen von Popstücken zu finden sind. Bei seinen Konzerten spielt Brett Mehldau schon seit langem auch mal Stücke der Beatles und übersetzt sie in eigenständigen Piano-Jazz-Stil. Aber offiziell aufgenommen wurde bis jetzt keine einzige dieser Versionen. Auf Your Mother Should Know finden sich nun gleich 10 Beatles-Klassiker sowie eine Version von David Bowies Live on Mars. Für uns habe ich den titelgebenden Song Your Mother Should Know ausgesucht sowie Golden Slumbers. Davor aber werde ich noch... Nee, gar nichts davor. Genau das hören wir jetzt und damit basta. Also, Your Mother Should Know heißt die Platte, das Stück hören wir und danach noch Golden Slumbers. Wunderbare Beatles-Interpretation.

Brett Mildau war das von der LP You Mother Should Know. Das titelgebende Stück You Mother Should Know hörten wir und danach Golden Slumbers. Ja, zwei wunderschöne Titel habe ich Ihnen noch mitgebracht aus der LP Blues and Ballads, von der wir vorhin schon ein Stück hörten. Lege ich jetzt den Titel And I Love Her auf und dann folgt noch ein Stück aus dem 2012 veröffentlichten Album Where Do We Start? Time Has Told Me werden wir noch hören. Eigentlich hätte ich gerne auch noch das Titelstück geschafft, aber das sollte nicht sein. Aber die beiden Stücke, die können wir jetzt jedenfalls noch hören. Ja, das war's dann heute in der Sendung Jazz Brunch. Wir können uns wieder hören um 14 Uhr zu der Sendung Between the Cracks. Da geht's dann 2 Stunden lang um Liza Minnelli. So, ansonsten wünsche ich allseits ein schönes Wochenende. Vielen Dank fürs Zuhören. Bleiben Sie fit und alles Beste. Bis die Tage. Ihr Gregor Mundt.

So, jetzt ist es genau 14 Uhr. Ich bin jetzt mal hier wieder die Spaßbremse. War hier so viel los und jetzt, aber es wird jetzt hoffentlich auch nett. 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Und was hören Sie jetzt? Die Sendung Between the Cracks. Und ganz herzlich begrüßt Sie Gregor Mund, der am Mikrofon sitzt. Und heute geht's um Liza Minnelli, ihre Musik von 1964 bis 1979. Dann gibt es noch ein Buch, das beschäftigt sich auch mit Liza Minnelli. Bärbel Hornberger-Ferlin wird uns das Buch Liza Minnelli, Michael Feinstein, Liza, vorstellen, erschienen in der Penguin Random Verlagsgruppe 2026. Und ab geht's mit Liza Minnelli.

0: Also Nelly kommt nicht. Aber sie kommt natürlich noch, dauert vielleicht noch ein bisschen. Jetzt kommt gleich der Cheftechniker, der Martin, gleich rein. Und der wird mir vielleicht helfen und mir sagen können, da ist er schon, und wird mir sagen können, warum der Player rechts nicht funktioniert. Habe ich doch alles probiert. Geht nicht.
1: Geht schon.
2: Ich will noch einmal betonen, wie wichtig es mir stets war, dass meine Kunst und meine Arbeit nicht von Mitleid getrübt waren. So erklärt Liza Minnelli am Ende ihrer Autobiografie die Beweggründe, die sie veranlassten, über ihr Leben zu erzählen. Hinter ihr lag die Veranstaltung zum Jubiläum des Filmes Cabaret. Vor 50 Jahren war dieser Film in die Kinos gekommen und hatte Liza Minnelli für die Rolle der Sally Bowles den Oscar in der Kategorie Beste Schauspielerin eingebracht. Während dieser Gedenkveranstaltung...
0: Also es läuft hier einiges schief, die Buchbesprechung kommt nachher und jetzt geht's erst richtig los. Tut mir leid.

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0: Mike.
1: So, und jetzt also nochmal ganz der Reihe nach. Vorhin war das Studio hier noch voll bis oben hin von der Vorgängerredaktion und dann hat hier technisch irgendetwas nicht geklappt und da war es ein einziges Durcheinander und ich hoffe, dass das jetzt alles gut klappt und ja, wir machen die ganz seriös natürlich weiter. Also, es geht heute um Liza Minnelli, um ihre Musik von 1964 bis 1979, wobei ich Schwerpunkt lege auf die 60er und frühen 70er Jahre. 1964 veröffentlichte Liza Minnelli die LP Liza Liza. It's Just a Matter of Time hörten wir als Opener für diese Sendung und dann folgte von derselben Platte Try to Remember und dann habe ich das Album It Amazes Me aufgelegt und davon hörten wir I Like the Likes of You. Liza Minnelli, geboren am 12. März 1946, ist die Tochter von Judy Garland und Vincent Minnelli. Der Oscar-prämierte Regisseur Garland hatte den 90 Jahre älteren Filmemacher am Set ihres Films Heiße Rhythmen in Chicago von 1940 kennengelernt. 1944 spielte sie in seinem Musical-Film Meet Me in St. Louis. Die Hochzeit folgte dann im Juni 1945. Doch die Ehe war nur von kurzer Dauer. Bei den Dreharbeiten zum gemeinsamen Film Der Pirat von 1948 kommt es zu Spannungen und die Scheidung folgt dann 3 Jahre später. Tochter Liza lebt im halbjährlichen Wechsel bei Mutter und Vater. Zitat: Meinen Ehrgeiz habe ich von meiner Mutter, erinnert sie sich später an ihre Eltern, meine Träume von meinem Vater. Im zarten Alter von 3 Jahren teilt sie sich den Bildschirm mit ihrer Mutter in der guten alten Sommerzeit. Während die meisten Kleinkinder das Alphabet lernten, traf sie bereits ihre Spuren. Bereits als Kind begeistert sich Liza Minnelli für die Bühne, insbesondere für den Broadway. 1961 wechselt sie von Los Angeles an eine Highschool in New York. Sie will in der Stadt, die niemals schläft, Fuß fassen. Ihr Bühnendebüt gibt sie 17-jährig im Musical Best Foot Forward an der Seite des ebenfalls noch unbekannten Christopher Walken. 2 Jahre später wird sie für die Titelrolle im Musical Flora the Red Menace besetzt. Sie erhält den Tony Award als beste Hauptdarstellerin. Wir hören jetzt im nächsten Musikblock aus ihren frühen Langspielplatten, die zwischen 1965 und 1967 entstanden. Und da hat sie so wunderbare Sachen gesungen, die eigentlich relativ selten bis gar nicht im Radio gespielt werden, aber hier im freien Radio für Stuttgart jetzt eben doch. Wir hören also aus It Amazes Me den titelgebenden Song It Amazes Me aus der Platte There Is a Time, ebenfalls den Titelsong There Is a Time und zusätzlich Say Liza, Liza with Set. Schließlich lege ich die Platte Liza Minnelli und So Long Dead auf und So Long Dead habe ich auch ausgewählt. Wow, also 4 Titel jetzt und genießen Sie es mit Liza Minnelli.

So, hinter dem Vorhang ist leises Leben mit Gipfeln und Tälern gefüllt. Sie hat Sucht, gesundheitliche Ängste, Herzschmerz erlebt, aber wie jede echte Diva hat sie immer ein Comeback inszeniert. Sie war 4-mal verheiratet, aber es ist ihre Beziehung zu der Bühne und ihren Fans, die am längsten durchgehalten hat. Ihre Geschichte ist eine von heftiger Belastbarkeit, zeitlosem Talent und einer unerschütterlichen Liebe zum Rampenlicht. In einem Interview sagte sie einmal, ich weiß es sehr zu schätzen, was alles dazugehört, Talent zu haben. Man ist nicht einfach talentiert, man muss daran arbeiten, talentiert zu sein. Wir hörten Liza Minnelli aus dem Album Amazes Me, jetzt den titelgebenden Song It Amazes Me aus There Is a Time, ebenfalls den Titelsong, zusätzlich Say Liza, Liza with Z. Schließlich hatte ich die Platte Liza Minnelli aufgelegt, So Long Dead, habe ich ausgewählt. Zwischen 1969 und 72 entstanden die Langspielplatten Come Saturday Morning, den Song Leaving on a Jet Plane, wir kennen ihn, werden wir hören, dann You Feeling, Come Rain or Come Shine und God Bless the Child habe ich ausgesucht. Schließlich lege ich noch die LP The Singer auf, den titelgebenden Song The Singer werden wir hören.

0: In der gespielten Reihenfolge hörten wir Living on a Jet Plane von der LP Come Saturday Morning, dann Come Rain or Come Shine und God Bless the Child von der LP New Feeling und The Singer Grad von der gleichnamigen Platte. Dann kam Sally Bowles, die Geschichte um die Nachtclubsängerin Sally Bowles im Bohemenmilieu des Vorkriegs-Berlins basiert auf dem autobiografischen Episodenroman Goodbye to Berlin von Christopher Isherwood. John Kender schrieb die Musik. Sally Bowles, Liza Minnelli, ist eine amerikanische Sängerin und Tänzerin, die in der Zwischenkriegszeit in Deutschland lebt. Sie träumt von Reichtum und Ruhm, hat aber ein Alkoholproblem. Sie arbeitet im Kit Kat Cabaret, einem zwielichtigen Establishment mit anzüglichen Musikeinlagen. 1972 lieferte Liza die Aufführung eines Lebens in Bob Fosses dunklem, dekadenten Musical Cabaret. Ihre rauchige Interpretation von Maybe This Time und die ikonische Titelnummer machten sie nicht nur zu einem Star, sie verewigten sie. Bei der Oscarverleihung 1973 gewann der Film insgesamt 8 Oscars. Bei vielen Kritikern gilt er als eines der bisher besten Filmmusicals überhaupt. Wir hören jetzt 5 Titel aus diesem wunderbaren Musical, nämlich Mein Herr, Maybe This Time, Joel Grey, Liza Minnelli, Money, Money, Money, Joel Grey, Cabaret, If You Could See Her und Cabaret selbst. Viel Freude.
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0: In ein paar Sekunden ist es 15 Uhr. 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Heute mit der Sendung Between the Cracks und einem Special über Liza Minnelli, von der wir gerade aus dem Musical Cabaret die Titel Mein Herr, Maybe This Time, Money Money und If You Could See Her sowie Cabaret hörten. Und nun wird uns das Buch, was mich zu dieser Sendung animiert hat, vorgestellt. Bärbel Hornberger-Ferlen hat das Buch Liza Minnelli von Michael Feinstein gelesen, erschienen im Penguin Random Verlag 2026.
1: Ich will noch einmal betonen, wie wichtig es mir stets war, dass meine Kunst und meine Arbeit nicht von Mitleid getrübt waren. So erklärt Liza Minnelli am Ende ihrer Autobiografie die Beweggründe, die sie veranlassten, über ihr Leben zu erzählen. Hinter ihr lag die Veranstaltung zum Jubiläum des Filmes Cabaret. Vor 50 Jahren war dieser Film in die Kinos gekommen und hatte Liza Minnelli für die Rolle der Sally Bowles den Oscar in der Kategorie Beste Schauspielerin eingebracht. Während dieser Gedenkveranstaltung erlebte die inzwischen fast 80-jährige Sängerin und Schauspielerin eine herbe Demütigung, auch durch eine von ihr geförderte junge Kollegin, und wollte nun dem Publikum ihre Sicht der Dinge zeigen und einen Einblick in ihr Privatleben geben, das sie bislang weitgehend geheim zu halten versucht hatte. Zusammen mit ihrem langjährigen Freund Michael Feinstein setzte sie dieses Projekt um und die deutsche Übersetzung erschien im Heine Verlag. Wer kennt sie nicht, die energiegeladene, quirlige Sängerin und Schauspielerin, die stets eine überschäumende Lebenslust auf die Bühne oder in Filme brachte? Und wer hat nicht auch von ihren Abstürzen durch Alkoholkrankheit und Drogenkonsum gehört oder gelesen? Aber immer wieder hat die Lebensfreude gesiegt und das Publikum konnte sich auf neue Auftritte über neue Songs oder Filme freuen. In ihrer Autobiografie Liza erzählt die Künstlerin nun die ganz privaten Hintergründe sowohl ihrer Abstürze wie auch ihrer Erfolge. Sie gibt Einblicke in ihre Kindheit und das problembeladene Aufwachsen mit einer Mutter, die selbst schwer tabletten- und alkoholabhängig ihre Tochter oft genug be- und ausnutzte und bei der Liza Minnelli schon in frühen Jahren die Erwachsenenrolle übernehmen musste, um die Mutter zu stützen. Hochinteressant auch für die Leserinnen, welche Rolle das Publikum für die Künstlerin spielte und spielt und wie sehr die Begeisterung ihrer Zuschauer und Zuhörer Liza Minnelli stützte und weitertrug. Nun, 80-jährig, blickt sie zurück auf Schweres und Schönes und hat Frieden geschlossen mit ihrem Werdegang. Nicht nur ihre Anhänger werden sich in diesem Buch an den Erinnerungen an Songs, Filme und Musicals erfreuen. Liza Minnelli, Michael Feinstein, Liza. Kids, wait till you hear this. Die Autobiografie, erschienen 2026 im Wilhelm Heine Verlag München in der Penguin Random Verlagsgruppe GmbH München.

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Ja, so endet der Song tatsächlich. Herzlich willkommen zu Neues aus Gitarrenhausen. Heute wieder mit dem Steffen auf Radio Harakiri, auf dem freien Radio für Stuttgart. Und jetzt gibt's wieder 2 Stunden lang Neues aus dem Bereich der Gitarren, also aus meiner Sicht bemerkenswerte und spielenswerte Neuveröffentlichungen und natürlich Hinweise auf alles, was aus dem Bereich der Gitarrenmusik gerade so ansteht. Und deswegen hörten wir gerade auch vom Quartett Agriculture den Song Flea von ihrem Album The Spiritual Sound, das vergangenes Jahr veröffentlicht wurde. Ja, das Quartett spielt noch eigene Angaben, Ecstatic Black Metal. Die Band aus Los Angeles füllt dabei die Härte des Genres mit hell strahlenden, optimistischen Tremolo-Gitarrenriffs, schönen Melodien und progressiven Elementen. Blastbeats, Kreisgesang und verstörende Elemente kommen natürlich trotzdem nicht zu kurz. Das ist quasi düster und dennoch voller Licht. Ähnlich wie bei der Band Liturgy mit ihrer Transgender-Sängerin Ravenna Hunt Hendricks. Und auch da gibt's eine Überschneidung zu Agriculture. Die queere Lebenswirklichkeit von Bassistin Leah B. Levinson ist ebenso Thema der Songs wie Zen-Buddhismus und anderes. Also nix mit Menschenverachtung und Satanismus. Ja, der eine oder andere True Black Metaler wird jetzt natürlich verzweifelt den Kopf schütteln, aber mei, so ist das halt heute und das ist toll. Warum spiele ich jetzt also einen Song von einem im vergangenen Jahr erschienenen Album in einer Sendung, die sich eigentlich damit beschäftigt, was aktuell so veröffentlicht wird? Weil Agriculture am morgigen Samstag im Jugendhaus West spielen, als Teil des About Pop Festivals. Das ist eine gute Nachricht, Klammer auf, auch eine schlechte, weil man braucht quasi ein Festival-Ticket, um das Konzert anzugucken, Klammer zu. Und es gibt ab 17.30 Uhr auch ein Diskussionspanel über das Thema, welche Themen behandelt eigentlich dieses ja von harter Männlichkeit geprägte Metal und Extreme Metal Genre. Und da wird es sicherlich auch um frische und diverse Themen gehen. Am Podium teilnehmen werden unter anderem auch MusikerInnen von Agriculture, aber auch von der Stuttgarter Band Nessel, die im Vorprogramm spielt. Und das Ganze, wie gesagt, morgen im Jugendhaus West. Das Panel beginnt um 17.30 Uhr, geht so circa bis 18.30 Uhr. Nessel beginnt dann um 19.15 Uhr und um 20.30 Uhr starten dann Agriculture. Ja, und wenn wir es schon von hellen Klängen haben, dann machen wir doch gleich so weiter. Und zwar mit dem Trio Feeble Little Horse aus Pittsburgh. Die machen seidenweichen Indie-Rock, in dem ein immer wieder überraschende Kratzbürste rausfährt und einem übers Ohr streicht. Mehr oder weniger sanft, ja. Wir hören Doorway, also den Song Doorway, aus ihrem gerade erschienenen dritten Studioalbum Bit Not. Wir hören Feeble Little Horse.

0: Nach Doorway von den Feeble Little Horse hörten wir jetzt den Song Eraser von Sweeping Promises. Ja, und hinter Sweeping Promises steckt ein Duo, das ursprünglich aus Boston kommt, jetzt aber in Kansas lebt. Und der Song Eraser stammt von ihrem 2023 erschienenen Album Good Living is Coming for You. Also noch mehr Optimismus und gute Laune. Keine Sorge, damit ist es in dieser Sendung schon bald vorbei. Und ja, ich muss natürlich schon auch den Argumentationsbogen jetzt ziemlich überspannen, um zu sagen, dass 2023 noch zu den Neuerscheinungen gehört. Ja, aber das mache ich hier jetzt einfach ganz dreist, weil ist ja schließlich auch meine Sendung. Und ich bin tatsächlich erst vor einem Monat über diese ganz großartige Band gestolpert und nehmen wir jetzt einfach die Freiheit, euch auch mit Sweeping Promises zu beglücken. Und beglücken tun mich natürlich auch die wohlklingenden Namen dieser zwei Menschen. Da spielen nämlich Lyra Mondel und Caulfield Schnuck. Na, ist das nicht toll? Das ist richtig schnuggelig, ne? Ja, und was ich auch ganz großartig finde, Good Living is Coming for You ist das zweite Album von Sweet Promises und es zeichnet sich nach den Beschreibungen dadurch aus, dass sie im Gegensatz zum ersten Album auf ihre strikte Ein-Mikrofon-Politik im Studio verzichtet haben und diesmal alles mikrofoniert haben. Und boy, oh boy, ist es ihnen gelungen, dass es trotzdem so klingt, als würde da nur ein Mono-Mikrofon im Raum hängen. Ja, richtig cool, gefällt mir richtig gut. Sweeping Promises kann ich nur jedem ans Herz legen. So, aber jetzt drehen wir, wie gerade angekündigt, sukzessive am Härtegrad. Und zwar innerhalb von 5 Minuten, ja, denn es folgen 3 Songs, die sich alle von der 2-Minuten-Spielzeitgrenze fernhalten. Wir beginnen mit dem schnellen, manischen Punk vom Duo Psychic Pigs, machen dann mit Hardcore aus Japan weiter. Ja, und da ist der Name Klons, die machen einen wilden Mix aus Crustpunk, Metal und DIY. Core. Und wir enden dann mit der schwedischen Grindcore-Band Gadget. Also zunächst Psychic Pigs und da lautet der Song The Law Means Nothing to Us, vom gleichnamigen Album übrigens. Und dann Klons mit Parasite vom Album Games und zwar abgekürzt G.A.M.E.S. Und dann von Gadget Nonsense von ihrem Album Coerced. Aber wir fangen, wie gesagt, an mit Psychic Pigs.
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Kurz und schmerzlos, so wie ich es euch versprochen habe, drei Songs hintereinander, die nicht mal auf 6 Minuten kommen. Ja, das muss man auch erstmal schaffen. Ja, und wenn wir, ich sag's kurz für die, die es tatsächlich interessieren sollte, wir hörten zunächst die Psychic Pigs mit The Law Means Nothing to Us. Dann hörten wir Klons, also K-L-O-N-N-S mit Parasite. Und jetzt zum Abschluss Gadget, die Schweden mit dem Song Nonsense von ihrem aktuellen Album Coerced. Und wenn wir schon bei Grindcore sind, dann machen wir doch gleich weiter. Der einzige Grund, warum ich den nächsten Song, den Grindcore-Song, nicht hier in die Reihe gepackt habe, ist, dass er im Gegensatz zu dem, was wir gerade eben gehört haben von Badgett, eben nicht super kurz ist, so wie ich das auch selbst von Grindcore eigentlich gewohnt bin, sondern der Song, den wir gleich hören, ist tatsächlich mehr als 4 Minuten lang und das ist für Grindcore schon außergewöhnlich, finde ich. Und da fragt man sich manchmal schon, oh, ist es nicht einfach zu lang? Ja, aber Pharmacist, also das Duo aus Japan, das verantwortlich ist für den nächsten Song, den wir gerade hören, haben inzwischen ihren Grindcore angereichert durch Thrash und Melodic Death Metal. Und dementsprechend wird auch so ein 4,5-Minuten-Stück dann durchaus erträglich, weil abwechslungsreich genug. Ja, und Pharmacist bestehen aus 2 Menschen, habe ich ja gerade schon gesagt. Ich wollte es aber nur noch mal nennen, weil die Namen einfach so nett sind. Nämlich, da gibt's natürlich den Pharmacist, so wie die Band auch heißt, und den Therapeutist. Ja, ist das nicht wunderbar? Und der Therapeutist, der spielt selbstverständlich Drums und Pharmacist alles andere. Wir hören aus dem jetzt gerade erschienenen dritten Album von Pharmacist Vertebrae After Vertebrae den Song Propelling Inwards.

Ja, nach Pharmacist hörten wir Lago, die Death Metal Band aus Phoenix, Arizona. Und die haben so ein bisschen dafür gebraucht, dass sie jetzt ihr drittes Album namens Vigil rausgebracht haben, von dem wir gerade eben den Song in oh Junge, heute, es ist Freitag, ja. Initiation Rite, oh yeah. Genau, der Song, den hörten wir jetzt vom dritten Album, für das haben sie ein bisschen gebraucht, weil das zweite Album ist 2018 erschienen, also sie haben jetzt dann doch tatsächlich 8 Jahre dafür gebraucht, das dritte Album rauszubringen. Die Zeit zwischen Album Nummer 1 und Album Nummer 2 hat nur 4 Jahre gedauert, also 2014, 2018, 2026. Wir erkennen ein Muster. Das nächste Album von Lago wird 2042 erscheinen. Juhu! Also in 16 Jahren. Na, hoffentlich nicht, weil da gehe ich dann stramm auf die 70 zu und würde mich eigentlich freuen, wenn sie noch ein viertes Album rausbringen, zu dem ich meinen Kopf wirklich bangen kann. Das, glaube ich, kann ich da wahrscheinlich nicht mehr. Und das tue ich, weil mir dieses Album ausgesprochen gut gefällt. Klassischer, aber doch moderner Death Metal, richtig schön brutal, keine Sprenzchen, einfach straightforward und da gibt's auch irgendwie nichts mit Intros oder sonst was, sondern einfach voll auf die 12. Wunderbar, genau so mag ich das. Aber natürlich nicht nur. Und wenn wir von langsamen Veröffentlichungsfolgen sprechen, dann toppt das die nächste Band, die wir hören, aber nochmal, weil Funebrain Rarum, die Death Metal Band aus New Jersey, die gibt's schon seit 1999 und die hat jetzt auch ihr drittes Album veröffentlicht. Also ihr seht schon, da ist immer wieder ein bisschen Luft dazwischen. Album Nummer 2 bei Funebrarum.

Genau, also wirklich sehr, sehr, sehr gut geraten, mit kleinen Ausnahmen und so ein bisschen Intro-Gebimmel, das kein Mensch braucht. Was aber besonders hilfreich war, dass dieses Album besonders gut gelungen ist, zumindest für meinen Geschmack, ist, dass sie den Tausendsasser Philippe Tuga auch mit in die Band aufgenommen haben. Und zudem erzähle ich gleich noch viel mehr, weil der tatsächlich in diesem Jahr schon mehrfach in meinen Sendungen vorgekommen ist, und zwar immer mit anderen Bands. Und das hat sich eigentlich so gut wie immer gelohnt. Aber bevor ich jetzt hier noch weiter rede, hören wir erstmal von Funebrarum den Song, ich nenne einfach den englischen Titel The Adepts.

Ja, wir hörten Funebrarum mit dem Song Anhela Odor Mortuorum oder The Adepts von ihrem neu erschienenen Album Beckoning the Void of Eternal Silence. Ja, und wie ihr gegen Ende des Songs hören konntet, ist da ein echter Gitarrenvirtuoso unterwegs, und das ist eben Philipp Allaire Tougas, ein Kanadier, der 1991 in Quebec geboren wurde. Und ja, er hatte so ein bisschen einen Startvorteil, was Musik anbetrifft, weil sein Vater und zwei Onkel von ihm haben die erste Metal-Band, die jemals aus Quebec kam, nämlich DDT, in den späten 70ern gegründet. Übrigens hat er da quasi jetzt in den letzten Jahren immer wieder so als Revival-Band auch mitgespielt. Naja, auf jeden Fall war er da eigentlich schon richtig fett drin im Metal-Bad eingetaucht sozusagen, und auch die Großeltern waren alle Mitglieder von Jazzbands, Big Bands oder auch klassischer Musik. Da konnte aus dem Jungen ja eigentlich nur ein begnadeter Musiker werden. Ja, und das Schöne ist, wenn Philipp oder wie er sich selber nennt, Phil Tougas, in einer Band mitspielt, dann bekommt man da nicht nur einen absolut begnadeten, außergewöhnlichen Gitarristen, sondern auch jemand, der tatsächlich auch kompositorisch was mit an den Tisch bringt und ja, auch Songs wirklich auf die nächste Stufe hebt. Und das, muss man sagen, ist jetzt auch bei Funebrarum passiert, und er spielt halt auch in unfassbar vielen Bands. Unter anderem habe ich im Februar diesen Jahres ja das neue Album von Worm vorgestellt, wo er mitspielt. Das ist auch wirklich nochmal eine Ecke besser als alles, was Worm vorher gemacht hat. Wir hörten jetzt Funebrarum, dann spielt er in First Fragment, in Citus List, Atramentus, eben DDT, in Dykimerian, und es gibt noch eine endlose Liste von Bands, in denen er schon gespielt hat, und unter anderem, das finde ich jetzt natürlich auch wieder einen schönen Hinweis, er war tatsächlich auch eine Weile Live-Gitarrist bei der Black-Metal-Band Halder, und die ist im Übrigen, da schließt sich ein kleiner Kreis zur ersten Band, die wir heute in der Sendung gehört haben, die spielt, also Halder spielen am 8. Juli auch im Jugendhaus West. Großes Kino. Ich habe die in Pforzheim gesehen, vorletztes Jahr. Da haben sie leider hier nicht gespielt. Kann man auf jeden Fall nur empfehlen, hingehen. Das ist wirklich richtig großartig. Aber ich weiche ab. Ja, also eine Riesenliste an Bands, in denen er schon gespielt hat. Und um das jetzt auch so ein bisschen zu unterstreichen und einen Einblick zu geben, wie vielfältig auch das ist, was er macht. Ja, natürlich schwerpunktmäßig Metal, aber eben in sehr vielen unterschiedlichen Abstufungen. Hören wir jetzt gleich von der Band Axul, in der auch mitspielt und die auch dieses Jahr ihr Debütalbum veröffentlicht haben. Da hören wir gleich den Song Walls of Endless Darkness. Das Album heißt Sealed into None. Das habe ich im März, glaube ich, vorgestellt. Und ja, ich spiele das jetzt auch als Solitär, weil der Song ist einfach 8 Minuten lang, aber es gibt keine kürzeren auf diesem Album. Und deswegen habe ich auch mich nur für Axul entschieden und nicht auch noch für Worm, obwohl das auch ein großartiges Album ist, aber bei Worm sind auch alle Songs locker über 8 Minuten lang. Deswegen hören wir jetzt zuerst was von Axul, nämlich Walls of Endless Darkness, und danach dann noch was von ihm, da sage ich aber dann noch 3 Worte. Aber vielleicht auch hoffentlich nicht mehr, weil sonst laber ich ja länger, als der Song von Worm gedauert hätte. Egal. Axul, Walls of Endless Darkness mit Phil Tougas.

Ja, die 8 Minuten waren dann doch recht kurzweilig, muss ich feststellen. Auch wenn ich das Album schon mal vorgestellt und auch schon sehr oft auf Dauerrotation gehört habe. Exul mit Walls of Endless Darkness von ihrem im Februar erschienenen Sealed into None Album. Genau, und auch hier Philipp Tougas mit am Werk. Und die beste Geschichte, die beste Trivia sozusagen, habe ich natürlich vorher vergessen zu erzählen. Ja, der spielt ja live auch bei Halde manchmal mit, also bei der Band, die am 8. Juli im Jugendhaus West dann auch zu sehen sein wird. Ob er da dabei ist, I don't know, weil Marlies Osborn, also der Kopf von Halde, spielt ja schließlich auch selber Gitarre. Aber wir lassen uns mal überraschen. Aber viel besser ist natürlich die Marlise Osborn, die kommt ja eigentlich aus Belgien und heißt nicht Osborn, die heißt nur so, weil sie den Sam Osborn geheiratet hat. Und der Sam Osborn, der spielt bei Halde Bass und spielt Gitarre, wo? Natürlich bei Funeral Brougham. Und deswegen kommt da quasi auch die Connection zu Philipp Tougas her. Und Sam Osborn, jetzt wird's noch getoppt, ist natürlich der Neffe von Buzz Osborn, also dem Kopf der Melvins. Ja, so klein ist die Musikwelt. So, ich habe versprochen, wir hören jetzt noch was von Philipp Tougas. Und die zwei Bands, wo er mitgespielt hat, die wir gerade eben gehört haben, das sind echte Bands, also so 4, 5 Leute, die alle zusammen Musik machen. Das nächste, was wir hören, ist das Solo-Projekt von Philipp Tougas. Und da tobt er sich quasi so richtig aus. Das geht dann auch schon wieder stärker in Classical oder Neoclassical Metal. Ist ja ganz nett anzuhören und ziemlich wildes Zeug. Genauso wild wie der Name, nämlich die Band heißt Sacredeus. Ah, so rum vielleicht. Sacredeus? Also Zeikrydeus. Ja, vielleicht Sacredeus. Irgendwie so sacred? Ne? Ja, egal. Das Album heißt La Grande Hérésie. Also die große Ketzerei, ja, das trifft wahrscheinlich auch auf den Inhalt zu, ist 2025 erschienen und wir hören daraus den Song, ich muss schon lachen, ist ewig lang und französisch, Sous l'ombre éternelle des vestiges de Hegemon. Oh, das klang gar nicht so schlecht, ob es stimmt, keine Ahnung. Auf jeden Fall schmeiße ich euch damit aus dem Philipp Tougas-Blog und danach geht's dann weiter mit was Klassischerem, was richtig durchflutscht und was nicht aus Kanada kommt. Also, jetzt nochmal den letzten Song von Philipp Tougas mit seiner Band, oder mit seinem Soloprojekt Sacredeus.

Nee, nee, nee, nee, nee, nee, nee. Noch kurz warten. Genau, also nach dem doch längeren Phil-Touga-Block, der jetzt mit Sacred Deus oder so endete, schlossen wir an mit Iron Cobra und Cobra mit K, ne, nicht mit C. Iron Cobra, weil die vier Jungs kommen schließlich aus Gelsenkirchen und machen ja so eine Mischung aus Heavy Metal und Speed Metal, wirklich sehr gefällig. Gut, die Jungs sind auch schon ein bisschen länger dabei, gegründet, glaube ich, 2008, ist jetzt das dritte Album. Und die wissen schon, was sie tun. Und es ist gute Laune, Heavy Metal. Ja, der Song hieß Trembling Dungeons. Und die Themen sind auch so ein bisschen Fantasy, Biking, alles Mögliche. Und auch sehr nett, auf dem Cover reitet eine Kämpferin, Ninja vielleicht, auf einem Tiger. Yes, vor einer japanischen Bergkulisse. Auch cool. Genau, wir machen weiter mit Speed Metal, und zwar aus Dänemark. Die Jungs, die vier Jungs, also auch vier, sind allerdings noch ganz neu im Business sozusagen. Die, wenn man das Bandfoto anguckt, die sind auch wirklich blutjung. Die haben sich auch erst vor 2 Jahren gegründet und jetzt eben ihr erstes Album veröffentlicht. Die Band nennt sich Speed Slut, übersetze ich nicht. Und das Album heißt Chimbrian Rites und wir hören daraus Dark Knight Riders. Das ist ganz sicherlich nicht die Neuerfindung des Speed Metals, aber es ist wirklich extrem gut gemacht und sehr gefällig.

Ja, wir hörten zunächst eben Speed Slut, wie schon vorher besprochen, und danach die Thrash-Band Nuclear Tomb aus Baltimore. Ja, auch so ein Vierer, damit haben wir es, und wir haben es auch mit den dritten Alben, wobei, Epoch Inhumane, das Album, von dem der Song Unbowed and Averse stammt, den wir gerade eben gehört haben, ist vom zweiten Album. Ja, aber wir hatten erstaunlich viele dritten Alben. Na gut. Weiter geht's auch mit Thrash, aber mit einer Mischung aus Thrash, Death und Black. Ja, und zwar einer sehr gelungenen, und zwar von einer australischen Band namens In Malice Wake. Die haben jetzt das Album The Profound Darkness veröffentlicht. Und daraus hören wir jetzt By Tongues of Demons.

Ja, wir hörten aus dem Album Sun Thema den Künstler Merend mit dem Song, ach, das ist immer so kompliziert, Mana Pharmaka. Ja, und Sun Thema vereint vier Künstler, die sich quasi mit dem Thema des Lichts auseinandersetzen. Zu hören unter anderem Death Spiral of Inherited Suffering, Elysian Blaze, Panegyrist und eben Merend, ein Künstler, der jetzt wohl irgendwie ganz neu unterwegs ist. Ich finde überhaupt keine Infos dazu. Also außer auf dem, was zum Album auf I Whitehanger Records, diesem irren Label aus Italien, zu finden ist. Und das ist natürlich wie immer extremst kryptisch und hilft niemandem weiter. Ich habe keine Ahnung, wo die herkommen. Und wo sie hinwollen, weiß ich auch nicht. Aber ich weiß, dass mir diese Black Metal und vor allem die doch etwas andere Stimme sehr, sehr gut gefallen. Merend, Mana Pharmaka, und das Album heißt Sun Thema. Ja, falls es jemand interessiert, er findet es auf I Whitehanger Records. Genau, am besten auf Bandcamp gucken. Wir wechseln nach Frankreich. Vielleicht sind wir auch schon da. Ich weiß es ja nicht, ob Merend da vielleicht herkommen. Und machen mit Black Metal weiter. Mit Melodic und Atmospheric Black Metal ist nicht immer so mein Ding, aber was der gute Mann namens Antoine Scoltès macht, das gefällt mir sehr gut. Der hat jetzt sein viertes Album rausgebracht, nennt sich The Silent Abscission. Wir hören daraus Wrath of the Eternal Sea, und wie gesagt, die Band heißt Inherits the Void.

Nein, ich war nur zu langsam. Sorry. Genau, wir hörten zunächst Inherits the Void aus Frankreich mit Wrath of Endless Sea und jetzt gerade eben von der ebenfalls französischen Band Galibo den Song Bleu Noir Rouage, also Blau, Schwarz, Rot, von ihrem zweiten Album, das jetzt erschienen ist, Katabase. Ja, und Galibo ist wieder so ein Beispiel dafür. Im Black Metal gibt es einfach nichts, was es nicht gibt, weil Galibo kommen aus Nordfrankreich und sie thematisieren tatsächlich die lokale Bergbaugeschichte in ihren Songs und auch den lokalen Sti-Dialekt. Bei Sti muss ich sofort an Willkommen bei den Stis denken und mir denken, ja, diese großartige Komödie muss ich unbedingt demnächst wieder anschauen. Ja, aber natürlich ist hier bei Galibo eine düsterere Geschichte dahinter. Wenn es um Kohlebergbau in der Vergangenheit in Nordfrankreich geht, dann denkt man natürlich auch an Kinderarbeit. Und ein Galibo ist tatsächlich auch das französische oder das Sti-Wort für Kinderarbeiter im Bergbau. Ja, da wird doch gleich ein Schuh draus und die

machen das ernst. Und ja, Musik ist auch wirklich sehr gefällig, ist jetzt nicht die Neuerfindung des Black Metal, aber ist wirklich richtig gelungen. Und die fünf wissen, was sie tun. Sehr schön. Wir wechseln wieder zurück in die USA und zwar nach Nashville. Und nein, wir hören keinen Country jetzt, sondern auch wieder Black Metal, aber einer der ganz anderen Art. Und das ist schon wirklich super schräg, weil Nashville und jetzt thematisch Japan, also japanische Horror, aber auch Antifaschismus, was ja grundsätzlich gut ist, und das vereint in einem Duo, das eher so ein bisschen Goth-mäßig daherkommt, nennt sich nach dem japanischen thematischen Schwerpunkt Zaidan, hat jetzt das vierte Album rausgebracht, nennt sich Fang Driller Scars Beneath Memory's Wrist. Und wir hören daraus den Song Ethereal Blood.

Ja, nach Saidan hörten wir jetzt die italienische Band Lorn, die stammt aus Bozen und dahinter verbergen sich zwei junge Männer. Der eine davon, der ist in meiner Sendung im Februar schon aufgetaucht, da nämlich mit seiner Band Gork, wo er mit seinem Bruder zusammen wirklich extrem einzigartigen Black Metal spielt. Wirklich ganz toll. Stillamentum nennt sich das Album und das wird sich ganz sicher auf meiner Jahresendliste wiederfinden, weil es wirklich super ist. Also gefällt mir total gut. Und deswegen, ohne zu wissen, dass der hier bei Lorn auch mitspielt, dachte ich mir, als ich den ersten Song gehört habe, so, oh Mensch, das gefällt mir aber echt gut. Ja, und dabei spielt er nur Schlagzeug, der gute Enrico Skriminik. Genau. Wir hörten eben Lorn, den Song Searing Blood, und das ist auch gleichzeitig der Name des Albums und lustigerweise natürlich, ach, alles Berechnung. Bei Saidan hörten wir Ethereal Blood, jetzt hörten wir Searing Blood. Ja, und wer wirklich so wahnsinnig ist oder so nett oder so begeistert von dieser Sendung und die wirklich von Anfang an heute gehört hat, der weiß ja, wir fingen mit Agriculture an, die ja morgen im Jugendhaus West spielen und die eher so hell und lebensbejahenden Black Metal machen, wenn das zusammengeht. Und jetzt sind wir tatsächlich angekommen bei so dem, was die nicht machen, nämlich so richtig düster und ja, auch so über die düsteren Seiten der Menschheit singend. Und deswegen gibt's jetzt als sozusagen schönen, reinigenden Rausschmeißer was Neues von Big Brave, also von dem kanadischen Experimental-Trio. Die haben jetzt ein Album veröffentlicht, nennt sich In Grief or in Hope. Ha! Genau, und da drehen wir das jetzt wieder und hören eben diesen titelgebenden Song In Grief or in Hope, um euch in ein schönes Wochenende zu entlassen. Und damit soll es auch gewesen sein, damit ich den Song überhaupt noch spielen kann, ohne dass ich es zulaber. Verantwortlich für diese Sendung heute war wieder Steffen Beck und der wünscht euch ein wundervolles Wochenende. Passt auf euch auf und bis zum nächsten Mal, wenn es wieder heißt Neues aus Gitarrenhausen, aber jetzt Big Brave in Grief or in Hope.

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2: 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Ein herzliches Willkommen zum Südnordfunk mit der Ausgabe Nummer 145 am 2. Juni bei Radio Dreieckland oder an einem anderen Tag bei einem anderen freien Radio eures Vertrauens. Im Studio und redaktionell verantwortlich für die Sendung ist heute Eva. Hallo.
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2: Frieden gestalten. Wie geht das? Mit dieser neuen Sendereihe schaut der Südnordfunk in den kommenden Monaten auf ausgewählte Konfliktregionen im globalen Süden, berichtet aber von lokalen Friedensinitiativen, ihrem Wirken und ihren Herausforderungen. Gleichzeitig gilt es aber auch, eigene Sprechpositionen abzuklopfen und zu klären. Unser Kollege Lars Springfeld war letzten Monat in Mali und hat dort mit lokalen FriedensaktivistInnen gesprochen. Was machen FriedensarbeiterInnen, während der bewaffnete Konflikt in dem Sahelstaat weiter zu eskalieren scheint? Dazu mehr in der zweiten Hälfte der Sendung. Zunächst hört ihr ein Gespräch aus unserer Südnordfunk-Redaktion mit einem historischen Rückblick auf die strittige Frage, wie positioniert sich die emanzipatorische Linke zu Krieg und Pazifismus, zu militärischem Eingreifen und Blockaden, während die Mehrheit der Bevölkerung oder ParlamentarierInnen damit d'accord geht, dass nur Waffen, Aufrüstung und Kriegsfähigkeit wirksame Mittel seien, um Freiheit gegen die gewaltsamen Angriffe von Autokraten und Schlechtern zu verteidigen.

Waffen für El Salvador, spanischer Bürgerkrieg, kurdische Peschmerga, die Zapatistas in Mexiko, die Freundschaft mit bewaffneten antikolonialen Befreiungskämpfern, der Sturz von Saddam Hussein, die NATO-Angriffe gegen Serbien. Ja, sogar die Aufrüstung Preußens gegen die Dampfwalze aus Russland Anfang des 20. Jahrhunderts. Gemeint ist die Angst vor der Wiederkehr des Feudalismus aus dem Zarenreich und in der Folge der Erste Weltkrieg. All das hat linke Kräfte entzweit, so oder ähnlich, wie es nun wieder bei der Frage nach der richtigen Strategie in Bezug auf Russland und der Ukraine geschieht. In welchem weltpolitischen Umfeld und mit welchen Sprechpositionen agiert Friedensarbeit und vor welchem Hintergrund findet sie statt? Dazu hört ihr nun ein ausführliches KollegInnen-Gespräch mit Martina Backes vom Süd-Nord-Funk-Team und Georg Lutz vom Informationszentrum Dritte Welt in Freiburg.

0: Aufstieg der Autokraten, steigende Militärausgaben weltweit, Aufrüstung aller Orten. Zugleich die Krise der UN und des Multilateralismus, die Willkür von Trump, Putin oder den Azawad im Sudan, um mal nur einige zu nennen. Dann die Rückkehr der Taliban in Afghanistan, ein atomverliebter Narendra Modi in Indien. Also auf jedem Kontinent befeuern Militärverliebte gerade diese globale Multikrise. Die Liste der schlechten Voraussetzungen für so eher friedfertige Strategien zur Beilegung all dieser Konflikte, die ist aktuell leider sehr, sehr lang. Die derzeitige explosive weltpolitische Atmosphäre, die befeuert zugleich einen Kampf der Narrative, nämlich den um Wehrfähigkeit und Kriegstüchtigkeit, aber auch ziviles Aufbegehren bis hin zum Pazifismus am anderen Ende der Fahnenstange. Was wäre eine linke emanzipatorische Perspektive auf Friedensarbeit, aber auch auf diese militärische neue Wehrhaftigkeit? Georg, du hast dankenswerterweise angeregt, genau darüber ein Gespräch zu führen. Warum?
1: Weil die Debatte zu unterkomplex hier geführt wird. Guck dir nur mal Talkshows wie Lanz an. Das sind Schwarz-Weiß-Bilder, die prägenden Strukturen. Und man ist entweder Putin-Knecht oder Kriegstreiber. Es geht darum, wehrfähig zu werden. Und das findet im Rahmen einer weltwirtschaftlichen Bruch- und Transformationsphase statt. Das Ende der neoliberalen Ordnung ist in Sichtweise, sie ist aber noch nicht da. Solche Bruchsituationen sind historisch immer dann interessant, weil, und das lehrt die Geschichte, Kriege dann auch eine größere Rolle wieder spielen. Interessant ist auch, und das ist auch nicht das erste Mal in der Geschichte, dass Linke plötzlich sich entzweien, weil einige militärisches Eingreifen oder den Griff zur Waffe, zur Verteidigung der eigenen Ideale oder der Freiheit befürworten oder eben per se ablehnen. Es gibt historische Beispiele und da vielleicht könnte man daraus auch lernen.
0: Gehen wir doch mal zu den Beispielen. Was fällt dir da ein?
1: Der Punkt ist ja immer, was am Ende, welche Gesellschaftsmodelle, konkrete Machtmodelle sich durchsetzen. Selten hört ja die Gewalt mit dem Sieg der Waffen auf. Und die Verteidigung eines solchen Sieges, in Anführungszeichen, bedingt dann meist, dass neue Kontrollmechanismen installiert werden. Was eben keine freie Gesellschaft erlaubt, obwohl die Freiheit ja versprochen wurde, gerade bei Linken immer. Das klassische Beispiel ist die militärische Machtergreifung der Bolschewiki in Russland. Das läuft unter dem Stichwort Oktoberrevolution und sicher waren große Teile der russischen Gesellschaft mit Lenin eins, dass sie gesagt haben, die Zaren müssen weg. Aber nach dem Sturz des Zaren rissen die Bolschewiki die Macht an sich und vor allem gingen sie sozusagen die Sozialrevolutionäre und Menschewiki an und verdrängten sie von der politischen Bühne.
0: Ja, die verfolgten halt auch andere linke Oppositionsgruppen. Das war ja der Punkt, ne?
1: Genau.
0: Und mit der Machtübernahme wurden teils dann aber auch, das erinnere ich so aus den Büchern, sehr brutale Praktiken sehr, sehr gewaltsam durchgesetzt. Also im Februar 1918 befahl Lenin den Volksgerichten sogar Folgendes.
2: Feindliche Agenten, Spekulanten, Plünderer und konterrevolutionäre Agitatoren sind am Tatort zu erschießen.
1: Ja, und leider setzten sich die Dramen dann in antikolonialen Befreiungskriegen in Afrika, Asien und Lateinamerika in 60er und 70er Jahren des letzten Jahrhunderts fort. Man stürmte ein Winterpalais, sprich eroberte den staatlichen Machtapparat, und aus den Befreiungsbewegungen wurden autoritäre Staatsgebilde. Sprich, selten ist das Ergebnis eine emanzipatorische Gesellschaft. Die Waffen stehen jetzt nur vor anderen Fahnen und Parolen.
0: Das zu sagen ist aber doch Wasser auf die Mühlen des liberalen Westens, der schon immer warnte, Linke können mit Macht nicht umgehen, oder?
1: Moment, so einfach ist es nicht. Und der Westen muss sich auch an die eigene Nase fassen. Gerade erleben wir ja wieder eine Rhetorik der Alternativlosigkeit und eine Fixierung auf ballistische Gewaltabschreckung. Im Schatten dieser Rechtfertigungsideologie wächst eben auch der militärisch-industrielle Komplex. Militarismus jeder Art beinhaltet immer auch autoritäre Rückschritte. Inzwischen haben wir in den USA wieder einen Kriegsminister und keinen Verteidigungsminister mehr wie früher.
0: Ja, und der deutsche Verteidigungsminister spricht ja auch nicht mehr nur von Verteidigungsfähigkeit, das ist so das Vokabular, sondern von Kriegstüchtigkeit.
1: Und Deutschland ist zum weltweiten Exporteur Nummer 4 der Rüstung geworden. Die stehen also fast auf den olympischen Treppchen. Und gleichzeitig ist es so, dass zahlreiche Unternehmen investieren in rüstungsrelevante Produkte und sehen mit der Bundesregierung und ihrem Sondervermögen, da ist ja plötzlich sehr, sehr viel Geld da, verlässliche, zahlungskräftige Auftraggeber.
0: Also als ich das gelesen habe, habe ich gedacht, jetzt frage ich mal ChatGPT, welche Rüstungsaktien sich denn eigentlich lohnen. Die Antworten waren unglaublich umfangreich. Leopard 2, Betankung von Kampfjets, Rheinmetall natürlich. Oder Renk, das ist ein Spezialist bei Antriebstechnik, bei so Panzern. Und. Also eine lange Liste. Die Verstrickung von Aktienmärkten, die wird damit deutlich. Also die Verstrickung mit so parlamentarisch verabschiedeten Sonderbudgets oder ich denke da auch an die fallenden bürokratischen Hürden, also so Vereinfachung von diesen Ausfuhrgenehmigungen für Rüstungsgüter. Ja, oder schaut mal weltweit, dann sieht man auch, dass so Thinktanks für Militärstrategie und Forschungseinrichtungen für Waffentechnik mit Universitäten teilweise eng verknüpft sind. Und das ist alles so ein Hinweis. Ich glaube, das ist gemeint mit militärisch-industriellem Komplex. Aber das sind ja jetzt nicht die einzigen Puzzlesteine.
1: Nein, es gibt noch viele andere. Nur noch einen hier erwähnt jetzt. Weltweit werden immer mehr Söldnertrupps aufgestellt. Zum Beispiel kauft Russland in Nepal und Nordkorea billig Soldaten ein. In China werden die ausgebildet und dann in Mali, Niger, Burkina Faso eingesetzt. Die berühmte Wagner-Gruppe kennen wir. Die ist inzwischen umbenannt worden. Neue Strukturen ist aber weiter in Afrika zugange.
0: Ja, aber vor allem diese engen Interessensverbindungen zwischen Militär, Wirtschaft und so politischen Eliten, das ist ja die Verquickung von dem politischen und industriellen, die Zusammenarbeit so zwischen Rüstungsindustrie und Universitäten, das ist mir noch aufgefallen.
1: Ja, da gibt es eine richtig neue netzartige Struktur.
0: Focus Online hat letztens berichtet, und zwar Folgendes.
2: Die Technische Universität München vernetzt etablierte Rüstungsunternehmen wie zum Beispiel Airbus Defence and Space oder Diehl Defence gezielt mit Start-ups und Forschenden, um innovative Sicherheits- und Verteidigungstechnologien für die Bundeswehr und die NATO zur Marktreife zu bringen.
0: Es gibt aber auch Gegenwehr. Inzwischen gibt es eine Initiative, die für eine Zivilklausel in den Universitäten wirbt, also eine Art Selbstverpflichtung wissenschaftlicher Einrichtungen, eben ausschließlich für friedliche und zivile Zwecke, Forschung und Lehre zu betreiben. Man kann das nachgucken auf dieser bundesweiten Vernetzungswebsite, wen das hier interessiert, www.zivilklausel.de.
1: Und es wird dann mit neuen Technologien wird versprochen, beispielsweise mit KI, dass wir automatisierte Kriege erleben würden. Da werden dann keine Menschen mehr verheizt. Und das dockt so ein bisschen an in die Kriegsspielindustrie, also diese Software, die ja sozusagen Jugendliche schon seit einigen Jahren in Beschlag nimmt und da verdeutlicht, was eigentlich alles möglich ist. Also ein klassisches Beispiel ist hier Counter-Strike, ein Computerspiel mit einem Terror-Antiterror-Team, wo man gegeneinander antreten kann und Gegner eliminieren. Das sind, wie gesagt, schon Generationen, die sich hier sozusagen in Echtzeit battlen. Ne?
0: So Spieleindustrie, Kulturindustrie, aber auch die Mode, also dieser ganze Tarn ist ja super schick. Die Freizeitgestaltung, all das hat langfristig natürlich schon irgendwie einen Einfluss so auf das Verhältnis von der Gesellschaft zum Militärischen. Das ist nicht mehr so weit weg, das ist mehr so im Alltag dann integriert. Ja, aber auch wenn man mal ganz faktisch schaut, dann finde ich es echt beängstigend, wenn man sich mit dem Thema Rückkehr der Mittelstreckenraketen ein bisschen beschäftigt. Also die sind ja in Europa so gegen Ende des Kalten Krieges quasi verschwunden, weil verschrottet worden. Das Rüstungskontrollabkommen, das eben diese Mittelstreckenwaffen begrenzte, das ist aber längst tot. Und genau, inzwischen wird eben auch in Europa diesbezüglich wieder aufgerüstet.
1: Ja, Raketentechnologie, aber auch neuere Drohnen sind gerade in aufkommenden Industriestaaten und Schwellenländern greifbar. Also beispielsweise setzen Indien und Nordkorea stark auf Interkontinentalraketen oder Marschflugkörper, weil sie mit hoher Wahrscheinlichkeit die Flugabwehr des Gegners durchdringen können.
0: Genau, und gerade zeichnet sich mit diesen geopolitischen Spannungen halt wieder so eine Art Überbietungswettstreit ab zwischen eben nicht nur den militärischen Großmächten, also Russland, China, USA, sondern genau, andere wirken da eben auch mit. Expertinnen sprechen hier übrigens von, ich lerne ja dauernd neue Begriffe, wenn ich mich damit beschäftige, Eskalationsanfälligkeit, dass die nämlich wieder steigt. Die gegenseitige Abschreckung durch die Stationierung von Waffen, das ist das, was dahinter steckt.
1: Und gleichzeitig ist die Rüstungsbranche aber weltweit sehr korruptionsanfällig.
0: Man muss ja auch an die atomaren Ambitionen denken. Die sind mit diesem militärisch-industriellen Aufrüsten durchaus auch verbunden. Und da gibt es halt leider sehr starke Akteure, auch gerade im globalen Süden, also Kim Jong-un, da haben wir uns vielleicht alle so ein bisschen dran gewöhnt. Es ist so die Gefahrenquelle schlechthin, Nordkorea.
1: Es wird gerne verdrängt, ja.
0: Ja, aber es wird gerne verdrängt, aber es ist eben auch nicht die einzige, ne? Also ich erinnere mich, dass Trump kurz vor Weihnachten angekündigt hat, wieder Atomtests im Pazifik lancieren zu wollen. Ja, oder dieser ewige Grenzkonflikt hier zwischen Indien und Pakistan, da hat es letztens auch wieder geknallt und man weiß einfach nicht, in welche Richtung das eskaliert. Das sind zwei Atommächte.
1: Ja, es bestätigt sich, dass auch Länder im globalen Süden massiv aufrüsten. Ich nehme mal das Beispiel Indien. Die haben früher immer vom West und von Ost im Kalten Krieg Rüstungsgüter eingekauft. Inzwischen haben sie eine eigene Rüstungsindustrie. Beispielsweise gibt es in Südindien, in Hyderabad, einen ganzen Cluster mit Drohnenentwicklungen und Drohnenproduktion. Indien stellt inzwischen auch eigene Kampfpanzer her, beispielsweise den leichten Kampfpanzer Zorawa, was eine direkte Antwort auf die chinesische Präsenz im Himalaya ist.
0: Du hast ein Zitat rausgesucht von Walter Benjamin, ja, weil der eigentlich diese Situation schon 1936 ziemlich gut auf den Punkt gebracht hat.
2: Der Krieg und nur der Krieg macht es möglich, Massenbewegungen größten Maßstabs unter Wahrung der überkommenden Eigentumsverhältnisse ein Ziel zu geben.
0: Damit beschreibt Walter Benjamin den faschistischen Mechanismus, die Massen politisch zu instrumentalisieren, ohne dass dabei die herrschenden Eigentumsverhältnisse angetastet werden. Der Krieg dient dem Faschismus sozusagen als Ventil, denn er lenkt die Energie darauf, die Nation und ihre Eigentumsverhältnisse zu verteidigen. Er ästhetisiert Stärke, also da fällt mir jetzt wieder hier Kriegstüchtigkeit ein, ja, statt die Verhältnisse zu verändern, die eben diese Ungleichheit produziert.
1: Krieg ist einmal ist es ein autoritäres Elitenkonzept, welches sehr gut zur Verarbeitung von Multikrisen passt. Und wir sind ja gerade in Multikrisen. Von unten passt dazu die liquidatorische Phantombesitzverteidigung. So hat es die Philosophin Eva von Redeker benannt. Da das Wort so kompliziert ist und so viele Silben hat, will ich es hier nochmal erwähnen. Es heißt liquidatorische Phantombesitzverteidigung. Was ist damit gemeint? Mein Land soll mir wieder gehören, das irgendwie von irgendeinem anderen geklaut wurde. Es hat ja früher mir gehört natürlich, das stimmt zwar nicht, aber es wird imaginiert. Mein Wald gehört zu mir, obwohl es internationalen Investor gehört. Ich agiere aber gegen die Ökoaktivisten, die ihn schützen wollen. Und bitte soll meine Frau auch wieder zu mir gehören wie vor 80 Jahren, als ich bestimmen konnte, was meine Frau zu tun hatte oder nicht. Das sind die Modelle der autoritären Rechten. Und wer Gegenkonzepte entwerfen will, muss hier ansetzen. Also es geht im Grunde genommen darum, Gegenerzählungen zu formulieren.

0: Wir wollen jetzt nochmal auf alte linke Streitigkeiten angehen, wie so militärisches Vorgehen oder wann und in welchem Kontext militärisches Vorgehen befürwortet oder eben abgelehnt wurde.
1: Dieselbe Gesellschaftsordnung, der Kapitalismus, betreibt den systematischen Völkermord als das vornehmste Mittel ihrer politischen Entwicklung.
2: Das sagte Rosa Luxemburg am 7. März 1914 in einer Rede in Freiburg im Vorfeld des Ersten Weltkriegs. Das ist besonders interessant, weil sie ja eine Minderheit war in der SPD, die immer auf die Kriegsgefahr verwiesen hat. Also Krieg wurde da zu einer Option, obwohl die SPD eigentlich und andere Linke internationalistische Positionen bezogen, weil das russische Zarentum als rückständig, feudalistisch angesehen wurde und die russische Bevölkerung doch befreit werden müsste eigentlich von diesem Joch. Und das ist insofern interessant, weil wir heute oder auch immer wieder unter Linken in diesem Spannungsfeld stehen. Man hat also eine sogenannte, Anführungszeichen, reaktionäre oder rückständige Diktatur. Und die soll doch dann bitte befreit werden. Und dann fällt man sozusagen aber dem eigenen herrschenden Block sozusagen in die Arme und sagt, ja, wir machen da auch mit, lass uns auch mitmachen.
0: Das ging ja auch um die Kriegsanleihen, die die SPD dann befürwortet hat, glaube ich, ne?
2: Genau, das war der zentrale Hebel, um den es ging.
0: Kurz vielleicht, Kriegsanleihen, die funktionierten halt als Kredite der Bürgerinnen an den Staat. Das waren verzinsliche Staatsanleihen, die vom Deutschen Reich im Ersten Weltkrieg ausgegeben wurden, um den Krieg direkt aus dem Ersparten der eigenen Bevölkerung eben finanzieren zu können.
2: Ja, und dazu braucht es natürlich eine Militarisierung, damit auch arme Menschen da sozusagen ihr Erspartes hinbringen konnten. Diese Strategie ging schief und verschiedenste Generationen von Männern verreckten in den Schützengräben.
0: So historische Beispiele wie nationalistische Projekte als Befreiung und zugleich auch als Festung gegen so drohende Gewaltregime ins Feld geführt werden, die gibt es ja zuhauf. Also nicht erst im Befreiungskampf der ehemals kolonisierten Länder, würde ich sagen, was jetzt so uns beim EZ3W halt immer Thema
2: unser
0: ist.
2: Unser Hintergrund, ne? Ja, genau.
0: Genau. Lass uns vielleicht noch ein bisschen aktuellere Beispiele springen. Im Kampf gegen den spanischen Faschismus haben Linke auch auf Waffen nicht verzichtet. Also Stichwort wäre hier spanischer Bürgerkrieg.
2: Ja, auch nochmal etwas anders gelagert wie die Beispiele, die wir vorher hatten, weil da Linke zuhauf wirklich massiv die Spanische Republik unterstützt haben. Wir wissen, das war vermutlich der Krieg im 20. Jahrhundert, wo sehr viele intellektuelle Schriftsteller, Philosophen wie Ernest Hemingway, George Orwell oder Simone Weil nach Spanien aufgebrochen sind, um der Republik zu helfen und nicht nur das, auch mit der Waffe in der Hand zu helfen. Der Hintergrund war der, halb Europa stand schon unter der Knute des Faschismus oder autoritärer Regime. Gleichzeitig ging es in Spanien, das ist ganz, ganz wichtig zu sehen, nicht nur um eine militärische Auseinandersetzung. Es ging um eine soziale und ökonomische Befreiung, zum Beispiel die der Frauen. In Barcelona im Sommer 36, da war die Atmosphäre erfüllt von einer unbeglaublichen Befreiungsstimmung. Das ändert sich allerdings schon ein Jahr später, also 1937. Frankreich und Großbritannien, die lieferten keine Waffen. Hilfe kam nur aus der Sowjetunion und damit wurde die autoritäre Linke in Spanien, die eigentlich in Spanien traditionellerweise schwach war, also die KPD in Spanien war eine kleine Partei, wurde sehr viel stärker und führte dazu, dass es innerhalb der Linken sogar zu bewaffneten Auseinandersetzungen kam.
0: Was lehrt uns das jetzt? Warum schauen wir auf dieses Beispiel?
2: Wichtig ist, dass man über die Logik der Waffen allein hinausdenken muss. Nehmen wir nur nochmal eine noch aktuellere Situation, die Kampagne für Waffen in El Salvador in den 80er Jahren. Dort hat sich die Linke auch einer militärischen Logik, also die Parole Waffen für El Salvador zeigt es, unterworfen und nicht über diesen Tellerrand hinausgedacht. Heute ist El Salvador ein autoritärer Staat und wir müssen uns immer fragen, wie konnte es dazu kommen?
0: Ja, das stimmt. Und gab oder gibt es in deinem Sinne denn trotzdem auch positive Beispiele?
2: Ja, zum Glück. Die Zapatisten in Mexiko sind in den 90er Jahren bekannt geworden und die Peschmerga in Kurdistan. Für die ist militärische Gewalt nur ein Werkzeug oder Baustein. Für sie steht eher im Vordergrund die Resilienz ihrer Gesellschaften gegenüber autoritären Übergriffen, sei es vom eigenen Staat, von der eigenen Regierung oder auch von externen Akteuren.
0: Ja, oder auch intern, ne? Also gerade in, genau, in Kurdistan fällt mir das so ein, die Frauen, die sich bewaffnet haben, die kämpfen gegen innen und außen.
2: Genau.
0: Also
2: genau,
0: im emanzipatorischen Sinne.
2: Und Führungsfiguren werden eben nicht wie Lenin oder irgendwelche anderen Befreiungskämpfer neue Diktatoren, sondern der Subkommandante Markus verschwindet im Hintergrund, wenn er nicht mehr benötigt wird. Und gleichzeitig gibt es von diesen Gruppen, das ist auch wichtig zu erwähnen, eine klare internationalistische Ausrichtung. Also der Nationalstaat ist nur ein Handlungsfeld unter vielen. Also dort werden Makroebenen wie indigene Kulturen in Chiapas bedient.
0: Natürlich werden auch dort Fehler gemacht, würde ich sagen, ja, aber so die grobe Richtung stimmt vielleicht. Dazu ein Zitat von Subkommandante Markus.
1: Wir können uns den Luxus der Lüge nicht leisten. Wenn man auf dem schmalen Grat des Krieges lebt, wird man spontan. Und wir haben festgestellt, dass die Lüge ein Minimum an Planung erfordert.

0: Georg, wir wollten ja noch auf das Konzept des liberalen Friedens eingehen. Das wurde so seit Ende des Kalten Krieges ausgebaut, und zwar mit den militärischen Interventionen in, erinnere ich, Somalia, Irak, Afghanistan, ja später dann aber auch im Kongo oder im Sahel. Da wurde es etabliert und auch praktiziert, und ja, so wichtige Begrifflichkeiten, die man hier mal nennen könnte, sind Schurkenstaaten, Failed States, Peacemaking Missions und im Schatten dieser Missionen eben oftmals auch dann die Friedensarbeit.
1: Das ist nochmal eine andere historische Situation, da es ja um Kriege ging, die nicht gegen Staaten meistens, sondern militärische, dschihadistische Gruppen beispielsweise wie den Taliban in Afghanistan gingen. Das hat natürlich viel damit zu tun, beispielsweise mit dem Anschlag auf die Twin Towers. Und diese Situation damals in den 90er und 2000er Jahren wird dann gerne vergessen, ist aber wichtig, weil linke Politik sowohl fundamentalistische Gesellschaftsmodelle als auch imperiale Machtmodelle kritisieren muss.
0: Ich würde noch mal kurz zusammenfassen, um was es, das war ja damals Bush, ne? Ja. Um was es bei dieser Bush-Doktrin nach 9/11 ungefähr ging oder wie die sich ungefähr anhörte. Die Vereinigten Staaten von Amerika und ihr Krieg gegen den Terror haben eben für ihn so dieses sakrale Ziel der Rettung der undemokratischen Welt, also das heißt der Bevölkerung in repressiven Regimes, und das heilige Ziel der Rettung der demokratischen Welt vor dem internationalen Terrorismus und seiner Gönner. Die friedlichen Staaten, also die USA und ihre Verbündeten, das primär so die westliche demokratische Hemisphäre mit gemeint gewesen, die sind gefährdet von neuen Formen des entgrenzten Krieges, eben vom Terrorismus und seinen ideologischen und militärischen Pakten mit diesen Schurkenstaaten, die zudem auch noch in Besitz von Massenvernichtungswaffen sind.
1: Ja, was ja nicht gestimmt hat, man erinnert sich an die berühmte Rede vom damaligen US-Außenminister Powell, der schlichtweg gelogen hat da vor der UN.
0: Und ja, aber es war das Narrativ, darum geht es gerade.
1: War das Narrativ und dann noch befeuert auch mit historischen Beispielen. Ne? Also man hat dann sowohl in den USA als auch hier wieder gesagt, ja, also wieder das, Hitler musste ja auch sozusagen militärisch niedergerungen werden und genauso müssen wir das mit dschihadistischen Gruppen machen.
0: Dennoch jetzt dieses Gesamtnarrativ, da war ja auch nicht alles falsch dran. Also ich denke da zum Beispiel an diesen ganzen Terror, den man ein bisschen nach Europa erlebt hat, ne? Vor allem diese Anschläge in U-Bahn, in Madrid, in London, die Twin Towers selber natürlich nicht zu vergessen. Aber auch jetzt, wenn man das weiterführt, was an IS und so weiter daraus später erwachsen ist, Boko Haram, die Anschläge auf Bars, auf Restaurants, Märkte, Diskotheken.
1: Ja, aber mit diesem Narrativ wird dann ein Vorgehen geheiligt, das nicht frei von Gewalt ist. Da geht es dann um humanitäre Interventionen, also in Anführungszeichen. Und man muss erstmal die ganzen Begrifflichkeiten, mit denen da operiert wurde, nochmal auf den Punkt bringen. Es ging eher um so eine militärische Entwicklungszusammenarbeit. Also das hieß, wir bauen Mädchenschulen und bohren Brunnen und entwickeln sozusagen eine zivile Gesellschaft. Mit diesem Narrativ wird ein Vorgehen geheiligt, das nicht frei von Gewalt ist. Diese sogenannten humanitären Interventionen, man muss das immer in Anführungszeichen setzen, rechtfertigen dann Krieg und es stehen dann diese Stichworte wie Operation Enduring Freedom, Operation Iraq Freedom, die sozusagen die heile demokratische Welt für den Irak prophezeien. Es kam dann historisch gesehen nach 2003 ganz anders. Der IS ist aufgestiegen.
0: Es ging wieder in dem Narrativ auch darum, wie ehemals bei den Linken vor dem Ersten Weltkrieg, um diese Befreiung der unterjochten Bevölkerung. Das war ja ein starkes Argument. Und um die Verteidigung der gerechten Sache. Das ist durchaus ein, würde ich sagen, sich wiederholendes Element dieser kriegsrhetorischen Prinzipien, die dann ja auch einen gerechten Krieg auch in den Medien daher artikulieren. Also ich denke auch an diesen Embedded Journalism. Und das ohne von Krieg im eigentlichen Sinne zu sprechen. Der Feind ist grausam, also ein Schurke, er benutzt unzulässige Waffen. Wir hingegen wollen den Krieg ja gar nicht, aber unsere Sache ist heilig und sie dient ja außerdem auch allen. Das war so das Narrativ.
1: Was aber nicht heißt, wie du richtig bemerkt hast, dass die Gefahr des Terrorismus nicht ganz real waren und noch heute sind. Und natürlich sind weder der Irak noch Afghanistan noch andere Failed States ansatzweise befreite Gesellschaften. Das muss man schon auch festhalten.
0: Ja, das stimmt. Nur der Punkt ist ja der, im Schatten dieser eigenen westlichen Rechtfertigung sind eben auch Kriegsverbrechen passiert. Und die, finde ich, muss man aus linker Perspektive halt auch benennen. Also ohne sie jetzt für eine Art von, weiß nicht, Anti-Amerikanismus oder so zu funktionalisieren. Zu den dokumentierten Fällen zählen zum Beispiel Folter, Misshandlungen in Gefängnissen wie Abu Ghraib, extralegale Tötungen durch Soldaten und Militärdienstleister. Im Irak zum Beispiel Blackwater, die ja mit eingesetzt wurden, wir hatten es schon von Söldnern. Dann aber auch Luftangriffe mit zahlreichen zivilen Opfern.
1: Ja, und im Schatten dieser humanitären Intervention sind dann ja weltweit Friedensinitiativen und Missionen auf allen Ebenen gewachsen, die teilweise dann an dieses Militärische auch andocken konnten. Das war ein ganzes Konglomerat, finanziert mit UN-Geldern, mit Geldern aus nationalen und supranationalen Organisationen. Man sprach und spricht auch heute noch inzwischen von einer sogenannten Peace Industry. Auch der zivile Friedensdienst aus Deutschland bekam nach seiner Gründung 1999 beziehungsweise nach den Bürgerkriegen in Jugoslawien nochmals kräftig Aufwind. Versöhnungsarbeit wurde dann also sozusagen in das Schaufenster gestellt und das würde zu einem dauerhaften Frieden führen und sei unverzichtbar.
0: Stimmt ja auch ein Stück weit, also ist auch daran nicht alles falsch. Und ich würde sagen, es gibt viele Beispiele, gerade so lokale Ansätze für den Einsatz von Friedensfachkräften, die man auch loben kann. So führte zum Beispiel die Aufarbeitung der kriegsbelasteten Vergangenheit in Guatemala ja auch dazu, dass im Frühjahr 2016 war das, hochrangige Militärs erstmals wegen Gewaltverbrechen während des Bürgerkrieges vor Gericht zur Rechenschaft gezogen wurden. Oder denken wir an Kolumbien. In Kolumbien förderten zivile Friedensdienstfachkräfte gemeinsam halt mit lokalen JournalistInnen eine sehr sensible Form der Medienberichterstattung, die eben deeskalierend und nicht konfliktverschärfend wirkte oder wirken sollte.
1: Aber es gab und gibt auch berechtigte Kritik, weil westliche Friedenseinsätze auch die mit lokalen Friedensfachkräften unter dem Konzept der liberalen Friedensstrategie umgesetzt werden. Kritikerinnen bemängeln an diesem Konzept des Liberal Peace, dass die Praktiken oft von oben herab initiiert wurden.
0: Ja, so Top-Down-Ansätze.
1: Genau, Top-Down-Ansätze. Und lokale Gemeinschaften mit ihren eigenen Lösungsansätzen da oftmals unter die Räder kamen. Ne? Und aus diesem Grund haben auch viele Menschen aus dem globalen Süden das kritisiert, dass das einfach diese lokalen Ansätze zu wenig berücksichtigt wurden.
0: So hat ja zum Beispiel Sabelo Ndlovu-Gaceni aus Simbabwe, das ist einer der führenden Köpfe dieser dekolonialen afrikanischen Friedensforschung, der hat Folgendes gesagt.
2: Das liberale Friedensmodell fungiert nicht als neutrales Instrument zur Konfliktlösung, sondern als Fortsetzung der globalen Kolonialität, in der der globale Norden die normativen Standards für Staatlichkeit und gesellschaftliche Ordnung im Süden diktiert.
1: Gaceni hat also die Einbettung von Friedensmissionen in imperiale Kontinuitäten kritisiert.
0: Weil eben die liberale Friedensförderung mit einem standardisierten Konzept arbeitet, das sehr stark auf so westlichen liberalen Ideen und Werten basiert. Die sind jetzt nicht alle schlecht, ne? Aber Rechtsstaatlichkeit, Leistungsgesellschaft, Marktwirtschaft, Menschenrechte, damit werden halt koloniale Machtstrukturen tendenziell auch fortgeschrieben und so lokale, eher indigene, traditionelle Wege zum Frieden, die wurden in diesem Konzept zumindest zu Beginn weitgehend ignoriert.
1: Unsere Beispiele zeigen immer wieder auch, dass es hehre Ansätze gibt, die sich auf dem Papier gut anhören, aber dann in der Folge, genau weil solche Macht- und Herrschaftspositionen nicht berücksichtigt werden, einfach völlig schief laufen.
0: Ja, das ist also die Kritik, die sich eben auch gegen diese sogenannte Peace Industry, die hattest du schon erwähnt, wendet und eben dagegen, dass Friedenskonzepte einfach so von extern vorgedacht werden, ohne dass man die Betroffenen wirklich aktiv mit einbezieht. Also ein Friedensforscher, der das sehr früh gemacht hat, von der Manchester University, war Oliver Richmond. Der sagte zum Beispiel:
2: Der Frieden erzeugt oft nur eine negative Form des Friedens, die die politische und ökonomische Hegemonie des Nordens sichert, anstatt echte lokale Emanzipation und Gerechtigkeit im Süden zu fördern.
0: Und er forderte halt genau das, nämlich lokale Perspektiven und auch so indigene Traditionen und die tatsächlichen Bedürfnisse der betroffenen Bevölkerung in den Mittelpunkt von Friedensansätzen zu stellen und damit eigentlich sowas

0: Nicht. Es gibt zahlreiche Studien genau darüber, die zum Beispiel zeigen, dass so patriarchale Strukturen in Nachkriegsgesellschaften dann auch stark wieder Einzug halten können. Das ist aber für beide Ansätze der Fall,
1: Ja.
0: also sowohl für den genannten Top-Down-Ansatz dieses liberalen Friedens und eben auch für Ansätze, die so lokal aus Communities heraus reaktiviert werden. Und zwar sogar dann, das finde ich interessant, wenn zu Kampfzeiten, zum Beispiel bei so antikolonialen Widerstandsbewegungen, wenn da die Geschlechterrollen eben egalitärer wurden. Da ist Tigray ein Beispiel, aber auch Simbabwe. Die Befreiungsbewegungen dort haben Frauen in teilweise sehr hohen, auch Kampfpositionen gehabt und Frauen konnten sehr wichtige Funktionen auskleiden. Also sie waren Kommandantinnen von kämpfenden Einheiten. Kaum waren allerdings die Kämpferinnen entwaffnet, durften oder mussten sie dann wieder zurück an den Herd. Die feministische Friedensforschung, da habe ich mich noch mal so ein bisschen drin eingelesen, die sieht eben aus genau diesem Grund bei beiden Formen von Konzepten, also egal jetzt ob liberal-westlich oder traditionell lokal, sage ich mal, die sieht bei beiden Formen eben diese Gefahr der Normalisierung von Geschlechterungerechtigkeiten in Postkriegsgesellschaften. Warum? Etwa, weil so religiöse oder traditionelle Einheiten oder Eliten sehr stark auch auf frauenfeindliche Geschlechterordnungen setzen und dahin zurück wollen. Warum? Weil, das ist deren Begründung, die eben kulturell legitimiert sind und auch so eine soziale Ordnung erstmal garantieren. Feministische Friedenspolitik geht hingegen mit so einem intersektionellen Ansatz an die Friedensarbeit heran, eben mit dem Ziel, andere Formen von Diskriminierung mitzudenken, also Alter, Klasse, Herkunft und so weiter, um dann halt die Mitbestimmung der jeweils Deprivilegierten einzufordern, also eben zum Beispiel von Frauen.
1: Hört sich einfach und gut und wichtig an, aber in der Praxis sicherlich immer wieder
0: Ja,
1: schwierig
0: das ist
1: umzusetzen.
0: genau, ist nicht so einfach. Also es werden zum Beispiel neue Organisationsformen gemeinsam erarbeitet oder neue Regeln in so bestehende patriarchal organisierte Institutionen eingereicht, aber die dann zu leben, da müssen halt alle mitziehen. Aber was die feministische Friedensarbeit will und Friedensforschung will, das ist diese martialische Maskulinität, und den Militarismus wirklich innerhalb der Gesellschaft überwinden. Und damit ist feministische Friedenspolitik für mich schon deutlich ein Gegengewicht zu der Debatte dieser Versicherheitlichung durch militärische Präsenz, die wir ja gerade wieder überall erleben.
1: Das halten wir mal als wichtigen positiven Punkt fest.
0: Ja, wir haben ja jetzt alle möglichen Gewaltakteure benannt, Trump, Putin, auch aus dem globalen Süden. Und was vielleicht nochmal wichtig zu sagen wäre, die Gewalt kommt eben nicht nur von Gewaltakteuren, die eine unheimliche Macht haben, weil sie eine Großmacht sind. Und sie kommt eben auch nicht nur aus den Rändern, was in Europa oft als Bedrohung wahrgenommen wird, so IS, Boko Haram, Azawad im Sudan und so weiter, sondern die Gefahr der Gewalteskalation, die kommt immer auch aus der Mitte der Gesellschaft, dort genauso wie hier. Und wenn ich sage genauso wie hier, dann denken wir da mit Sicherheit eher an den Aufstieg der Rechten und an dieses Sich-Einschleichen von Normalität, von langsamen Eskalationsspiralen der Gewalt.
2: Wer erträumt hatte, die Gewalt sei dank des Fortschritts nunmehr Teil der Vergangenheit, erblickt in der Ilias vielleicht ein bloßes Dokument. Wer aber zu erkennen vermag, dass die Gewalt heute wie einst die Mitte ist von jeder menschlichen Geschichte, der findet in ihr den schönsten, den reinsten Spiegel.

Zu Beginn unserer Sendereihe Frieden gestalten, wie geht das, benannten Georg und Martina als MitarbeiterInnen des IZ3W in ihrem Gespräch die aktuellen weltpolitischen Umbrüche, die von einer ebenfalls weltweit zunehmenden Militarisierung des Denkens und Handelns gekennzeichnet sind. Damit möchten wir herausstellen, vor welchem Hintergrund wir die Sendereihe aufgesetzt haben und unsere Sprecherposition verdeutlichen. Denn der Blick auf das Thema Kriegsführung und

Friedensmissionen ist linker emanzipatorischer Sicht sehr komplex. In der weiteren Sendereihe blicken wir auf die lokalen Schauplätze von Friedensinitiativen und fragen, was sind Ihre Herausforderungen, woher nehmen Sie den Mut, sich dem wachsenden Militarismus entgegenzustellen und was haben Sie in der Hand?

0: Les épreuves que nous traversons en ces temps difficiles ne sont en réalité que des embûches sur la voie noble qui mène à la prospérité.
1: Die Prüfungen, die Mali derzeit durchlebt, seien nur Hindernisse auf dem Weg zu Wohlstand und Entwicklung. Gerade in schwierigen Zeiten müsse die Nation ihren Zusammenhalt stärken, so der malische Präsident Assimi Goïta am 28. April 2026, drei Tage nach den schwersten Angriffen in Mali seit 2012.
2: Die Angriffe vom 25. April 2026 waren für viele Menschen in Mali ein Schock. Erstmals seit Jahren gingen separatistische Tuareg-Rebellen und die mit Al-Qaida verbündete Terrorgruppe JNIM gemeinsam gegen den malischen Staat vor. Gleichzeitig wurden Militärstützpunkte und Städte in mehreren Regionen des Landes angegriffen, darunter auch die Garnisonsstadt Kati nahe Bamako.
1: Mein Kollege Lars war Ende April in Bamako. Einen Tag vor den Angriffen sprach er dort mit François Tendeng und Mokhtar Camara von der Friedensorganisation IRENE über Friedensarbeit. Dabei erzählt François vom Angriff auf eine Gendarmerieschule in Bamako im Herbst 2024. Eine Erfahrung, die ihm bis heute präsent ist.
3: Um 4.30 Uhr höre ich die Maschinengewehr. Ich sagte, das kenne ich irgendwie. Und dann dauerte, dann bin ich aufgestanden, die Straße ist leer, sagt, aha, es ist eine Attacke, Mitte in Bamako.
1: Der Angriff, von dem François hier spricht, liegt bereits einige Zeit zurück. Die Ereignisse vom 25. April 2026 hatten jedoch eine ganz andere Dimension. Lars, wie hast du die Situation während der jüngsten Angriffe vor Ort erlebt?
2: In unserem Stadtteil waren wir weit genug weg von den Kampfhandlungen, also habe ich nicht direkt davon mitbekommen. In der Hauptstadt herrschte weitgehend Alltag, abgesehen von einer nächtlichen Ausgangssperre. Das heißt nicht, dass die Ereignisse die Menschen kalt gelassen hätten. Die Angriffe lösten große Verunsicherung aus. Schnell verbreiteten sich Videos und Berichte aus den umkämpften Gebieten. Trotzdem hatte man nicht das Gefühl, dass das Land vor dem Zusammenbruch steht. Statt Panik erlebte ich vor allem große Solidarität mit der malischen Armee.
1: Das überrascht. In vielen internationalen Medien war nach den Anschlägen von einem Scheitern der Militärregierung oder sogar von einem drohenden Zerfall des Landes die Rede.
2: Ein solches Auseinanderklaffen von Berichterstattung und Alltagserfahrung in Mali ist nicht neu. Das wurde auch im Interview mit François und Mokhtar deutlich. Insbesondere während der schweren Treibstoffkrise im Herbst 2025 wurde im Ausland häufig der Eindruck vermittelt, das Land stehe kurz vor dem Kollaps. François schilderte mir dagegen vor allem die Solidarität und gegenseitige Unterstützung, die er damals erlebt hat.
3: Die Leute haben einfach die Situation akzeptiert, wie die ist, war nicht zu ändern und haben sich so organisiert. Dankstellen, das ist ihre Ansatz Revolution, das ist eine neue Freundschaft entstanden. Die Leute nach zwei Tagen haben einen völlig unbekannten Schlüssel vom Auto gegeben, damit du nach Hause gehen kannst und eine Nacht schlafen kann und falls es Bewegung ist, dass dein Auto auch mit bewegt ist.
2: Was François hier beschreibt, ist mehr als eine Geschichte über Solidarität in einer Krisensituation. Es geht um die Frage, wie Menschen auch unter schwierigen Bedingungen Zusammenhalt organisieren und Konflikte bewältigen. Genau dort setzt Friedensarbeit an.
1: Was bedeutet Friedensarbeit in einem Land, das seit Jahren von Gewaltkonflikten geprägt ist? Das wollte Lars von François Tendeng und Mokhtar Camara wissen.
4: Unsere Philosophie ist klar, wir arbeiten nicht mit bewaffneten Menschen. Ob Militär oder Terroristen, unser Grundsatz, wir arbeiten nicht mit Leuten, die Gewalt als Methode predigen oder bevorzugen. Das ist für uns eine klare Linie. Wir wollen Frieden fördern und das machen wir mit der Zivilbevölkerung.
3: Es gibt keinen Platz zur Verherrlichung von Gewalt und Gewaltstrukturen. Es gibt einfach keinen Platz in unserer Vision. Es geht nicht, jemandem was beizubringen, indem du ihm weh tut. Wenn du nur sagst, hier ist Ende meiner Kreativität im pädagogischen Bereich, dann ist es zu Gewalt. Wenn ein Vater sein Kind schlägt, das heißt, er ist am Ende seiner Kreativität, um sein Kind zu bewegen in die Richtung. Und dann sitzt du Gewalt. Das ist keine Erziehung. Sorry. Ich lehne das ab in die Familie. Ich lehne das ab auch in die Gesellschaft. Also wir sind überzeugt, dass anders geht.
5: Du hast jetzt von den Gewaltstrukturen vor Ort gesprochen und eurem Ansatz, der dem entgegensteht und der versucht, das zu durchbrechen, auch durch Erziehung. Aber was sind eurer Meinung nach die Ursachen für diese Gewalt?
4: Es ist schwer, die Konflikte so genau zu beschreiben. Es gibt Probleme, die durch koloniale Zeit entstanden sind. Es sind auch Probleme, die auch natürlich die Art, wie das Land regiert wurde. Seit der Unabhängigkeit muss man sagen, dass es Korruption in diesem Land gibt, dass es Ungleichheit gibt. Und natürlich hat auch Konsequenzen für die Leute, dass es einfach Ungleichheit gibt. Also einige haben Wasser, einige haben nicht, einige haben Strom, einige nicht. Das sind Erbe des Kolonialismus und Erbe auch der schlechten Regierungsführung. Die Konflikte sind so entstanden und die Jugendlichen haben keine Perspektive, keine Arbeit. Das ist so schwer in dieser Situation und Krieg auch kommt dazu. Und natürlich auch die Konflikte wegen der Knappheit der natürlichen Ressourcen auch. Das kommt auch dazu. Und deswegen sind, wie gesagt, die Konflikte in Mali sind sehr komplex.
3: Die Gründe, die verschwinden nicht. Aber im Laufe der Konflikt, da ändern sich auch die Dinge. Das ist immer in der Zeit, wenn du Konfliktanalyse machst, du machst es ganz gezielt in eine bestimmte Zeit. Und wir können nicht auf Metaebene. Wir haben nicht die Mittel, die Möglichkeit, nicht das Mandat, über Regierungssachen zu agieren. Nein, wir sind wirklich da für die Bevölkerung. Wir machen zivile Friedensdienst. Friedensdienst ist groß, aber zivile Friedensdienst ist ganz konzentriert auf den Friedensbedarf der zivilen Bevölkerung, mit dem wir arbeiten.
5: Kannst du den Begriff Friedensbedarfe nochmal erklären? Was sind genau Friedensbedarfe?
4: Als Friedensbedarf würde ich einfach sagen, zuerst, dass die Leute, zum Beispiel, ohne Beispiel ist es ganz schwer, ich arbeite gerade daran an einem Fall, wo die Goldbauer und die Bevölkerung sich geweigert hat, Steuern zu zahlen, weil es herrschte keine Transparenz, es gab auch Korruptionsverdacht, dass die Steuergelder woanders gehen und gehen nicht, wo sie müssen. Friedensbedarf wäre dann Transparenz in der Verwaltung der Steuern. Zum Beispiel, es kursieren so viele falsche Nachrichten, so viele Fake News. Zum Beispiel, als diese Krise war, dass die Leute vor der SPG, die Touristen, vor Bamako stehen. Und dass sie werden demnächst Bamako erobern. Diese falschen Meldungen gefährden den Zusammenhalt und den Frieden in Mali. Und Friedensbedarf wäre zuverlässige Nachrichten verbreiten. Konflikte entsprechen immer Friedensbedarf. Deswegen entstehen eigentlich Konflikte. Und das heißt, wir gehen nicht unbedingt von Konflikten aus, aber wir gehen von Friedensbedarf. Welche Friedensbedarf gibt es?
5: Hast du eine Situation im Kopf, wo du sagen würdest, da haben wir wirklich was erreicht, vielleicht auch da haben wir einen Konflikt modelliert oder gelöst?
4: Eine wichtige Erfolgsarbeit war, dass als wir angefangen haben, war sensibler Journalismus kein großes Thema. Und seitdem haben wir geschafft, dass viele Universitäten Friedensjournalismus als Fach eingeführt haben. Weil vorher die Journalisten waren nicht ausgebildet, die haben die Nachrichten nicht im Sinne des Friedens behandelt, aber die haben sogar dazu beigetragen, dass einige Konflikte eskalieren. Und das ist jetzt Studenten, es lernen in den Fachhochschulen, wie man mit sensibel mit Informationen umgehen soll. Das ist für uns auch ein großer Erfolg. Und ein anderes Beispiel, im Sikasso herrschte Konflikte zwischen Händler und Kommunen über die Nutzung der Märkte etc. Aber durch unsere Intervention ist jetzt mal friedlich geworden, dass die Leute zusammenarbeiten. Und das sind einfach kleine Erfolge sind klein, aber das ist auf die Ebene, die wir arbeiten, ist sehr wichtig.
5: Was sind denn die Grenzen der Friedensarbeit? Also gibt es auch Situationen, in denen Friedensarbeit vielleicht nicht ausreichend ist oder wo es andere Ansätze braucht?
3: Frieden hat immer zu tun mit wirtschaftlicher Lage der Menschen. Zielgerichtet an Jugendlichen und an Frauen. In den menschlichen Strukturen, das sind die Leute, die wenig Macht haben. Wenig Macht ist nicht nur politische Macht, ist auch wirtschaftliche Macht. Und da ist zum Beispiel der zivile Frieden an der Grenze. Du kannst mit Leuten über Frieden reden, aber wenn du einfach nicht auch mit agieren kannst, um die Situation der Menschen zu verbessern, wirtschaftlich, dann bist du da manchmal und fragst, was mache ich? Ich kann mich erinnern, ich war in Burundi, hat einen Workshop dort gemacht und ganz am Ende war die jüngste Teilnehmerin, die mir sagte, il n'y a pas de paix sans pain. Ich hatte nicht was, was will sie mir sagen? Und ich musste mich überlegen, und dann haben sie gesagt, kannst du mir das wirklich mehr erklären? Im Moment bin ich irgendwie. Und dann erklärte sie mir, das Leben eines jungen Mädchen im, ich kam aus Kongo, im Kongo, wo die Miliz Arme da sind, wo gar nichts da ist und die nicht mehr zu essen hat, kann sie über Frieden reden. Wir arbeiten im Changement de Comportement. Der Mensch muss sich ändern. Alles, was kommt, ist von der Haltung von dem Mensch. Ich habe noch nie einen Kalaschnikow gesehen, der allein hochgeht und schießt auf die Menschen. Und wir arbeiten auf der Ebene. Aber die Programme der Friedens, der zivile Friedens, die haben diese Einschränkung, dass wir nicht wirtschaftliche Forderungen zu machen können, bezogen zu den Menschen, die wenig Macht haben in den Strukturen. Und das ist, was wir da sagen, wir müssen irgendwie langsam diese Friedensarbeit, die wir machen, diese Änderung unterstützen, damit die Leute nicht schnell wieder in die wirtschaftliche Abhängigkeit landen und so weiter und so fort. Also wir müssen daran denken. Friedensarbeit braucht auch Mittel, um die Menschen, die im Not sind in der Gesellschaft, wirtschaftlich zu verkaufen.
2: Es gibt keinen Frieden ohne Brot. Il n'y a pas de paix sans pain. Mit diesem Satz bringt François Tendeng eine zentrale Erkenntnis unseres Gesprächs auf den Punkt. Friedensarbeit bedeutet für ihn nicht nur Dialog und Versöhnung. Sie beginnt dort, wo Menschen Zugang zu Bildung haben, ihre Familien ernähren können und eine Perspektive für die Zukunft sehen. Doch wenn Frieden so viel mehr ist als die Abwesenheit von Gewalt, warum wird dann meist nur über Krieg, Terrorismus und Militär berichtet? Auch das habe ich François Tendeng und Mokhtar Kamara gefragt.
3: Wer sind die Menschen, die da leben? Das Konflikt ist da, das wissen wir. Aber die Menschen, die da leben, die Menschen, die sich tagtäglich überlegen, ob sie den Weg heute nehmen oder nicht den Weg. Mein Wunsch wäre, von deren Leben zu berichten. Nicht auf Perspektive des Krieges. Das ist das Problem. Die Perspektive des Krieges ist eben die Konsumperspektive.
1: Vielleicht liegt genau darin eine Herausforderung, auch für uns JournalistInnen. Über Anschläge, Militär und geopolitische Konflikte wird viel berichtet. Deutlich seltener geht es um die Menschen, die trotz Gewalt ihren Alltag organisieren, Konflikte lösen und sich für Frieden einsetzen.
3: Wir arbeiten mit Menschen, die heute in deren Dorf schlafen und nicht wissen, ob sie morgen da sind. Wenn man deren Perspektive nehmen würde, nicht die als Schwache oder als Leute zu bemitleiden, nein, die sind nicht, die sind sehr, sehr starke Personen. Die sind Leute zu respektieren. Diese Perspektive, wenn man das richtig hochbringen kann, dann kann man Dinge ändern im Ebene der Entscheidungsträger. Das ist, was fehlt.
1: Das war der Beitrag von Lars Springfeld aus Mali und das war auch schon der Südnordfunk im Juni. Wiederholt wird er bei uns bei Radio Dreieckland am Freitag, den 5. Juni um 11 Uhr. 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Wir hören uns im Juli wieder. Bis dahin macht es gut und Peace out.

0: Mal Feierabend machen. Ah, nee, Moment. Eins noch.
1: Say what?
0: Okay, ich werde jetzt erstmal Feierabend machen. Ah, nee, Moment. Eins noch.
1: Say what?
2: Feierabend. 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

0: Yeah!
1: Yes!
0: Da sind wir!
1: Feierabend Beats
0: hier im Haus, genau. Wie jeden Freitag, jeden zweiten Freitag im Monat.
1: Ja, sind wir wieder am Start mit guter Hip-Hop-Musik und ja. Wer ist am Start?
0: Olli und Totti sind am Start.
1: Ja, für euch.
0: Yeah. Genau. Was haben wir schön? Du machst heute die Mucke.
1: Ich mach die Mucke und
0: Du hast die Mucke gemacht. Eigentlich hast du sie nicht gemacht, du hast sie rausgesucht.
1: Ja, so sieht's aus. Ich hab wieder rausgesucht, hab wieder neues Zeug dabei. Natürlich, wir haben wieder altes Zeug dabei und wir haben Deutsch und wir haben Englisch. Also die erfahrenen Feierabend-Beatlers, die wissen Bescheid.
0: Genau.
1: Es wird gut.
0: Ja, muss. Okay.
1: Ja.
0: Ja, cool. Keine Ahnung. Lass uns nachher tiefer gehen.
1: Ja.
0: Lass uns jetzt erstmal starten, oder? Was hast du Schönes dabei?
1: Ja, ich habe Keith Murray, was Älteres dabei. 2007 oder so. Nobody do it better. Und das ist, ja, ich dachte, es trifft's mal wieder. Ja? Ohne Eigenlob hier, aber es ist halt einfach so. Ja.
0: Yeah. Okay, dann lass mal hören.
1: Ja, hau raus das Ding.
0: Hier ist Keith Murray.
1: Yeah, nobody do it better.

0: Feuer auf Beats.
1: Beats. Yeah. Ah, jetzt ist schon smoother hier.
2: Ja, war ein bisschen aggro vielleicht, oder vielleicht kam es euch so rüber irgendwie.
1: Bisschen verpeilt vielleicht am Anfang.
2: Ja, genau. Ja.
1: Keine Aber jetzt sind wir angekommen.
2: Jetzt sind wir da, jetzt läuft
1: alles. Alles eingesteckt und so.
2: Ja, genau. Also das war wieder hier vorher ein Übergang vom Feinsten hier. Das hat wieder funktioniert. Ja. Also, wir haben funktioniert. Also, mittlerweile haben wir es raus auf jeden Fall. Ihr müsst wissen, wir sind jetzt hier im Studio kurz vor 19 Uhr. Also kurz vor 19 Uhr, wirklich auch 3 vor 19 Uhr. Ja, haben alles eingesteckt und alles angeschaltet und jetzt läuft's.
1: Ja. Sollte es zumindest.
2: Ja. Ich hoffe, ihr hört uns.
1: Yeah.
2: Wenn ihr uns hört, kommt gerne in den Chat, feierambeats.de. Ja, und dann könnt ihr auch mit uns schreiben, nicht nur hören.
1: Ja, wenn ich auch mal drin bin, dann. Ja.
2: Genau, und ansonsten könnt ihr uns auch sehen. Olli hat die Webcam mittlerweile eingerichtet.
1: Sollte zumindest.
2: Ja. Genau, und ansonsten, wenn ihr beim freien Radio seid und einfach das über UKW hört, so ganz klassisch, auch da funktioniert alles und sollte wunderbar sein.
1: Mensch, diese heile Welt, ne, von der er auch gerade gesungen hat, so.
2: Ja, so ungefähr.
1: Oder was hast du denn da Schönes dabei gehabt?
2: Genau, also Alex oder Nix heißt er, ein Wiener.
1: Aha.
2: Ja, und hat einen schönen Track gemacht, Freund und Feind, den haben wir gerade gehört. Will auch gar nicht mehr dazu sagen, einfach mal wieder ein bisschen rausgehauen. So.
1: Yeah. Bisschen was wieder zum drüber sinieren.
2: Yeah, genau.
1: So.
2: Ja. Da sind wir. Jetzt ist alles gechillt irgendwie. Ne? Jetzt kann Feierabend losgehen. Ich hoffe, bei euch da draußen ist es auch so.
1: Ja,
2: also bei uns geht es jetzt langsam los. Ich muss nur noch den Knopf an meinem Stuhl finden, wie immer.
1: Meiner ist zum Glück schon auf Layback.
2: Ja, genau. Den Knopf brauche ich noch. Wir haben hier so coole Stühle, definitiv.
1: Wo wir jedes Mal rätseln. Ne? Eigentlich ist immer das Gleiche. Aber.
2: Eigentlich muss es nur ein Griff sein und schon ist es cool.
1: Schon hängt er wieder drin.
2: Ja, absolut. Gut, also von mir aus können wir weitermachen jetzt.
1: Ja, auf jeden Fall.
2: Ja.
1: Hast du noch was Schönes?
2: Natürlich. Thomas D. hat eine neue Platte rausgebracht.
1: Habe ich gehört, ja.
2: Ah.
1: Also, dass er es rausgebracht hat. Ja. Platte habe ich noch nicht gehört.
2: Okay. Neocortex heißt das Ding. Ich finde sie sehr gut. Ja, natürlich, Geschmackssache soll auch so sein. Ich finde sie sehr persönlich. Ja, aber wenn Thomas D. Sachen macht alleine, dann ist es immer irgendwie persönlich. Fanta 4 ist divers, sage ich einfach mal. Ja. Alles Mögliche von persönlich bis ich weiß nicht was. Genau, und aber ich finde das Ding sehr cool und er hat einen, ja, wie ich finde, sehr, sehr coolen Track auf dem Ding. Das Ding heißt Mein Nachbar.
1: Mhm.
2: Ja, und geht halt auch so ein bisschen in die Richtung, ja, also Leute, wenn man sich miteinander verstehen würde, dann wäre es eigentlich irgendwie ein besserer Ort, ja. Und warum nicht gleich mal nebenan anfangen?
1: Yeah.
2: Genau, und vielleicht ein bisschen voneinander lernen oder sonst irgendwie. Genau, ja. Und ansonsten könnt ihr die Platte gerne auschecken. Thomas D., Neocortex. Ich weiß, der hat schon genug Geld verdient. Also von dem her müsst ihr es nicht kaufen, aber ihr könnt es euch einfach mal irgendwo, es gibt es ja überall zum Streamen, ja, so bekannte Künstler. Ja, schaut es euch mal an und wenn ihr es dann doch gut findet, dann besorgt sie euch.
1: Ja, yeah, macht es.
2: Ja.
1: Bin gespannt über den Nachbarn, so wie der drauf ist.
2: Dann hauen wir mal raus hier.
1: Auch so verschiedene Nachbarn hier.
2: Ja, gucken wir mal, wie Thomas D.'s Nachbar so ist.
1: Yeah.
2: Oh, das ist aber, das ist
1: noch der alte?
2: Das ist es noch nicht hier, was ist los hier?
1: Wo ist der neue Nachbar hier?
2: Ja, mach an. Hä, warum ist das? Das ist ja nicht der Anfang,
1: der will
2: oder?
1: Nicht raus aus dem Haus, der lässt den neuen Nachbar noch nicht rein.
2: Ja, mach hoch das Ding, ab geht's.

0: Firearm Boots, Boots, Boots.
1: Man merkt, wir haben unser Jingleboard nicht dabei. Ne? Ja. Aber wir waren es ja auch in echt.
0: Also, ja, naja, das zumindest.
1: Ja, das machen wir zumindest auch in echt. Nun ja, gut.
0: Ja, aber ohne Effekte klingt es dann doch nicht ganz so gut.
1: Aber schon. Aber ja, doch schon. Warst du das Firearm Beats ja eigentlich? Warst schon du, ne?
0: Ja, man hat schon viel dran rumgeschraubt auf jeden
1: Fall. Ja, man könnte es raushören, finde ich.
0: Ja. Gut. So, was hat man da?
1: Ja, schönes hat man hier. Atmosphere Yesterday. Ja, geht einen besonderen Menschen raus, der leider nicht mehr am Start ist. Genau, ja.
0: Hier, yeah, Grüße raus, wo immer du bist.
1: So sieht's aus, ja. Manage das von da oben und guck ein bisschen nach uns. Das wäre cool. Ja, yeah, so sieht's aus, ja. Ja.
0: Für alle, die auch jemanden verloren haben vielleicht.
1: Ja, ja. Und drüber wegkommen müssen oder sonst irgendwie. Manchmal dauert es seine Zeit. Ja, aber Leute, schaut positiv nach vorne und zur Not hilft eventuell der Nachbar.
0: Ja. Ja, auch schönes Ding auf jeden Fall.
1: Auch Thomas dafür Ding sind Nachbarn da, wie ich finde.
0: Yeah.
1: Ja, also ich weiß nicht, wie sieht es bei dir aus, nachbartechnisch?
0: Ja, es weiß nicht, ich wollte gerade sagen, ist alles dabei, aber ja, ich habe jetzt, ich würde jetzt mal sagen, ich habe das Glück, dass niemand dabei ist, der uns konkret irgendwie explizit stresst oder so.
1: Das ist schon mal gut. Das ist schon mal viel wert, ja. Ihr merkt hier, das ist das Radio aus dem Schwabenland, ne? So. Wenn es nicht negativ ist, ist schon mal geil.
0: Ja, ansonsten haben wir aber auch auf der einen Seite sehr coole Nachbarn, so, ja. Ja, die uns dann irgendwie auch mal einladen und so. Oder irgendwie, ja, gerade jetzt, wenn es wärmer wird, mal auf die Terrasse mal sitzen könnte oder so, wenn wir die Zeit finden.
1: Mhm. Ja. Sehr cool.
0: Und ansonsten, ja, der Rest lässt uns relativ in Ruhe irgendwie so.
1: Ja, auch nicht doof, ja, ja, auf jeden Fall. Mal ein nettes Wort vielleicht, hallo und tschüss, das ist auch gut.
0: Genau, das,
1: ja,
0: das läuft überwiegend. Also
1: genau, und dann vielleicht mal, keine Ahnung, vielleicht ein bisschen Smalltalk zwischendurch, ob das hilfreich ist oder nicht, aber ja, sei es drum. Genau, ja, so darf es doch sein.
0: Wunderbar. Aber doch, im Großen und Ganzen, ja. Eigentlich ganz cool.
1: Ja.
0: Bei dir?
1: Perfekt. Ja, du, ich kann mich nicht beklagen. Ich bin da auch sehr happy, da wo ich jetzt mich hingesiedelt habe irgendwie. Und es ist ja immer schön, wenn man möchte, da eine Weile bleiben irgendwie, ja. Wenn es dann das Surrounding irgendwie stimmt. Weil auch das ist ja, wie wir vorher vielleicht gesprochen haben, also nicht hier in der Radiosendung, sondern auf dem Weg hier, so ein Jobwechsel. Ja, das ist halt einfach, ja, Job ist aber dann hinterher einfacher gewechselt, wenn es nicht passen sollte, so von den Menschen irgendwie. Das ist jetzt wenn du irgendwo dann mal hingesettelt bist und so und da irgendwie, ich weiß nicht, Familie großziehst oder sonst irgendwie, vielleicht ein bisschen schwieriger, ja, ja, da einfach nochmal den Absprung zu schaffen, wenn es außenrum nicht passt. Von dem her, ja. Aber ja, liegt auch an jedem selber und auch an euren Nachbarn natürlich, da auch vielleicht ein bisschen aufeinander zuzugehen und sich dann nicht zu stressen, weil es hilft ja keinem.
0: Ja. Ja. Ja, schön. Da weiß nicht, was du noch so vorhast oder so. Das würde ich später noch da auch noch was drüber zu verlieren müssen. Allgemeiner
1: verlieren.
0: Ja, einfach hier zusammenkommen wieder und so, ne? Haben wir auch gerne das Thema in letzter Zeit so, weil es irgendwie auch wichtiger geworden ist.
1: Ja.
0: Und ja, gab es was Schönes auf der ARD, was Deutschland verbindet. Mhm. Weiß nicht, ob du es mitbekommen hast. Mhm. Fand ich eine sehr coole Aktion, kann ich gerne nachher mal auch ein bisschen erzählen noch.
1: Ja, lass uns gerne tun. Denke ich, passt nachher, weil ich habe nichts vor heute. Ich habe nur vor, gute Musik zu spielen.
0: Ja, das ist das Wichtigste sowieso. Ja, wenn es den Nachbarn gefällt, weißt du, dann musst du ihnen nur was vorspielen, so vielleicht kommen sie dann auch. Die einen beschweren sich, die anderen kommen rüber.
1: So sieht's aus, ja. Genau, hat nicht jeder unseren Musikgeschmack, aber ich glaube, der Nächste, das ist ein Guter. Das ist ein Guter. Also ich habe Curse
0: auf. Kann er im Mainstream überleben?
1: Ah ja, kann er.
0: Ja, sehr gut.
1: Ja, ich habe Curse dabei. Ihr hört die ganze Zeit schon bei mir von seiner aktuellsten Platte.
0: Yep.
1: Und ja, jetzt hat er so ein Carwash-Konzert gegeben. Ja, es geht so eine halbe Stunde. Da haben schon viele Künstler gemacht. Das ist von Patrice irgendwie gehostet. Ja.
0: Ah, okay.
1: Und die singen halt einfach, weiß nicht, da werden Leute eingeladen in so eine Waschstraße. Und dann wird in der Waschstraße werden ein paar Musiker eingeladen und ein Künstler und dann performen die da. Ja, eine halbe Stunde Konzert, einfach mal raushauen.
0: Okay.
1: Ja, hat Curse auch gemacht, ja, mit Patrice auch irgendwie dick, auf jeden Fall. Und ja, und jetzt könnt ihr euch das mal anhören. Ich habe hier, das geht 7 Minuten, davon ist auch viel Gelaber von Curse dabei, so wie man das kennt. Aber auch dazu geht er bei dem hier ein. Und danach kommt bei mir in der Live-Version aus dem Car Wash Center.
0: Ja, alles klar. Sind gespannt.
1: Alles klar. Hör mal rein, dreh auf das Ding.
0: Yeah.
2: Curse. Weiß nicht, was als nächstes kommt.
3: Bei mir.
2: Oh. Okay.
3: Hm, habt ihr Zeit? Ich hab den Junge. Ihr habt viel Zeit, ja? Oder müsst ihr los? Sollen wir doppelt so schnell? Alles in Double Time. Bei mir. Okay, also. Ich habe eben den Jungs gesagt, wollen wir einen Song weniger spielen, weil das wird zu lang. Und die so, nee, halbe Stunde. Ich sage, ihr wisst nicht, wie lange ich rede zwischen den Songs. Schon mal jemand auf ein Konzert von mir bei einer Tour oder sowas gewesen von euch? Alright. Ihr wisst es, ne? Hälfte der Show ist Gespräch. Ich habe eigentlich nur 10 Songs. Okay, ich lieb diesen Song, ich liebe den nächsten Song, weil es ein Song war, den ich eigentlich nie rausbringen wollte, weil ich ihn nicht gut genug fand. Ich mal dachte, wer will sowas hören, ne? Ich glaube, alle Menschen, die Kunst machen, kennen das. Es ist nie gut genug und immer muss man noch ein bisschen was drehen und es ist immer das, soll ich das rausbringen? Ich glaube, alle Menschen, die irgendwas machen, kennen das. Ne? Ja, ich weiß nicht. Bin ich bereit, Mutter, Vater zu werden? Weil ich bin noch nicht so weit. Ne? Ich bin noch nicht ready. Oh, soll ich mich der nächsten Aufgabe stellen? Ich weiß es nicht. Ich bin noch nicht ready. Wir alle haben ständig das Gefühl, noch nicht ready zu sein. Noch nicht gut genug, nicht schlau genug, nicht smart genug, nicht reif genug oder was auch immer. Und dann drehen wir uns um und sehen diese schönen Menschen überall und denken, ey, die Leute, die haben es gecheckt. Die haben es verstanden. Guck mal, eher wie stylisch aussieht mit dem Hemd, weißt du? Ich würde mir wünschen, ich hätte auch so einen Style mit den Tattoos, weißt du? Aber kann ich in sein Herz schauen, weißt du? Vielleicht hat er auch, ich wünsche es dir nicht, mein Bruder, aber vielleicht hast du auch Sorgen oder Zweifel, weißt du, mit denen du dich auseinandersetzt. Wir denken immer, den anderen Menschen geht es so gut und die anderen Menschen haben es verstanden. Aber alle Menschen sind ganz genauso. Und die am lautesten die Fresse aufmachen, sind die, die zu Hause am allermeisten sich am liebsten verstecken wollen. So. Und ich glaube, wenn wir ein bisschen mehr erkennen würden, dass wir da alle gleich sind, vielleicht könnten wir uns selbst und allen anderen Menschen das Leben ein bisschen einfacher machen. So. Und eigentlich handelt der Song davon. Ich muss ihn nicht mehr spielen, ich habe ihn schon erklärt. Ich spiele aber trotzdem. Der Song ist bei mir. Ready?

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0: Feierabend.
1: Oh ja.
0: Ja. Yeah. Keiner.
1: Naja.
0: Keiner.
1: Aufkommen so. Ist besser.
0: Ist es, ja.
1: Gewicht.
2: Auch einfacher.
1: Was auch immer.
0: Ja. Yeah. So, du hattest noch ein bisschen was.
1: Ach so, ja.
0: Was wir gerade gehört haben, muss ich nicht erklären. Ne? Ice Cube, it was a good day, glaube ich.
1: Ja. Ja, schönes Ding.
0: Bekannt sein, aber immer wieder schön, ja. Finde ich auch.
1: Immer wieder. Ja, was Deutschland verbindet, war so ein...
0: Oh, noch eins, noch ganz kurz, yeah. Bevor du loslegst. Genau, Curse haben wir ja vorher gehört aus dieser Carwash-Konzertsreihe. Also könnt ihr euch auf YouTube auf jeden Fall anschauen. Einfach Carwash-Konzerts Curse suchen, findet ihr sofort. Und ja, geht eine halbe Stunde, zieht's euch rein. Wir verlinken es dann auch, wenn wir die Sendung online stellen. So, abgeschlossen. Jetzt, bitteschön.
1: Ja, fand ich auch sehr schön. Vor allem besser. Ja, klang, haben wir vorher kurz gesagt, so, wo die Mucke an war. Klang sehr zufrieden, sehr selbstsicher oder halt einfach ja, angekommen.
0: Ja, so null gestresst einfach, ja, so, genau. Also wunderschön zu hören, ja.
1: Ja, ich glaube, wenn man mal an so einem Punkt ist,

0: bisschen auch über seine Alben teilweise. Und einfach, ich finde es cool, dass du wie er selber den Weg findet eben. Ne? Und genau, und was ich sagen wollte, dass er halt, ne, wenn du aber dann akzeptierst, dass eben, du wirst nie der perfekte Mensch sein und es wird nie immer gut laufen und so weiter, dann kommt endlich die Zufriedenheit so. Ja, das ist das Ding irgendwie.
1: Schwierig in der Social Media Gesellschaft, wo alle nur das Beste und Schönste posten und wo sie gerade sind und wie geil das leckere Essen ist.
0: Deswegen, ja.
1: Ja, da wird's schwierig dann zu sagen, okay, es ist nicht alles perfekt, ja. Und gerade für die jüngere Gesellschaft ist es, glaube ich, auch schwer zu akzeptieren, zu verstehen. Ja, ja, und da helfen solche Tracks vielleicht auch ein Stückchen. Ja, man müsste sie nur hören.
0: Ja.
1: Ja, aber dafür müsste jemand spielen. Oh, das tun wir. Voll geil.
0: Ja, genau.
1: Du müsst nur uns hören.
0: Yeah.
1: Okay, aber schließen wir das.
0: Vielleicht kann ich ein bisschen die Brücke schlagen.
1: Ja, schlag mal.
0: Genau.
1: Aber nicht mich. Nur die Brücke.
0: Ja, nur die Brücke.
1: Au.
0: Die Brücken, die bauen wir auf hoffentlich. Ja, was Deutschland verbindet, so hieß das Ding bei der ARD.
1: Mhm.
0: Keine Ahnung, wer von euch öffentlich-rechtlich irgendwie sich reinzieht und so, aber da gibt's, habe ich früher auch nicht gemacht, ja, aber mittlerweile es gibt viel guten Content auch.
1: Ja, Mediathek müsst ihr auschecken.
0: Ja, auch das ist gut gemacht, finde ich auch gut, dass ihr da mitziehen sozusagen. Ja. Ja, und
1: viel besser als bei RTL und Co. übrigens, muss ich sagen. Da müsst ihr mal reingucken. Das ist ein Vergleich wie Tag und Nacht. Aber das wolltest du nicht erzählen.
0: Nee. Naja, wie auch immer. Auf jeden Fall, genau. Ich weiß gar nicht, ob da aktuell noch was kommt oder so, aber man kann es auf jeden Fall auch in der Mediathek sehen. Sie haben eine Doku gemacht. Sagen wir mal so, es war ein Experiment mehr oder weniger. Sie haben zwei Wochenenden haben sie in Leipzig und in Baden-Baden ein Wochenende lang, glaube ich, zwei Tage, genau. Haben sie einfach 84 Menschen jeweils, oder war das aufgeteilt, das weiß ich nicht genau, haben sie halt in einen Raum gesetzt, die alle unterschiedliche Meinungen hatten.
1: Und unterschiedliche Fasson auch alles, ne? Die waren komplett unterschiedlich, also jung, alt, Männlein, Weiblein, dazwischen divers.
0: Alles. Genau, die haben so, hat die dann auch gesagt, so, also eigentlich die 84 Menschen stehen für 84 Millionen in Deutschland. Aber das ist natürlich nicht repräsentativ, da bräuchte man ein paar hundert mehr so. Aber ja, so ne, war die Idee so ein bisschen einfach so ein bisschen ja aus allen Gesellschaftsschichten irgendwie jemanden da zu haben. Und aber sie haben die Extremisten haben sie weggelassen, ne? Also jemand, der irgendwie, keine Ahnung, wie haben sie gesagt, weiß nicht, verfassungsfeindlich ist oder irgendwie jemand, der irgendwie anderen.
1: Ah, extremistisch, ja, denkt genau. Einfach, ja.
0: Ja, die durften nicht mit, sage ich mal so. Ja, hätte auch nichts gebracht, mit denen kann man ja nicht reden. Ja, die wollen ja auch nicht reden. Genau.
1: Schon gar nicht zuhören.
0: Ja, genau. Und genau darum ging es. Und ich fand es so schön, einfach eine super coole Idee. Wahrscheinlich kriegt es wieder kaum jemand mit oder halt wieder nur die Falschen und so. Aber einfach, was wir schon länger predigen und was mir auch schon länger kam, so man muss einfach miteinander reden so und sich mal zuhören. Ne? Haben wir auch in der letzten Sendung, glaube ich, drüber geredet und so weiter. Ja, und das hat da auch cool funktioniert, tatsächlich. Ja, und da saß schon der eine und der hat dann gesagt, so ja, also Frauen, die brauche ich nicht in der Bundeswehr. So, ja, weil wenn die sich verletzt, ja, dann der Typ rechts und der Typ links, die drehen dann durch und wollen ihr helfen und so, ja, und dann komme ich nicht weiter an der Front und sowas, ja. Hatte schon auch einen Punkt, ja, aber irgendwie, und dann kam halt die Frau, ja, nee, aber da müssen die Männer eben gucken, sich zusammenreißen, ja, ich muss machen können, was ich will, ne? Wenn ich zur Bundeswehr will, dann bin ich dahin, so, ja. Und so, und genau, und da gab's schon, und das war einfach cool, weil die haben sich auch ausreden lassen, ja, und es hat auch keiner moderiert und sowas. Die haben einfach nur die Kameras laufen lassen. Die 84 Leute saßen halt da.
1: Hilft manchmal schon so eine Kamera.
0: Und da hat halt einer quasi so ein bisschen, quasi einer von den Leuten hat gesagt, okay, ich mache eine Moderation so ein bisschen oder so. Aber hat man gar nicht groß gebraucht, ja. Und dann, ich fand es einfach eine schöne Idee. Ja, setz die Leute zusammen, lass sie mal die Standpunkte von den anderen hören und mal drüber reden so. Und haben alle gesagt, das war positiv irgendwie auch, ja. Und das man mal Sichtweisen gesehen hat von, oder gehört hat, von die man so nicht kannte und dass die Augen auch mal ein bisschen geöffnet hat, man hat immer noch seine Meinung und so, aber man versteht den anderen jetzt vielleicht, ja, und sowas und kommt irgendwie näher, ja, und das, ja, ich fand's geil,
1: cool, habe ich auch mitgekriegt, ich habe es noch nicht gesehen, aber ich habe gesehen, dass sie da in so einem schönen schwarzen Raum sitzen, einfach nur ein paar Mikrofone und alle sitzen im Kreis, mehr oder weniger, halt in Reihen.
0: Ja,
1: coole Idee. Ich habe nicht gewusst, ob es wirklich cool ist. Ja. Hab's noch nicht geschaut, aber wenn du sagst.
0: Ich find's cool. Also die haben dann irgendwie.

0: keine Ahnung, 5, 6 Themen sich quasi rausgenommen, zu denen sie dann halt diskutiert haben. Ne? Mhm. Und es geht jeweils 2 Stunden lang, ging es dann zu einem Thema irgendwie. Und das kannst du so angucken, also komplett quasi ungeschnitten sozusagen. Oder du guckst dir die Doku an, das ist dann so eine Zusammenfassung eben und auch ein bisschen mit Hintergrund und so und Interviews. Ja, gibt es die verschiedenen Formate, aber ja, findet ihr alles in der ARD Mediathek, genau.
1: Cool, okay. Und,
0: ja, ich finde, das ist der richtige Weg, ja, weil alle, das ist halt das schöne Gegenkonzept, weil jetzt alle in der Bubble landen, ja, und keiner mehr mit anderen Leuten redet, die eine andere Meinung haben, so. Sondern alle sich nur noch bestärken in dem und wahrscheinlich noch hochschaukeln, so, ja, genau, so ist es und so müssen wir es machen. Aber nie mit den anderen reden, so. Und das fehlt einfach. Ja? Und das, ja, der ganze digitale Social Media Kram und so weiter befeuert das eben, dass man in dieser Bubble bleibt und überhaupt sich ja auch nicht wirklich miteinander reden muss.
1: Ja.
0: Sondern nur sowas an Kopf.
1: Man spricht halt immer von Reden, ne? Aber Reden impliziert, miteinander reden ist halt, wie gesagt, haben wir schon 3000 Mal gesagt wahrscheinlich. Zuhören gehört zum Reden dazu, ja.
0: Richtig.
1: Ja? Ja. Weil viele reden tatsächlich, ja? Ja. Aber keiner hört zu und versucht den anderen auch zu verstehen. Ja. Das ist ein essentieller Teil vom Miteinander reden.
0: Genau. Ja,
1: aber das haben viele nicht gecheckt da draußen. Genau. Wer auch viel redet da draußen oder sogar rappt, ist Harry Mack.
0: Ja.
1: Ja, auch dem muss man zuhören, finde ich.
0: Kann man machen, ja.
1: Wenn der da draußen ist, ja.
0: Ja.
1: Wenn der hat auch viel zu sagen. Ich habe mir das, du hast ihn schon öfters mitgebracht mittlerweile.
0: Ja.
1: Ja. Und ich habe mir den mal reingetan und muss wirklich sagen, der hat Skills, der Mann. Ja, also Freestyle-mäßig, um jetzt das Thema ein bisschen um die Ecke zu gehen. Aber das müsst ihr, also wenn ihr Bock habt, Harry Mack einfach auf YouTube eingeben oder so, Videoplattform eurer Wahl, mir egal, ja, gebt das ein oder Social Media und guckt euch das an, das ist unglaublich, ja, was der Mann freestyle-mäßig raushauen kann auf die Situation, die gerade unterwegs ist, hast du schon oft gehabt, aber ich denke, man muss es sehen, mit Bild ist es halt einfach noch cooler als nur zu hören, ja, also da hilft der zweite Sinn, genau. Und ich habe mal geguckt, was Harry Mack denn noch so kann. Ja? Kann der auch Texte schreiben und kann der auch irgendwie ein cooles Lied produzieren, ohne das jetzt zu freestylen.
0: Ja.
1: Und ja, ich hab tatsächlich was gefunden. Also ich finde, weil man immer so viel erwartet, ja, wenn man so einen sieht, so einen Freestyler, ja, dann ist halt das Niveau einfach hochgesetzt irgendwie und dann denkt man, oh, das müssen ja die Megaplatten werden. Ja, wenn der da noch nachdenken kann, dann wird das halt der Knaller.
0: Ja.
1: Ja. Und so ist es, ja, nicht unbedingt.
0: Ja, genau.
1: Weil ich habe jetzt er macht auch Platten, so habe ich gesehen und ich habe jetzt eine hier dabei, Contents Under Pressure hieß die von 2019, habe mir die mal reingetan und ja, ich fand das hat coole Tracks, aber es hat auch Tracks drauf, wo ich sage, das ist doch gar nicht sein Niveau. Ja. Aber sei es drauf. Aber er hat auch wirklich coole Tracks dabei und da habe ich jetzt mal einen dabei.
0: Yeah.
1: Mal gepickt. Napoleon Hill heißt das Ding.
0: Mhm.
1: Und ja, geht ein bisschen ums Geld. Ich finde es arschcool. Hau mal rein.
0: Yeah. Zieh
1: auf das Ding. Und hier ist Harry Mack, Napoleon Hill. Ab geht's.
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0: Ja, jetzt müssen wir auf die Uhr gucken, leider.
1: Ja, guck auf die Uhr.
0: Ja, es ist mal wieder fast eine Stunde rum.
1: Ja, geht so schnell, Mann.
0: Ja, die Zeit vergeht.
1: Ja, da sind die Floskeln raus.
0: Ja, alle werden so schnell groß. Ja, auch wir.
1: Ja.
0: Wir werden so schnell alt. Aber
1: Das empfinde ich gar nicht.
0: Ich
1: so.
0: Auch nicht, ja, tatsächlich, ja. Was ich sehr cool finde irgendwie.
1: Ja, ja, stimmt.
0: Ja, weil wir sind ja jetzt dann, viele würden jetzt sagen, an der Hälfte des Lebens angekommen, so.
1: Ja.
0: Ich habe da gerade gar keinen Stress mehr. Ich finde das voll gechillt eigentlich gerade so, wie es ist. Ja, also gechillt in relativ. Also man hat schon seinen Daily Struggle und so, das ist schon alles da. Ja, aber ich habe jetzt kein Problem damit, jetzt irgendwie alt zu sein. Also kommt auch mal auf die Perspektive an. Ich werde ja von manchen auch jung genannt.
1: Ja. Apropos, ne, wer auch alt wird, MC René.
0: Oh ja.
1: Mitbekommen?
0: Ja, ja, der wird der wird noch vor mir 50.
1: Ja, genau. Vor dir 50. Ja, ja, genau. Ja, hier R95. Ich habe es nur so gerade so ein bisschen mitbekommen, aber irgendwas mit R95. Das habe ich nicht verstanden. Hast du das kapiert?
0: Rin 95 halt.
1: Ja, wieso? Also
0: Klasse von 95.
1: Okay, ja.
0: Schätze ich.
1: Aber nennt er sich jetzt nicht mehr MC René oder?
0: Nee, aber das R95 hat er schon lange als Logo irgendwie.
1: Echt?
0: Ja, ja.
1: Habe ich zum ersten Mal gesehen jetzt, aber gut. aber ja, da macht er hat ein Buch geschrieben.
0: Auch das wieder? Wieder ja. Eins? Ja, da hat er schon dieses Bahnbuch da.
1: Das war ja, ja.
0: Mehr ein so. Hörbuch.
1: Ja.
0: Ja.
1: Genau, jetzt hat er irgendwie eine Art Biografie oder sowas geschrieben. Autobiografie und ja, bin ich auch sehr gespannt. Wie hieß es? Die Antwort.
0: Ja, ja.
1: Nicht ungefragte, nee, die.
0: Ja, so ungefähr irgendwie, ja.
1: Ja. Ja. Normal sagt man das mit der Frage, ne?
0: Ja, ja, genau. Ja, ja, irgendwie sowas. Die ungefragte Antwort oder sowas. Ja, ja.
1: Ja, so ähnlich. Ja,
0: ja, ja, irgendwie. Aber anders, ja.
1: Ja, genau. Wir werden halt doch.
0: Die unbeantwortete. Nee. Keine Ahnung, weiß ich nicht, ja, aber sowas, um das geht's. Aber es ist ja auch noch nicht draußen, von dem her können wir uns noch ein bisschen Zeit lassen.
1: Ja. Für die alten Männer.
0: Genau.
1: Ja, genau, aber find's cool, ja, interessant. Also auf jeden Fall, Buch kommt raus und gleichzeitig Album dazu.
0: Genau. Und auch wieder so in Kombination, dass man dann anscheinend wieder das Phrasen im Buch dann, wo einfach dann wieder ein Track dazu passt, einfach wo in dem Track dann nochmal genauer drauf eingegangen wird.
1: Ja,
0: ja, also finde ich cool und das hat bei dem Bahncard-Ding schon sehr gut geklappt, finde ich.
1: Okay, hast du das Buch gehört?
0: Aber. Gehört, ja, ja, genau. Und von dem her bin ich gespannt, was da kommt. Würde ich mir tatsächlich antun, weil ich glaube, so in Kombination könnte es cool werden. Jetzt, so, dazwischen fand ich René so, naja, ist wieder zurück im Hip-Hop-Game, aber fand ich viel und auch, ja, und Hauptsache produziert und wieder, ja.
1: Ja.
0: Genau, aber ich glaube, das ist wieder so ein Ding, das ist so ein Meilenstein nochmal jetzt.
1: Okay.
0: Könnte cool werden, ich bin gespannt.
1: Ja. Schau mal, ja, ich finde es auch, es klingt zumindest so, als hätte er was zu sagen.
0: Ja.
1: Genau, allein vom Titel, auch wenn wir ihn jetzt nicht genau rezitieren können, klingt es so, als wenn er ja für sich ein bisschen die Antwort gefunden hat, auf welche Frage auch immer. Die ungestellte Antwort.
0: Ah, so, sehr gut, glaube ich. Sehr gut.
1: Genau, und ja, da bin ich sehr gespannt. Und deswegen, ich meine nur so, weißt du, ich glaube so nur in dem Alter, ja, hat man so die ein oder andere Antwort gefunden vielleicht.
0: Ja, Erkenntnisse gesammelt, Erfahrungen gesammelt, ja, ja, ja. Glaube ich auch, ja.
1: Es ist gespannt, ne, was wir vielleicht, wenn es uns da noch gibt, so in 30, 40 Jahren sagen, ob wir dann noch viel mehr wissen. Ja, damals waren wir so dumm. Und ja, aber es fühlt sich so an, als wüssten wir schon das ein oder andere. Und da kann ich euch durchaus empfehlen, hört doch mal zu. Ne, so wie Curse jetzt hier zum Beispiel. Ne, MC René, mal schauen.
0: Ja.
1: Wir sowieso in jeder Sendung.
0: Ja, genau. Hört bei uns zu, Leute. Hört hier zu.
1: Ja.
0: Ja.
1: Das, genau.
0: Gut. Ja, ihr könnt auch nächsten Monat wieder zuhören, weil jetzt sind wir leider am Ende der Show angekommen.
1: Das wäre cool.
0: Ja, ja, denn irgendwann, ich hab einen Rechner da, ich kann auch schön gucken für euch, weil ich da so einen coolen Service liefern möchte. Der 10. Juli, Leute, wenn ihr Bock habt, 19 Uhr, wir wären wieder am Start für euch. Und bis dahin ist Fußball-Weltmeisterschaft.
1: Ja, stimmt. Ja,
0: könnt ihr, wenn ihr genug von Hip-Hop habt, oder man kann es auch zusammen genießen vielleicht, weiß ich nicht genau. Aber ich persönlich...
1: Gibt es wieder die Reportage?
0: Nee, die gibt es leider nicht.
1: Ja,
0: weil gibt es ja keinen Blumentopf.
1: Ja, stimmt.
0: Ja, aber es gibt auf jeden Fall... es gibt genug Fußball zu sehen und wer wie ich Fußball liebt oder wessen Kinderfußball lieben und man zwangsläufig gucken muss oder wie auch immer. ja, habe ich noch einen schönen Track, weil ja, viele sagen Fußball kommerziell und scheiße und sonst irgendwas. Gebe ich viel recht, aber Fußball ist doch noch irgendwie wichtig und Fußball kann auch geil verbinden, Leute. Ja, und darauf hoffe ich jetzt irgendwie, dass diese WM diese ganze Welt wieder ein Stück weit verbindet. Oh. Ja, ich weiß, aber es ist mein letzter Anker irgendwie.
1: Ja. Okay. Ja, du, wenn es funktioniert, bin ich da ja gerne, nehme ich gerne mit.
0: Ja, genau. Ja. Und deswegen habe ich auch noch einen letzten Track dabei. Den spielen wir auf dem freien Radio jetzt nur noch kurz an. Wer die Konserve hört, kann ihn komplett hören. Fettes Brot, Fußball ist immer noch wichtig. Und damit wären wir draußen, oder?
1: Yeah! Bis nächsten Monat!
0: Ja!
1: Danke fürs Zuhören! Schönen Abend!
0: Verantwortlich für die Sendung waren
1: Oliver und Thorsten Klopfer.
0: Dankeschön! Und hier ist Fettes Brot!
1: Sie sind verantwortlich für dieses.
2: Manchmal kommst du noch vorbei an diesem Klotz aus Beton.
0: Aha.
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0: Ja, wie 60.
2: 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Und Fußball ist gar nicht so wichtig.
0: Ja, von wegen.
2: Jetzt

0: Die Toten Hosen mit Reisefieber aus dem Jahr 1983. Der Song ist auf der Platte Opelgang erschienen und nach eigener Aussage einer der Lieblings-Tote-Hosen-Songs von T.S. Ullmann. Beide werden heute Abend auf der Suchtstation für Musik-Junkies auf dem Freisaal für Stuttgart noch ausführlich zu Wort kommen. Schönen guten Abend und viel Spaß dabei, sagt Marc Jakubait. Mit Trink aus, wir müssen gehen, ist am 29.05. das letzte Album der Toten Hosen erschienen. Zumindest ist es so angekündigt und geplant. Die Toten Hosen sind seit langem schon im Mainstream angekommen und haben trotzdem ihre Wurzeln nicht vergessen. T.S. Ullmann, der bekennende Toten Hosen-Fan der ersten Stunde ist, beschreibt das in seinem Buch Die Toten Hosen aus der Kiwi Musikbibliothek so. Und im Publikum sind zwischen Crust-Punks und Volksmusik-Ultras vor allen Dingen normale Menschen. Und ich finde das wunderbar und ich denke, dass das vielleicht einer der letzten Schmierstoffe unserer Gesellschaft ist. Auf einem Tote-Hosen-Konzert können wir alle noch nebeneinander leben, ohne dass es Reibereien gibt. Jeder darf hier mitmachen. Auch bei mir waren die Toten Hosen wesentlich an meiner musikalischen Sozialisation beteiligt und seitdem begleiten mich ihre Songs und verfolge ich ihre Entwicklungen. In der Sendung kamen sie bisher nicht so oft vor, da sie eigentlich so groß sind, dass sie zu groß für diese kleine Bühne sind und mittlerweile auch den Mainstream-Plattformen stark vertreten sind. Aber sozusagen aus aktuellem Anlass machen wir eine Ausnahme und es gibt auf der Suchtstation für Musik-Junkies heute 1,5 nostalgische Stunden mit den Toten Hosen und T.S. Ullmann. Neben Songs von der legendären Live-Platte bis zum bitteren Ende gibt es Ausschnitte aus dem Fanbuch von T.S. Ullmann und er übernimmt sozusagen heute die Anmoderation. Also Bühne frei für die Toten Hosen und T.S. Ullmann.
1: Die Pubertät ist ein Tropfen Wasser auf einem Blatt, auf dem ein Vogel landet. Der Tropfen fliegt in die Luft, der Vogel hat Durst, aber wo der Tropfen landen wird, wird keiner wissen können. Es war nur ein Zettel am schwarzen Brett, wo die täglichen Vertretungsstunden, Unterrichtsausfälle und sonstige halbwichtige Sachen angeschlagen wurden. Natürlich stand man vor diesem Brett in der Hoffnung, dass man irgendwie frei haben könnte oder weil sich daneben der wichtigste Raum der Schule befand, das Hausmeister-Kabuff. Der Gang zur Schule hatte sich schon gelohnt, wenn der Hausmeister, den alle nur Mölli nannten, einen mit Handschlag und einem Spruch begrüßte. Mölli sah aus wie eine Mischung aus einem dänischen Schichtleiter im Hafen, von einem Ort mit vielen Ös und einem Walross, dessen Borsten durch den übermäßigen Genuss von Kemmel ohne gelblich strahlten. Aus irgendeinem Grund war Mölli der Kofi Annan des Gymnasiums Verstade geworden. Mölli hatte keine Ahnung von Subkultur, cooler Musik oder warum eine Jeans vor allen Dingen kaputt sein musste, damit sie ein sinnvolles Kleidungsstück darstellte. Aber dennoch umringten alle Mölli, um einen physischen oder psychischen Klaps auf die Schulter zu bekommen. Circa ein halbes Jahr vor dem 10.12.1988 hing ein handgeschriebener Zettel, angepinnt am schwarzen Brett, auf dem stand: Wer will mit zum Tote-Hosen-Konzert nach Hamburg? Bus wird organisiert, 10 D-Mark für die Fahrt, 19,99 für die Karte. Eintragen. Daneben dann eine Tabelle, in der links Name stand und rechts Klasse. Was natürlich total sinnlos war, weil es ja scheißegal ist, in welche Klasse man geht, wenn man zu einem Punkkonzert fährt. T.S. Ullmann, 9F, schrieb ich trotzdem pflichtbewusst. Das F stand für Französisch, das L für Latein. Mir hätte keine der beiden Sprachen etwas gebracht, aber wer Mathe konnte, machte Latein und wer nichts konnte, machte Französisch. Also Französisch. Alter, scheiß Lateiner, ey. Wie wollen die denn in Frankreich im Urlaub Bier bestellen? Tote Sprache, Alter. Wir wussten weder, was eine tote Sprache ist, noch habe ich in meinem Leben mehr als 10 französische Sätze gesprochen. T.S. Ullmann, 9F. Ich schrieb meinen Namen auf die Liste. Ich wusste, dass das sinnlos war, da ich sowieso nicht zum Konzert durfte, aber ich wollte einmal dabei sein, bei irgendwas. Und wenn es nur eine Liste war, ich wollte einfach dabei sein, bei einer Sache, die größer war als Herr Mohr.

0: Das war das Größte, oder? Das war das absolut Brillanteste! Jawohl! Scheint nicht zu klappen.
1: Ich habe einen Song über einen Fußballverein geschrieben. Der geht so.

Einer der größten Erfolge meines Lebens war, als ich beim letzten Profispiel von Fabian Boll, Fußballer des FC St. Pauli, meinen Song über Fußball und den FC St. Pauli im Speziellen im Mittelkreis des Millerntor-Stadions spielen durfte. Ich hatte extra eine kleine Zusatzzeile für ihn getextet. Derby-Sieg, Mann war das toll, für immer 17, Fabian Boll. Das für immer 17 bezieht sich erstens auf die Rückennummer, die er immer trug, und zweitens auf den hervorragenden Song von Butterlife, der für immer 16 heißt.

Musik hören bedeutete damals, sein Konfirmationsgeld zu nehmen, zum örtlichen Hi-Fi-Dealer zu gehen und sich zu entscheiden, ob man auf CD umsteigt oder doch beim Plattenspieler bleibt. CD setzt sich eh nicht durch. Ich entschied mich für Schallplatten. Heute wirke ich dadurch wie ein Gewinner, aber damals war ich einfach zu blöd, um mir den Erfolg von CDs vorzustellen. Außerdem kosteten Platten damals 20 Mark und CDs 30 Mark. Und billiger ist eine starke Religion in meiner Familie. Vor 10 Jahren fragte mich eine Freundin, ob es eine gute Idee sei, den Job zu kündigen, um in einer App-Firma anzufangen. App? Das setzt sich eh nicht durch, war meine Antwort. Sie sehen, wenn es um die großen Lebensfragen geht, bin ich ein guter Ratgeber. Was die technischen Neuerungen angeht, fragen Sie lieber einen Stein. Man kaufte sich also vom Konfirmationsgeld einen Plattenspieler, einen Receiver, das ist ein Verstärker mit einem eingebauten Radio und ein Tape Deck mit Dolby C-Knopf und Lautnistaste. Dann baute man den ganzen Kram in seinem Jugendzimmer auf, was sich von einem Kinderzimmer nur darin unterschied, dass die Tierposter aus der Medizini durch einen Maiden-Poster ersetzt wurden und es unangenehmer roch. Dann suchte man einen Schlüssel, um das Jugendzimmer abzuschließen, drehte die Musik auf und tauchte ab in ein Meer aus Krach und wartete darauf, dass die Eltern an die Tür trommelten, um zu verdeutlichen, dass man die Musik leiser stellen sollte. Wunderbare Kriege waren das.

Ich hatte mir also die Platte ein kleines bisschen Horrorschau ausgeliehen und hörte sie über Monate. Meiner Geilheit auf das Album vorausgegangen war ein Bericht über das Theaterstück A Clockwork Orange, das am Theater in Bad Godesberg aufgeführt wurde, in dem die Toten Hosen musizierten und auftraten. Punks im Theater. Das fand ich gut und den Film A Clockwork Orange von Stanley Kubrick hatte ich schon längst und viel zu früh gesehen und war begeistert. Jan, Michael und ich hatten, nachdem wir den Film gesehen hatten, sofort eine Jugendgang gegründet. Wir nannten uns Kings of Violence und unsere Hauptaufgabe war es, marodierend nachts durch die Dörfer Larmstedt und Hechthausen zu ziehen und Horrorfilme zu schauen, von denen wir damals schon ahnten, wie schlecht sie waren. Die Kings of Violence lösten sich unausgesprochen auf, als der Erste eine Freundin hatte, und das war nicht ich.

Ich wollte mir mal was gönnen und fuhr zum ersten Konzert der Broilers, das in der Philipshalle in Düsseldorf stattfand. Auch die Broilers werden von Patrick Ort gemanagt. Die Broilers sind eine Band aus Düsseldorf-Garrad. Das ist der schönste Stadtteil von Düsseldorf. Sie sind schwerst tätowiert und schwerst in meinem Herzen. Als ich Sammy, den Sänger, zum ersten Mal traf, sagte der: Du bist doch auch Springsteen-Fan. Der Rest ist ein Orkan aus Liebe und Zuneigung. Sie spielen eine Mischung aus Oi, Punk und Rock'n'Roll. Das hört sich männlich an, ist es auch. Aber Bass spielt in dieser Band Ines Maibaum. Und sie schafft es, durch ihr wunderbares Spiel und ihre Präsenz der ganzen Sache eine Leichtigkeit zu geben, als würden alle im Männerpublikum nachfragen: Ist das okay, dass wir gerade so sind? Und Ines sagt: Ja, das ist okay so. Und dann drehen alle zusammen durch, als hätte es Geschlechter nie gegeben.

Die Broilers, Held in unserer Mitte. Das Ganze ist Teil von einer besonderen Sendung auf der Suchtstation für Musikjunkies auf dem Freies Radio für Stuttgart. Anlässlich der letzten Platte der Toten Hosen, die sie ja bekannt gegeben haben, dass es keine weitere Studioplatte gibt, schauen wir noch einmal zurück auf eine der besten Live-Platten überhaupt und auch auf die beste Live-Platte der Toten Hosen aus dem Jahr 1987 bis zum bitteren Ende. Und das Ganze wird noch gestückt mit Kommentaren und mit Anmoderation von Thees Ullmann aus seinem Buch über die Toten Hosen, aus seinem Fanbuch über die Toten Hosen. Und die erste halbe Stunde ist schon rum. Wir machen weiter mit der zweiten halben Stunde und dem Liebeslied.

0: Eigentlich mag doch niemand Live-Platten. Sie werden häufig gemacht, damit Bands aus ihren Knebelverträgen herauskommen, die sie mit großen Plattenfirmen haben und bei denen noch eine Platte Teil des Vertragswerkes ist, die Band aber zu frustriert ist, sich neue Lieder auszudenken. Dann gibt es noch das Problem, dass das Publikum ja selten auf der Aufnahme so laut ist, wie man es in Erinnerung hat. Trotz kompliziertester Mikrofonierung des Raumes und einem Höllenauftritt in der Erinnerung hört es sich dann auf der Aufnahme an, als wäre man wieder auf dem Stadium einer Abi-Band, die vor 30 Kumpels spielt, die begrenztes Interesse zeigen. Wir selber haben mit Tomte mal aus Verlegenheit einen Live-Song auf eine Bonus-Maxi-CD oder irgendwie sowas gepresst. Das war ein Song aus der großen Freiheit, das quasi unser Wohnzimmer war. Ich liebe diesen Laden. Viele, die das hier lesen, werden ihn kennen. Er sieht von innen aus wie eine Mischung aus Irish Pub und Piratenschiff und liegt genau auf der Straße Große Freiheit auf St. Pauli. Es ist der Laden, den man sich von außen anschaut und denkt, nur einmal hier spielen. Bei welchem Teufel soll ich welchen Vertrag unterschreiben, damit ich hier nur einmal spielen darf? Aber da mein Gott ein liberaler Gott ist, dem eigentlich fast alles egal ist, musste ich nichts unterschreiben und durfte jetzt trotzdem schon diverse Male hier spielen. Und die Faszination für diesen Laden ist immer noch so groß wie zuvor. Ich sah da schon The Pogues, als Joe Strummer für kurze Zeit ihr Sänger war. Dass ich nicht der Hellste bin, lässt sich daran ablesen, dass ich schwerst enttäuscht war, dass der Clash-Sänger an diesem Abend sang und nicht das stimmliche und medizinische Wunderwerk Shane McGowan. Ich kannte von The Clash die 3 bis 4 großen Hits, aber zu den Pogues hatte ich schon viele Schulpartys lang die Beine geschwungen, verzückt durch die Mischung aus Pogo und Line Dance. Ja, so schlecht war das jetzt auch nicht, aber scheiße, dass Sean nicht gesungen hat. Dieser Strummer ist ja echt schon ganz schön alt. Inzwischen bin ich älter als Joe Strummer damals und irgendwie finde ich das gerecht, dass man aufschreibt, was für ein Idiot man manchmal ist. Manchmal, wenn ich denke, dass ich keine Gefühle mehr habe, sitze ich betrunken in meiner Küche und schaue das Video mit der Joe Strummer Coverversion von Redemption Song von Bob Marley an und dann muss ich weinen, weil ich mich über jeden Ton freue, über jedes Knarzen in der Stimme von Strummer und ich höre die Sorgen und das Streben in seinem Singen und dann spüre ich, dass ich doch noch Gefühle habe. Gerade erst habe ich selbst einen Song getextet und dort etwas geklaut. Ich habe an dem Refrain über ein halbes Jahr lang geschrieben. Natürlich nicht jeden Tag 8 Stunden, aber ich war über 6 Monate nicht zufrieden mit dem Scheiß, den ich geschrieben hatte. Vielleicht wäre mir auch noch etwas Gutes Eigenes eingefallen, aber jetzt freue ich mich, dass ich etwas von Joe Strummer ausgeborgt habe, weil ich denke, dass wir Künstler irgendwie alle Kollegen sind. Vielleicht ist Strummer ein besserer Kollege, weil er nichts von mir geklaut hat, aber Kollegen sind wir allemal. Schürfer im Steinbruch der guten Idee. Danke, Joe Strummer, du hast mir den Arsch gerettet. Kann man ja einfach auch mal so sagen.
1: Punkrocker, das Warten hat sich gelohnt. Seid ihr alle gut drauf? Mögt ihr alle Limonade? Ist Pappel Schulz das Größte für euch? Jungs, ihr seid auf dem komplett falschen Konzert. Das ist Punkrock, das sind die Toten Hosen, das ist immer Applaus!

Erstens Liebesspieler. Nach dem Rock'n'Roll-Intro ziehen sich die ersten zwei Takte des Stückes Liebesspieler zu einer Ewigkeit. Wem eine solche Gitarre einfällt, ist ein Künstler. Wer das so spielen kann, ist ein hervorragender Gitarrenspieler. Wer so etwas komponieren kann, der weiß, dass er will. Wem sowas einfällt, der ist Gott. Und wir auf dem Dorf haben immer nur gedacht, hä? Ein Lied über Pferderennen? Wir kannten Pferderennen nur aus der Sonntagabendsportschau um 18.40 Uhr. Ringen aus Schifferstadt, Handball aus Wallau-Massenheim und Pferderennen von der Trabrennbahn München-Dagelfing, moderiert von Adi Furler. Ich habe nichts davon gegoogelt, es gehört zu meinem Urwissen. Ein Lied über Pferderennen? Es gab doch Atomstrom und Atomraketen und beides war schlecht. Es gab unsere nervigen Eltern und manchmal denke ich, dass eigentlich wir nur nervige Kinder waren. Das Gefühl des Nichtverstehens hat uns noch magischer reingezogen in den Song. Wir wollten um jeden Preis dabei sein bei einer Sache, die wir nicht greifen konnten. Nennen Sie es Punk oder Kultur oder Biersaufen in einer Großstadt oder die Abwesenheit von Langeweile. Es ist mir egal. Heute ist unser Tag. Noch einmal die Gitarre, noch einmal wird sie konterkariert durch dieses Dan, Dan, Dan, Dan von der anderen Gitarre. Und ich werde nie so schnell etwas sagen und mir nie so viel merken können wie diesen Sportreportagen-Zwischenteil mit Mozartkugel, Sweet King und Liebesspieler. Ich weiß nur, dass Sweet King gewinnt und dass es zum Schluss auf die Zielgerade geht. Auch so ein Wort aus dem Tote-Hosen-Kosmos, bei dem wir erstmal den Klang mitgesungen haben, um Jahre später dann die Bedeutung zu verstehen. Zweitens, warten auf dich. Gerne wird im deutschen Rap von der Assi-Front darüber geredet, wer wie auf die Schnauze bekommt, mit einem Messer traktiert oder trotz Genfer Konvention mit Kriegswaffen umgebracht wird. Ich freue mich immer über diese Pressemitteilungen, wenn die Dorfpolizei bei solchen Videodrehs vorbeigeschaut hat und den Dreh abgebrochen hat, weil die Waffen ein wenig zu realistisch aussahen. Vergessen darf man wiederum auch nicht, dass »Warten auf dich« ein Song für die Verfolgten und Verprügelten ist. Man sollte das zwar nicht zu hoch hängen, aber unerwähnt wollte ich es auch nicht lassen. Das Gitarrensolo am Ende des zweiten Refrains wird natürlich immer noch von mir mitgesungen, wenn ich es bei Konzerten höre. Drittens, Armee der Verlierer. Ich habe in meinem Leben noch nie eine veritable Rückkopplung hinbekommen. Vielleicht, weil ich meistens Akustikgitarre spiele. Armee der Verlierer fängt sogar mit einer an und blendet dann in einen richtigen Ton über. Ich weiß nicht, wie man so etwas schaffen kann. Ich habe neulich selbst wieder im Studio eine Platte aufgenommen und meinem Freund und Produzenten Simon ist es sehr wichtig, dass alles so gesungen wird, wie es auch normal ausgesprochen wird. Das kann einen völlig entnerven und fertig machen. Ich habe zum Beispiel das Wort Nutzfahrzeuge gesungen und dabei Zeuge betont. Simon hat gesagt, der Nutzfahrzeuge möchte bitte vor Gericht erscheinen. Und ich habe dann gesagt, du altes Diddelgesicht, das darf man im Punk machen, dass man das anders betont. Hallo, Campi singt ja auch bei Army der Verlierer, Arme der Verlierer, mit einem leicht angedeuteten zweiten E. Simon sagt dann, wir sind nicht beim Punk und die Platte ist von 1974. Man kann gegen diesen Menschen kaum gewinnen. Aber jetzt habe ich noch eine Stelle im Werk der Toten Hosen, bei der ich an alles und die kleinsten Dinge denken kann. Die Anzüge als Uniform bestimmen die Hierarchie. What? Ist das von den Beatles? Revolution aus Düsseldorf Flingern? Ein Satz von einer so feingliedrigen Eleganz über die Arbeiterkämpfe der 80er Jahre. Eine Beschreibung des Ist-Zustandes, als es noch keine Computer, wohl aber Stahlarbeiterstreiks, den Kampf um die 35-Stunden-Woche und ein Land auf der Reise von Helmut Schmidt zu Helmut Kohl gab. Auch diese Songzeile habe ich erst Jahre später geschnallt. Und hier deutet sich meiner Meinung nach zum ersten Mal etwas an, was mir bei den Toten Hosen mit am besten gefällt. Jeder darf mitmachen, weil es um alle geht. Hier wird nicht aussortiert durch Abgrenzung, sondern mitgenommen durch Vereinnahmung. Nicht blind, aber mit Wollust.

0: Am Mikrofon und verantwortlich Marc Jacobite. Das war's fast mit der ersten Stunde. Es geht noch eine zweite Stunde und eine halbe weitere Stunde mit den Toten Hosen.
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0: Trink aus, wir müssen gehen, ist am 29.05. das letzte Album der Toten Hosen erschienen. Zumindest ist es so angekündigt. Sozusagen aus aktuellem Anlass gibt es aus der Suchtstation für Musik-Junkies noch eine weitere halbe nostalgische Stunde mit den Toten Hosen und T.S. Ullmann. Neben Songs von der legendären Live-Platte bis zum bitteren Ende gibt es Ausschnitte aus dem Fanbuch von T.S. Ullmann. Und er übernimmt sozusagen heute die Anmoderation.
1: Vielleicht war das von Campino gar keine schlechte Idee damals. Vielleicht würden wir uns am Samstagabend immer noch vor dem TV-Gerät versammeln, wenn wir wissen würden, dass nicht ein religiöser Würdenträger, was für ein gutes deutsches Wort, Würdenträger, Carrier of Dignity, das Wort zum Sonntag spricht, sondern irgendeine andere Person. Wie schön wäre es, wenn Lemmy wirklich mal im Fernsehen erzählen würde, was er von Deutschland, Rock'n'Roll und dem Leben in L.A. hält. Das Ganze in 5 bis 10 Minuten. Ein verständigender Gedanke zur Nacht. Oder Tim Melzer spricht über die Liebe zum Kochen und zur Liebe an sich. Der kennt sich mit beiden Sachen aus. Oder Andrea Petkovic redet darüber, wie es ist, immer weiter Tennis zu spielen und welche Bücher sie in der letzten Zeit gelesen hat. Da kennt sie sich mit aus. Mit beidem. Würde uns das ein wenig einen? Wollen wir überhaupt noch geeint werden? Würden wir darüber am Montag reden wie über Fußballergebnisse? Ich brauche dringend einen Termin bei der ARD. Und dann kommt es. Das deutsche Stairway to Heaven. Das nordrhein-westfälische Wish You Were Here. Die erste Ballade einer Punkband. Ich kenne ungefähr 37.000 Gitarrensongs. Deswegen kenne ich auch 37.000 Anfänge von Gitarrensongs. Da ich selber Gitarre spiele, bin ich jeden Tag auf der Suche nach einem spektakulären Songanfang. Es gelingt mir fast nie. Und wenn man denkt, man hat etwas, weisen einen die Freunde darauf hin, wo es geklaut ist. Das macht einen demütig, aber man hofft auch, dass das A. keiner mitbekommt oder B. dass man denkt, starkes Zitat. Ich will nicht schon wieder von Jesus anfangen, aber ich kann die ersten 7 Takte von Here Comes the Sun von den Beatles spielen. Nicht perfekt, aber es reicht mir. Die Perfektion, in der sich die Finger im D-Dur, seltsamerweise der schlimmste Akkord von allen, da kannst du echt jeden fragen, die Perfektion, in der sich die Finger im D-Dur in die verschiedenen Lagen auf die verschiedenen Töne bewegen, hat für mich etwas dermaßen unbegreiflich Leichtes, Schönes und zugleich tieftraurig Elegantes, dass ich dazu nur einen Gottesbeweis heranziehen kann. Ich spiele das manchmal einfach nur, um gute Laune zu bekommen und zu wissen, dass es einen Menschen gab, dem so etwas eingefallen ist. Impfung, Bier, Here Comes the Sun. Das ist die Reihe der wirklich guten Erfindungen der Menschheit. Du hast heute echt an Jesus geleckt, sage ich, wenn einem Freund abends eine wirklich gute Idee kommt. Und dann gibt es das Gitarrenriff von Wort zum Sonntag. Der Gitarrensound ist perfekt. Die Melodie ist perfekt. Als ob Cuxhaven in Kalifornien liegen würde und die Sonne untergeht. Oder Düsseldorf-Garrat am Meer und die Sonne geht wieder auf. Wie kann dem gottverdammten Gitarristen einer bis dato ständig High-End-Punk-Band eine solche Gitarrenmelodie einfallen? War es morgens oder abends? Gab es Streit oder war es auf Tour? Wusste die Band gleich, was sie geschaffen hat? Nämlich die Transformation von einer bekannten Punk-Band zu einem Monolith der deutschen Kultur? Die Ausweitung der Kampfzone. Wir können alles und alles können wir sein. Vom dümmsten Song der Welt, Hofgarten, der sich seine Erhabenheit erhält durch die bewusste Dummheit gegenüber einer Welt, über Gassenhauer für verwirrte Kids, Opel-Gang, über sozialkritische Songs aus einem sozialdemokratischen Background, Spielzeugland zu einer der großen Balladen unserer Zeit, die für einen selber und für jeden anderen eine generationsübergreifende Ich-Genese erschafft. Vergangenheit und Zukunft, Ego und Band, Subkultur und Gesellschaft, Selbstermächtigung und Selbstzweifel. Alles verwoben ohne einen einzigen Haken des Zweifels im sicheren Voran bis in den Tod. Seitdem ich weiß, dass die Kölner Rockband Bab einen Song hat, der Wellenreiter heißt, geht mir bei Wort zum Sonntag noch doller einer ab. Denn genau wie für die Toten Hosen würde ich auch für die Band Bab sofort mit jedem in einen Kampf bis aufs Blut gehen.
2: Zeit, dass Samstagsabends die ganzen Priester und Pfarrer endlich mal abhauen und ein paar vernünftige Leute das Wort zum Sonntag sprechen lassen. Lemmy von Motorhead zum Beispiel oder natürlich Johnny Thunders. Das ist unseres.

Das nächste ist von einem Krankenhaus, wo die Patienten die weißen Kittel anhaben. Und man nennt es die Schwarzwaldklinik.

Wenn ich heute Interviews gebe, wird mir oft dieselbe Frage gestellt. Was wünschst du dir für die Zukunft? Dann sage ich immer gerne, ich wünsche mir den Kalten Krieg zurück. Die Journalisten sind dann verwundert, weil Krieg ja eigentlich eine schlechte Sache ist. Aber ich meine das natürlich anders. Man hatte damals Spaß an Sinnlosigkeiten, weil man wirklich immer dachte, dass morgen die Welt explodieren könnte. Man fand die USA kacke, außer die geilen Städte, Trucks, die Musik, die Autos, die Filme, die großen Kühlschränke mit den riesigen Mayonnaisegläsern und die ersten coolen Verwandten, die man dort hatte. Die UdSSR fand man kacke, weil man sie nicht kannte und wegen ihrer Bedrohlichkeit. Eigentlich fand man an der UdSSR alles kacke, bis auf die Nationalhymne und dass sie die Nazis geschlagen hatten. Der Rest war eine diffuse Kriegsangst und der Zorn auf die da oben. Der Soundtrack der sinnlosen Spaßhaftigkeit war Disco in Moskau. Ein Song, in dem Wolf von Lojewski vorkommt, kann nur gut sein. Sechstens. Wort zum Sonntag. Die Ansage für das nächste Lied. Es wird Zeit, dass samstagsabends die ganzen Priester und Pfarrer endlich mal abhauen. Ich wache morgens gerne um 6 Uhr auf. Manchmal stelle ich mir den Wecker, manchmal lassen mich die Sorgen aufwachen, aber meistens wache ich einfach auf, weil ich nicht mehr schlafen mag. Ich schlafe eigentlich jeden Abend mit diesem Gedanken ein. Jetzt nur kurz die Augen zu machen und dann ist es schon wieder Morgen und ich kann endlich wieder Kaffee trinken. Ich empfinde Schlaf als Belastung. Man muss es ja machen. Lieber wäre ich die ganze Zeit wach. Das würde mir ein gutes Gefühl geben. Wenn ich um 6 Uhr morgens aufwache, mache ich das Radio an und höre die Presseschau auf Deutschlandfunk. Dann die ersten frustrierenden Nachrichten aus der Welt und irgendwelche Interviews mit Politikern, die auch schon wach sind. Manchmal hört man, dass bei diesem Politiker ein Kind im Hintergrund rumort. Das finde ich gut. Über die aserbaidschanische Außenpolitik sprechen und im Hintergrund fordert ein Kind Nuspli-Haselnussaufstrich. Und dann kommt um 6:30 die Morgenandacht. Ich höre Nonnen aus irgendwelchen Klöstern, die ich sofort danach google. Evangelische Pastoren, deren Stimme ich mit meinem geliebten Pastor aus Konfirmationszeiten abgleiche. Katholische Bischöfe, die versuchen, ihr meiner Meinung nach krudes Weltbild einer linksliberalen Hörerschaft näher zu bringen. Ich mag es, wenn Leute etwas versuchen. Ganz egal, wie viele Verbrechen im Namen der Kirche verübt wurden, ich muss dazuhören, weil ja manchmal in religiösen Büchern nicht die dümmsten Gedanken stehen. Und auch, wenn sie manchmal nicht so schlau sind, genieße ich es, jemand mit Überzeugung zuzuhören, der ruhig versucht, einen Gedanken zu teilen. Und die sollen jetzt alle weg? Die ganzen Priester und Pfarrer sollen endlich mal abhauen? Ich möchte, dass die Lottozahlen wieder live im TV gezogen werden, obwohl ich nie Lotto spiele. Ich möchte, dass der Fernsehabend wieder anmoderiert wird. Ich möchte, dass es ein Testbild gibt, nachdem das TV-Programm zu Ende ist. Ich möchte, dass es in der ARD das Wort zum Sonntag gibt. Ich habe nie verstanden, warum das Wort zum Sonntag an einem Samstagabend läuft, weil man so etwas als Kind eben nicht versteht.

Obwohl es schunkelt ohne Ende, ist Freitag der 13. kein Dreiviertelrhythmus. Auch dieses Lied ist im beliebten Viervierteltelrhythmus komponiert. Wenn ich eine Frau wäre, würde ich schon alleine deswegen mit Campino zusammen sein wollen, um meinen Song zu bekommen. Wie kann ein Mensch nur so lieben? In meinem Alter frage ich mich eher, ob ich überhaupt noch lieben kann. Machen wir uns nichts vor, in diesem Song wird zum Schluss die Frau erstochen. Das Ganze erinnert an den Film Psycho, wie mich Gewalt annervt. Der Song ist aus dem Jahr 1986 und vielleicht war das auch einfach normal, einen Song in diesem Setting anzusiedeln. Aber wissen Sie was? Wie schön, dass sich eine Gesellschaft weiterentwickelt hat und man nicht mehr den Mord an einer Frau als ein Event besingt, es sei denn, man ist total enthirnt. Vielmehr ist es ja ein Mahner, der uns dazu bringt zu sagen, schau, was man früher alles gesungen hat, wie schön, dass es anders geworden ist. Jedes Konzert braucht diesen Song, bei dem man schnell zum Bier kann. Bier ohne Kohlensäure in Plastikbechern für 3 Mark bei 5 Mark Taschengeld pro Woche. Nie schmeckte es besser und diesen Song nutze ich dafür.

Heavy Metal Part 1, 2 und 3. Es ist für viele nicht mehr vorstellbar, aber für uns war Heavy Metal damals das Gesetz. Anthrax-T-Shirt, graue Jogginghose und Basketballstiefel der vergessenen Firma Kangaroos, die mit dem kleinen Portemonnaie in der Schuhzunge, waren das Optimum. Mehr ging nicht. Ein Freund von uns klaute damals im Hemora Schuhladen erst einen linken Basketballstiefel in Rot und am nächsten Tag einen rechten Basketballstiefel in Blau und zog diese zusammen an. Vielleicht heißt der in ein Triptychon unterteilte Heavy Metal Part 1, 2 und 3 Song auch nur so, weil es Marketing war und die Toten Hosen wussten, wie sehr wir auf Heavy Metal standen. Und wenn es so war, dann war es perfektes Marketing. Die Käuferschicht, Dosenbier trinkende Heavy Metal Nerd-Fraktion wurde auf jeden Fall komplett abgeholt.

betrunken im Dienst. Um Himmels Willen, zum ersten Mal fällt mir eine Parallele zwischen betrunkenem Dienst und meinem Buch Sophia, der Tod und ich auf. Beides spielt mit der Fantasie, dem Tod von der Schippe zu springen. Weil Campino ein Punk ist, klingelt der Tod an der Tür. Er ist blass und ihm ist kalt, weshalb er ihm ein schenkte. Dann wird gesoffen bis zum Morgengrauen und der Tod zieht wankend ab. Bei mir zieht sich der gleiche Themenkomplex über 300 Seiten und zum Schluss stirbt man doch, weil ich ein sentimentaler Typ bin, der sich selbst nicht genügt. Ich habe diesen Song immer in der Tradition von ABBA gehört. Es ist nicht der die Band definierende Hit, es ist textlich jetzt nicht die Erleuchtung, aber wenn es läuft, merkt man, wie aus einem ganz lange nicht berührten Teil des Hirnes plötzlich der gesamte Text abgerufen wird und man jede Silbe mitsingen kann. Und jetzt alle...

0: eisgekühlter Bummerlunder. Mach die Musik leiser, war der einzige Satz, der mein Vater dazu verleitete, mein Zimmer zu betreten. Sie ist doch schon leise, war immer eine gute Antwort darauf. Bei mir lief bis zum bitteren Ende in krachender Lautstärke. Mein Vater kam, natürlich ohne zu klopfen. Klar, natürlich geht man bei seinem 14-jährigen Sohn ins Zimmer, ohne zu klopfen. Die Chance, so ein Elend zu sehen, lässt man sich nicht entgehen. Und mein Vater sagte dann, mach den Krach leiser. Außerdem ist das nachgespielt. Denen fällt wahrscheinlich eh nichts selber ein. Hä? Was? Das ist eisgekühlter Bummerlunder von den Toten Hosen. Wie heißen die? Die Toten Hosen. Oh Mann, weißt du eigentlich, was Bummerlunder ist? Nö. Oh Mann, egal, mach den Krach leiser. Und am Ende dieses Liedes ergießen sich die Toten Hosen in diesem Signature-Riff, mit dem sie diverse Songs und Konzerte beendet haben. Und dann ist diese Platte, dieses Meisterwerk, zu Ende.
1: Liebe Freunde, am Abschluss, ein unbekannteres. Zum Abkühlen, okay. Alright, everybody, irgendwie, jetzt muss man langsam die Message rüberkommen. Es ist was zum Nachdenken, Freunde. Aber nimmt es nicht zu schwer, irgendwie wird es weitergehen. Kuddel präsentiert euch dieses Lied, Kuddel ist unser Denker. Here we go. Psch, alle zuhören jetzt. Ganz tolle Sachen.

Die Toten Hosen haben angekündigt, dass mit Trink aus, wir müssen gehen, ihr letztes Studioalbum erschienen ist. Es gibt hiervon auch eine Deluxe Edition, in der es eine zweite Platte mit Coverversionen enthalten ist. Und hier ist deutlich, dass es ein Rückblick auf die Songs sind, die Campino und die Toten Hosen begleitet und beeinflusst haben. Die Songs sind immer zusammen mit dem Originalinterpreten eingespielt und so

0: auch das gerade gehörte komplett im Arsch mit feine Sahne Fischfilet. Das letzte Kommando kommt jetzt von Fortuna Ehrenfeld und die sind demnächst auch live zu sehen am 18. Juni in der Rosenau in Stuttgart.
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1: Fortuna Ehrenfeld mit Das letzte Kommando, live zu sehen am 18. Juni in der Rosenau. Vorher am 13.06. kann man sich, wenn man möchte, noch für Demokratie einsetzen und an der nächsten Prüfdemo in Stuttgart teilnehmen. Unter dem Motto, alle Parteien, die vom Verfassungsschutz als rechtsextremer Verdachtsfall oder gesichert rechtsextrem eingestuft werden, sollen durch das Bundesverfassungsgericht überprüft werden, finden bundesweit immer am zweiten Samstag im Monat Prüfdemos statt.

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Das Zelt im Original von Das Jeans Team, hier in der Version von Rocco Schamoni. Der feiert übrigens sein 40-jähriges Bühnenjubiläum, unter anderem am 14. Juni im Theaterhaus in Stuttgart. Das war sie auch schon fast, die zweite Stunde Suchtsession für Musikjunkies auf dem Freies Radio für Stuttgart. Am Mikrofon und verantwortlich für die Sendung Marc Jacobite. Ich wünsche euch noch einen schönen Abend. Bleibt im freien Radio gewogen. Unsere Playlist könnt ihr wie immer nachlesen auf www.music-junkies.de.

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0: So, guten Abend, guten Abend.
1: Einen wunderschönen guten Abend hier bei Vinyl 45.
0: Im Freien Radio für Stuttgart.
1: Heute mal wieder mit
0: Live-Musik. Oder so.
1: Oder so.
0: Auf jeden Fall mit Gästen und live an den Decks. Und wer kann es anderes sein als unser Schulterzucker Dave? Der kriegt gar nichts mit, der ist schon voll im Flow hier.
1: Und wir machen die Musik weg.
0: Genau.
1: Weil Mikrofon offen, keine Musik.
0: Hilfe, Hilfe, Alarm. Also, nicht viel Gelaber. 2 Stunden Vollgas auf die Ohren, Vinyl 45 genau. Im Triple Back-to-Back.
1: Hier im Freien Radio für Stuttgart.
0: Genau. Und wenn ihr noch irgendwas wissen wollt, dann einfach Vinyl 45
1: minus Broadcast
0: bei Facebook und einfach mal reinschauen. Da gibt es den Livestream-Link und die ganzen Termine zum Abonnieren und lauter so Zeugs. Und jetzt viel Spaß bei 2 Stunden
1: Vinyl 45.

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0: So.
1: Die erste Stunde ist vorbei hier bei Vinyl 45.
0: Genau, Halbzeit.
1: Bisschen verpasst.
0: Ja, eine Stunde noch hier. Immer noch live an den Decks.
1: Ja, wird drum gestritten.
0: Ja, genau. Es gibt schon Schlägerei am Mischpult. Schulter zu Dave gegen Flo.
1: Nee, gegen hier.
0: Gegen Duduko.
1: Ja.
0: Ja, eine Stunde noch. Vinyl 45. Hier im Freien Radio für Stuttgart.
1: Viel Spaß.

0: So, das war's wieder bei 2 Stunden.
1: Vinyl 45.
0: Ja. Ja. Hey, quietscht. Quietscht der hier noch rum, du? Zum Aufwecken. Ja, wer jetzt noch schläft, also, der kann auch liegen bleiben.
1: Ja, uns geht's wieder in
0: 2 Wochen.
1: Hier im Freien Radio von Stuttgart.
0: Dann auch wieder mit guter Hausmusik oder irgendwas anderes.
1: Genau. Noch ein schönes Wochenende.
0: Macht's gut. Bis bald.

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0: Bombe legen, peng, dann war's das eben. Du bist ein Luder.
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0: 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Du bist ein Luder.
1: That's right.
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1: That's right.
0: Der ist jetzt bei der Bundeswehr, Gott sei Dank.

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0: 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Das wollte ich nur mal so zu der... Sache.

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0: Erinnere mich dran, dass ich den Fischer treten muss.
1: Okay, tritt ihn.
0: Nein, nicht tritt ihn, Fischer. Wir hatten heute Kabinettssitzung und er hat vorgeschlagen, das mal als Videokonferenz zu machen. Ich sag ja, weil das ganz interessant klang. Und was macht er? Holt das neueste Céline Dion-Video raus und spielt es vor. Herrgott! Kochst du gerade? Was gibt's denn?
1: Ja, extra gesunde Lauchcremesuppe, extra gesundes Kartoffelpüree und extra gesunde Frikadellen. Und zum Nachtisch extra gesunde Mousse au Chocolat.
0: Wie kann denn Schokoladenpudding extra gesund sein?
1: Ja, mit Vitaminen. Wirst schon sehen. So, einmal die Suppe. Moment, und jetzt wird sie noch extra gesund.
0: Helmut, die schöne Suppe.
1: Enthält jetzt Vitamin B bis H und Asclepiodarotalabortat.
0: Und warum ist sie blau?
1: Ja, das liegt am Asclepiodarotal.
0: Herrgott, warum kann es bei uns nicht einfach einmal was Normales geben? Was haben wir denn noch? Kartoffelpüree? Natürlich auch knallblau. Doll. Naja, die Frikadellen sehen normal aus. Also ich nehme jetzt einfach eine Frikadelle. Oh mein Gott, Helmut, die Frikadelle hat Augen.
1: Echt? Zwinkerte?
0: Nein, sie starrt mich an.
1: Dann sind es keine Augen, sondern die Vitamininjektoren.
0: Was?
1: Ach, die sind aus Plastik. Damit spritzt man die Vitaminkomplexe in die Buletten. Die kannst du ruhig mitessen. Die enthalten sogar...
0: Weißt du was? Ich habe schon gar keinen Appetit mehr. Ich trinke einfach ein Glas Wasser und gut.
1: Ja, mach ich dir. Mit einem Schuss Asclepiodarotalabortat.
0: Ohne...
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6: 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freitags ab 20 Uhr, das Legalcafé mittwochs 16 bis 17 Uhr und 18 Uhr bis 18.30 Uhr, die S21 Gegendemo montags 18 bis 18.45 Uhr und das Weltcafé und die Raupe Immersatt immer während den regulären 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